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4: Ich bin Yves Simon. 3.200 Euro und das jede Sekunde. So viel investieren die neuen Atommächte in ihre nuklearen Waffen. Laut der internationalen Kampagne zur Abschaffung von Atomwaffen sind die Ausgaben im letzten Jahr um 19% nochmal gestiegen. Sie liegen jetzt bei insgesamt 119 Milliarden US-Dollar. Die USA haben mit 69,2 Milliarden das meiste Geld rein investiert. Dahinter folgen China, Großbritannien und Russland. Ein US-Gericht hat die massive Erhöhung der Gebühr für das Arbeitsvisum gestoppt. Die Trump-Regierung hatte die Antragsgebühr im letzten Herbst auf 100.000 Dollar angehoben, um den Einsatz ausländischer Fachkräfte zu begrenzen. Das Gericht in Massachusetts sieht darin allerdings einen Eingriff in Zuständigkeiten des Kongresses und hat die Regel vorerst wieder aufgehoben. Das Urteil ist allerdings auch noch nicht rechtskräftig. Die Regierung will in Berufung gehen. Nach der Eskalation im Krieg im Nahen Osten haben Israel und der Iran die Angriffe beendet. Der israelische Premierminister Netanyahu hat die Feuerpause bestätigt. Allerdings will Israel auch weiter im Libanon gegen die Hisbollah vorgehen, die mit dem Iran verbündet ist. Zuvor hatte die Armee noch Ziele in der Küstenstadt Tyros beschossen. Die Bewohner eines Stadtteils sind aufgefordert worden, sich in Sicherheit zu bringen. Einbrecher haben aus einem Haus in Schweig bei Nürnberg in Mittelfranken Schmuck und Wertgegenstände im Wert von etwa 300.000 Euro geklaut. Laut Polizei sind die Täter über ein Fenster im Obergeschoss ins Haus reingekommen. Der genaue Zeitpunkt des Einbruchs ist noch unklar. Die Polizei hat Spuren am Tatort gefunden und bittet jetzt um Zeugenhinweise. Handy am Steuer. Das bleibt weiterhin ein größeres Problem, wie es aussieht, denn der ADAC hat das jetzt mal wieder gecheckt. In einer Beobachtung in 5 Großstädten hatten 2,7% der beobachteten Autofahrer und 1,4% der Radfahrer verbotenerweise ihr Smartphone am Ohr. Hochgerechnet auf die komplette Bevölkerung entspricht das rund 1 Milliarde Verstöße im Jahr. Mehr als jeder zweite Autofahrer gibt auch zu, schon mal beim Fahren telefoniert zu haben, ohne eine Freisprechung. Sprechanlage zu haben.
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5: Mit Christian Wahle. Nach dem Brand der Turnhalle der Nürnberger Wiesenschule ist der Schulbetrieb dort jetzt wieder angelaufen. Laut Stadt findet der Sportunterricht wie geplant andernorts statt. Die rund 460 Schülerinnen und Schüler nutzen jetzt die Sporthalle des Post-SV in der Landgrabenstraße. Außerdem steht voraussichtlich auch der Aktivspielplatz Tunnelstraße in der Schlosseckerstraße zur Verfügung. Für das kommende Schuljahr will die Stadt alternative Lösungen mit benachbarten Schulen und Vereinen abstimmen.
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1: Mehr Lebensfreude in 100 Tagen für Dummies von Eva Kalbheim. Jeder von uns kennt, denke ich, mindestens einen Menschen, dem es vielleicht gerade nicht so gut geht und der alles ein bisschen trüber sieht als sonst. Vielleicht können wir diesen Menschen ein bisschen helfen mit unserem heutigen Buchtipp. Mehr Lebensfreude in 100 Tagen von Eva Kalbheim. Hallo Frau Kalbheim.
2: Einen wunderschönen guten Tag.
1: Frau Kalbheim, erstmal, was verstehen Sie eigentlich unter Lebensfreude?
2: Ja, Lebensfreude, das ist zweierlei. Einerseits ist es so ein momentanes Gefühl von Zufriedenheit, von Leichtigkeit, von Freude und Glück. Und andererseits ist es eine Lebenseinstellung, nämlich die schönen Seiten des Lebens, sich ganz besonders vor Augen zu führen und sie besonders intensiv zu genießen.
1: Ja, und da sind wir auch schon mittendrin. In Ihrem Buch geht es denn auch viel um Genuss, gell?
2: Lebensfreude beinhaltet gerade das Genießen über alle Sinne, die wir haben, etwas Schönes zu sehen, zu schmecken, zu fühlen, zu riechen. Und dafür brauchen wir Achtsamkeit. Das heißt, die Bereitschaft, mich auf den Sinneseindruck einzulassen. Ganz ohne Bewertung, einfach so sein zu lassen, wie er eben ist. Und wenn man zum Beispiel mal ein kleines Stück Schokolade ganz achtsam im Mund schmelzen lässt, dann kann das ein ganz tolles, freudiges Gefühl ergeben. Und dafür brauchen wir Zeit.
1: Und wie ist Ihr Buch nun aufgebaut?
2: Mehr Lebensfreude in 100 Tagen ist ein Arbeitsbuch. Der Tag beginnt mit einem Tagesmotto und einer kurzen Reflexion, wie geht's mir gerade? Dann gibt's einen theoretischen Impuls zu bestimmten Themen, die für die Lebensfreude relevant sind. Und dann eine Seite für eine Tagesaufgabe. Entweder etwas, was man üben kann oder eine Reflexion. Und der Tag endet dann mit einem Tagestipp. Und das 100 Tage lang, 3 Monate lang Konzentration auf Lebensfreude, das kann schon richtig einen Unterschied machen.
1: Mehr Lebensfreude in 100 Tagen von Eva Kalbheim ist erschienen im Wiley Verlag. 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
1: Ich bin Yves Simon. 3.200 Euro und das jede Sekunde. So viel investieren die neuen Atommächte in ihre nuklearen Waffen. Laut der internationalen Kampagne zur Abschaffung von Atomwaffen sind die Ausgaben im letzten Jahr um 19% nochmal gestiegen. Sie liegen jetzt bei insgesamt 119 Milliarden US-Dollar. Die USA haben mit 69,2 Milliarden das meiste Geld rein investiert. Dahinter folgen China, Großbritannien und Russland. Ein US-Gericht hat die massive Erhöhung der Gebühr für das Arbeitsvisum gestoppt. Die Trump-Regierung hatte die Antragsgebühr im letzten Herbst auf 100.000 Dollar angehoben, um den Einsatz ausländischer Fachkräfte zu begrenzen. Das Gericht in Massachusetts sieht darin allerdings einen Eingriff in Zuständigkeiten des Kongresses und hat die Regel vorerst wieder aufgehoben. Das Urteil ist allerdings auch noch nicht rechtskräftig. Die Regierung will in Berufung gehen. Nach der Eskalation im Krieg im Nahen Osten haben Israel und der Iran die Angriffe beendet. Der israelische Premierminister Netanyahu hat die Feuerpause bestätigt. Allerdings will Israel auch weiter im Libanon gegen die Hisbollah vorgehen, die mit dem Iran verbündet ist. Zuvor hatte die Armee noch Ziele in der Küstenstadt Tyros beschossen. Die Bewohner eines Stadtteils sind aufgefordert worden, sich in Sicherheit zu bringen. Einbrecher haben aus einem Haus in Schweig bei Nürnberg in Mittelfranken Schmuck und Wertgegenstände im Wert von etwa 300.000 Euro geklaut. Laut Polizei sind die Täter über ein Fenster im Obergeschoss ins Haus reingekommen. Der genaue Zeitpunkt des Einbruchs ist noch unklar. Die Polizei hat Spuren am Tatort gefunden und bittet jetzt um Zeugenhinweise. Handy am Steuer. Das bleibt weiterhin ein größeres Problem, wie es aussieht, denn der ADAC hat das jetzt mal wieder gecheckt. In einer Beobachtung in 5 Großstädten hatten 2,7% der beobachteten Autofahrer und 1,4% der Radfahrer verbotenerweise ihr Smartphone am Ohr. Hochgerechnet auf die komplette Bevölkerung entspricht das rund 1 Milliarde Verstöße im Jahr. Mehr als jeder zweite Autofahrer gibt auch zu, schon mal beim Fahren telefoniert zu haben, ohne eine Freistellung. Sprechanlage zu haben.
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2: Mit Christian Wahle. Nach dem tödlichen Segelfliegerabsturz bei Greding gibt es jetzt erste Erkenntnisse zur Ursache. Die Polizei geht derzeit von einem Pilotenfehler aus. Hinweise auf einen technischen Defekt oder Drittverschulden gibt es keine. Allerdings laufen die Ermittlungen weiter. Bis sie abgeschlossen sind, wird es vermutlich Wochen bis Monate dauern, so die Polizei. Das Segelflugzeug war beim Start mit einer Seilwinde abgestürzt. Es prallte mit voller Wucht in ein Feld. Der 61-jährige Pilot starb noch an der Unfallstelle.
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1: Der 19-jährige Tommy durchlebt zu Beginn von Good Boy, wir wollen nur dein Bestes, eine heftige Nacht voller Alkohol, Drogen und Gewalt. Dann wird er von dem Familienvater Steven entführt und in den Keller verschleppt, angekettet wie ein Hund.
2: Du solltest etwas essen, Tommy.
3: Ich werde dich sowas von fertig machen, wenn ich dich kriege. Du wirst schon sehen. Du bist echt voll gefickt, du Sau. Ich schwöre, dass ich dir deinen verfickten Schädel runterreiße. Und dann werde ich dich abstechen, du Irre.
1: Ja, Tommy ist auf Steven nicht gerade gut zu sprechen. Aber das wird ja vielleicht. Denn Steven und seine Familie wollen aus Tommy einen besseren Menschen machen. Ein schwieriges Vorhaben.
2: Es hat mir in der Seele wehgetan, dich zu bestrafen. Aber du hast mir keine Wahl gelassen. Dein Verhalten uns gegenüber ist gänzlich inakzeptabel. Wir behandeln einander mit Respekt in diesem Haus.
3: Du verfickter, kranker Bastard.
4: Tut mir leid, nein. Tut mir leid. War nicht so gemeint.
2: Na also, das war doch gar nicht so schwer, oder? Wir sind doch keine Psychopathen.
1: Naja, das sieht Tommy natürlich anders. Aber schon bald gibt es Fortschritte. Weil Tommy sich vernünftiger benimmt, darf er, natürlich weiterhin angekettet, mit der Familie Fernseh schauen.
3: Oh, ein Film, Wahnsinn. Was gucken wir uns an? Mich, wie ich mit 4 ins Bett kacke?
2: Etwas mit ein bisschen mehr Klasse. Die Kanonen von Navarone. Ein Kriegsfilmklassiker. Eine Geschichte über Mut und Freundschaft trotz aller Widrigkeiten.
1: Die simple Idee eines Gefangenen wider Willen setzt der Psychothriller toll um. Good Boy, wir wollen nur dein Bestes, entwickelt eine derart spannende und manchmal absurde Dynamik, dass es unmöglich ist, wegzuschauen. Stefan Grundler, Radio F, Kinoredaktion.

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7: Ich bin Yves Simon. Wer Wehrdienst geleistet hat, könnte in Zukunft auch zu Reserveübungen verpflichtet werden. Das plant Verteidigungsminister Pistorius und er stößt damit auf Kritik aus Bayern. Die Unternehmen befürchten, dass dringend benötigte Fachkräfte dadurch wochenlang in den Betrieben fehlen könnten. Wirtschaftsvertreter wie zum Beispiel Bertram Brossard von der Vereinigung der Bayerischen Wirtschaft fordern deswegen mehr Planbarkeit und eine frühzeitige Information der Arbeitgeber, wenn Reservisten eingezogen werden. Die Übungen könnten pro Jahr 3 Wochen dauern. Die Ursache für den Stromausfall in der Region Reutlingen in Baden-Württemberg ist nach Einschätzung des Bundesinnenministeriums vermutlich ein Brandanschlag gewesen. Das hat Minister Dobrindt am Abend im ZDF bestätigt.
8: Jetzt geht es darum, dass man in alle Richtungen weiter ermittelt, um die Grundlage dieses Brandanschlags und die Täter entsprechend auch zu ermitteln.
7: Nach dem nächtlichen Brand in einem Umspannwerk war es in Reutlingen zu einem großflächigen Stromausfall gekommen. Staatsschutz und Antiterrorzentrum in Stuttgart sind eingeschaltet worden. Die FDP gewinnt mit ihrer neuen Führung wieder Mitglieder dazu. Seit dem Parteitag Ende Mai sind nach Parteiangaben 780 Menschen eingetreten, 80 allerdings auch aus. Insgesamt liegt die Mitgliederzahl nach einem Rückgang in den letzten Jahren jetzt wieder bei etwa 69.000 und sie steigt weiter. Auf dem Parteitag hatten die Liberalen Wolfgang Kubicki nach einer Abstimmung gegen Marie-Agnes Strack-Zimmermann zum neuen Parteichef gewählt. Papst Leo hat beim Besuch in Spanien den sexuellen Missbrauch in der Kirche als Plage bezeichnet, die entschlossener bekämpft werden muss. Bei einem Treffen mit Bischöfen in Madrid hat er mehr Zuwendung, Schutz und auch echte Aufmerksamkeit für die Betroffenen gefordert. Am dritten Tag seines Spanienbesuchs hat Leo in einem privaten Rahmen auch mehrere Missbrauchsopfer selbst getroffen. Die deutsche Fußballnationalmannschaft ist im Trainingsquartier in den USA angekommen. Von Chicago ging's fürs deutsche Team nach Winston-Salem im Bundesstaat North Carolina. Da ist der DFB-Tross für die WM untergebracht. Nach einem rund 2-stündigen Flug aus Chicago sind Bundestrainer Nagelsmann und seine Spieler auf dem Smith-Reynolds Airport gelandet. Und auf dem Rollfeld, da ist die Maschine auch direkt mit Fontänen der Flughafenfeuerwehr begrüßt worden.
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9: Mit Christian Walle. Lust auf eine Radtour mit dem Nürnberger Oberbürgermeister? Markus König steigt wieder aufs Fahrrad und alle Bürgerinnen und Bürger sind eingeladen, beim mobilen Bürgertreffen dabei zu sein. Am frühen Mittwochmorgen startet die erste der 5 Touren unter dem Motto Guten Morgen Nürnberg. Dabei geht's in die Straßenbahnwerkstatt der VAG und ins Funkhaus Nürnberg. Als Abschluss rollt die Tour dann zum Hauptmarkt. Für die finale Ausfahrt im Juli können Interessierte ab sofort online eigene Vorschläge für Ziele und Themen einreichen. Mehr Infos gibt's auf unserer Website.
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1: Widder 4 Sterne, ein offenes Ohr für Kollegen bringt Ihnen heute viele Sympathiepunkte ein.
2: Stier 4 Sterne, kulinarische Genüsse versüßen Ihnen den Feierabend.
1: Zwillinge 5 Sterne, es sprudelt heute nur so vor neuen Ideen.
2: Krebs 4 Sterne, ein klärendes Gespräch bringt heute Erleichterung.
1: Löwe 4 Sterne, Ihr Selbstbewusstsein hilft Ihnen heute.
2: Jungfrau 2 Sterne, zu viel Perfektionismus könnte Sie viel Zeit kosten.
1: Waage 4 Sterne, genießen Sie die Geborgenheit der Familie.
2: Skorpion 3 Sterne, analytisches Denken hilft Ihnen heute weiter.
1: Schütze 4 Sterne, neue Eindrücke wecken Ihre Lebensgeister.
2: Steinbock 5 Sterne, Sie stehen jetzt im Mittelpunkt.
1: Wassermann 3 Sterne, kleine Veränderungen sorgen heute für ein besseres Wohlbefinden.
2: Fische 2 Sterne, Ihre Gefühle könnten heute etwas Achterbahn fahren.
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0: Orten. Und zu ihren Ehren gibt es jetzt eine ganz tolle Ausstellung mit einzigartigen Bildern.
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0: Happy Birthday, dear Marilyn, so ist der Titel dieser Ausstellung bei Kunst Hermann in Neumarkt. Guten Morgen an den Galeristen Thomas Hermann.
3: Ja, guten Morgen.
0: Seit Mitte Mai zeigen Sie mehr als 50 Bilder als Hommage an die Hollywood-Legende. Was ist für Sie denn heute noch so faszinierend an Marilyn Monroe?
3: Was für mich faszinierend ist, ist, dass es einfach eine Frau war, die Generationen begeistert hat. Dieser Mythos von Marilyn Monroe, wahrscheinlich auch ihr früher Tod, auch die bis heute dubiosen Todesumstände, machen halt auch einen Mythos immer zu dem, was es heute ist.
0: Mhm. Zu sehen sind Gemälde und Fotografien verschiedener Künstler, darunter Werke aus dem persönlichen Archiv des amerikanischen Fotografen Alan Grant. Er war einer der letzten, der Marilyn Monroe auch zu Lebzeiten besuchen durfte. Wie sind denn die Reaktionen der Besucher auf diese noch nie gezeigten Bilder?
3: Die sind begeistert. Diese Ausstellung begeistert die Menschen, weil es so einen vielschichtigen Blick auf die Marilyn Monroe gibt. Man sieht den Fotos nicht an, dass diese Frau wenige Wochen später sterben wird. Es sind so natürliche Fotos, die in ihrem Haus auch zu Hause entstanden sind. Der Alan Grant hat hier ganz tolle Fotos hinterlassen.
0: Wow. Noch bis Ende der Woche, also diese Woche, ist die Ausstellung zu sehen. Warum sollte man sich die unbedingt anschauen?
3: Weil es einen Blick auf Marilyn gibt, den sie so nicht mehr sehen werden. Wenn jemand ein Fan von Marilyn ist, dann ist es Pflichtsache. Wenn sich jemand überhaupt erstmals mit Marilyn und fernab von den bisher bekannten Aufnahmen ein Bild machen möchte, ist es auch Pflichtsache. Und deswegen würde ich das jedem empfehlen.
0: Happy Birthday, dear Marilyn. Die Ausstellung zum 100. Geburtstag der Ikone. Jetzt also bei Kunst Hartmann in Neumarkt. Der Eintritt ist übrigens frei. Die Infos dazu, die finden Sie auf radiof.de.
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2: Ich bin Yves Simon. Wer Wehrdienst geleistet hat, könnte in Zukunft auch zu Reserveübungen verpflichtet werden. Das plant Verteidigungsminister Pistorius und er stößt damit auf Kritik aus Bayern. Die Unternehmen befürchten, dass dringend benötigte Fachkräfte dadurch wochenlang in den Betrieben fehlen könnten. Wirtschaftsvertreter wie zum Beispiel Bertram Brossard von der Vereinigung der Bayerischen Wirtschaft fordern deswegen mehr Planbarkeit und eine frühzeitige Information der Arbeitgeber, wenn Reservisten eingezogen werden. Die Übungen könnten pro Jahr 3 Wochen dauern. Die Ursache für den Stromausfall in der Region Reutlingen in Baden-Württemberg ist nach Einschätzung des Bundesinnenministeriums vermutlich ein Brandanschlag gewesen. Das hat Minister Dobrindt am Abend im ZDF bestätigt.
3: Jetzt geht es darum, dass man in alle Richtungen weiter ermittelt, um die Grundlage dieses Brandanschlags und die Täter entsprechend auch zu ermitteln.
2: Nach dem nächtlichen Brand in einem Umspannwerk war es in Reutlingen zu einem großflächigen Stromausfall gekommen. Staatsschutz und Antiterrorzentrum in Stuttgart sind eingeschaltet worden. Die FDP gewinnt mit ihrer neuen Führung wieder Mitglieder dazu. Seit dem Parteitag Ende Mai sind nach Parteiangaben 780 Menschen eingetreten, 80 allerdings auch aus. Insgesamt liegt die Mitgliederzahl nach einem Rückgang in den letzten Jahren jetzt wieder bei etwa 69.000 und sie steigt weiter. Auf dem Parteitag hatten die Liberalen Wolfgang Kubicki nach einer Abstimmung gegen Marie-Agnes Strack-Zimmermann zum neuen Parteichef gewählt. Papst Leo hat beim Besuch in Spanien den sexuellen Missbrauch in der Kirche als Plage bezeichnet, die entschlossener bekämpft werden muss. Bei einem Treffen mit Bischöfen in Madrid hat er mehr Zuwendung, Schutz und auch echte Aufmerksamkeit für die Betroffenen gefordert. Am dritten Tag seines Spanienbesuchs hat Leo in einem privaten Rahmen auch mehrere Missbrauchsopfer selbst getroffen. Die deutsche Fußballnationalmannschaft ist im Trainingsquartier in den USA angekommen. Von Chicago ging's fürs deutsche Team nach Winston-Salem im Bundesstaat North Carolina. Da ist der DFB-Tross für die WM untergebracht. Nach einem rund 2-stündigen Flug aus Chicago sind Bundestrainer Nagelsmann und seine Spieler auf dem Smith-Reynolds Airport gelandet. Und auf dem Rollfeld, da ist die Maschine auch direkt mit Fontänen der Flughafenfeuerwehr begrüßt worden.
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4: Mit Christian Wahle. Nach dem Brand der Turnhalle der Nürnberger Wiesenschule ist der Schulbetrieb dort jetzt wieder angelaufen. Laut Stadt findet der Sportunterricht wie geplant andernorts statt. Die rund 460 Schülerinnen und Schüler nutzen jetzt die Sporthalle des Post-SV in der Landgrabenstraße. Außerdem steht voraussichtlich auch der Aktivspielplatz Tunnelstraße in der Schlosseckerstraße zur Verfügung. Für das kommende Schuljahr will die Stadt alternative Lösungen mit benachbarten Schulen und Vereinen abstimmen.
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1: Sieh mal.
2: Was ist das?
1: 1 Million Euro.
2: Du hast 1 Million Euro gestohlen?
3: Nun, so einfach ist das nicht. Denn Stan will die Tasche mit dem Geld in Ab durch die Mitte mit Vollgas durch Paris wieder zurückgeben. Geklaut hat er sie aus dem Safe seines Chefs. Der weiß davon aber noch nichts und will ihn gerade befördern.
4: Du fliegst morgen früh nach Riga, um die Tasche zu übergeben.
5: Also morgen ist bei mir schlecht. Denn ich habe gleich morgen früh einen Termin, also beim Zahnarzt.
4: Du hast mich berührt. Als ich dein Schreiben las, habe ich eine Träne vergossen. Es war schön, klar, akribisch formuliert. Du hast den Arschgeigen ordentlich Paroli geboten. Ich würde dir gerne eine Chance geben. Was machen die Zahnschmerzen?
5: Sie sind weg.
3: Jetzt brennt's in der Hütte. Stan beauftragt den Schlüsseldienstmonteur Hippolyt, den Safe des Chefs zu knacken, damit er die Tasche wieder reinlegen kann.
6: Ich vertraue ihn nicht.
5: Also gut, 700 Euro. Wie klingt das? Einverstanden?
6: 700? Nein, ich beteilige mich nicht an Einbrüchen. Dafür warten 3 bis 5 Jahre. Knack doch
5: nicht. Warten Sie. Sehen Sie diese Tasche? Die muss bis morgen früh 6 Uhr wieder zurück in diesen Safe. Und in der Wohnung dort ist der Zweitschlüssel. Wir nehmen nichts weg, wir bringen es zurück. Das ist doch eine gute Tat.
3: Also gut, Hippolyt willigt ein. Und damit beginnt ein turbulentes Abenteuer, das die beiden auch zu Hippolyts Mutter bringt.
7: Verschwinde von hier oder ich rufe die Polizei!
5: Bist du sicher, dass sie das ist?
7: Ja. Ich bin's, Mama. Mach die Türkette ab.
6: Wer ist denn dieser Trottel?
5: Ja, das ist deine Mutter.
6: Das ist dein Freund und du musst ihn nicht gleich beleidigen. Entschuldige, sie meint das nicht so. Na los, komm rein. Na mach schon, Maman beißt nicht. Ist sie nicht charmant?
3: Die Mutter weist verblüffende Ähnlichkeiten zu Hippolyt und dessen Darsteller Christian Clavier auf. Frankreichs großer Komiker ist es auch, der Ab durch die Mitte mit Vollgas durch Paris ganz klar seinen Stempel aufdrückt. Stefan Grundler, Radio F, Kinoredaktion.

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7: Ich bin Yves Simon. Nach den Spezialkräften sollen jetzt auch Streifenpolizisten bei uns in Bayern Taser einsetzen, um Angreifer mit Stromschlägen außer Gefecht zu setzen. Bei der Polizeiinspektion Schweinfurt ist jetzt ein Pilotprojekt gestartet. Diese Testphase geht gut 6 Monate. Und neben Schweinfurt sind auch die Inspektionen in Augsburg und Regensburg mit eingebunden. Danach wird dann entschieden, ob Taser die Standardausrüstung der Streifenpolizisten ergänzen sollen. Nach der neuen Eskalation im Nahostkrieg haben Israel und der Iran ihre Angriffe doch wieder eingestellt. Der israelische Premierminister Netanyahu hat eine Feuerpause bestätigt. Trotzdem hat er angekündigt, den Einsatz gegen die Hisbollah im Libanon fortsetzen zu wollen. Die Hisbollah ist ja mit dem Iran verbündet. Die israelische Armee hat heute Ziele in der Küstenstadt Tiros angegriffen und Bewohner eines Stadtteils dazu aufgefordert, sich in Sicherheit zu bringen. Wird aus Stuttgart 21 jetzt Stuttgart 31? Das Milliardenprojekt des neuen Stuttgarter Hauptbahnhofs wird noch später fertig als gedacht. Das schreibt die Frankfurter Allgemeine Zeitung. Demnach muss die Eröffnung des neuen unterirdischen Bahnhofs auf Ende 2031 verschoben werden. Grund sind demnach drastische Versäumnisse bei der Deutschen Bahn. Ein gemeinsamer deutsch-französischer Kampfjet, das war der Plan. Ab 2040 sollte er fertig sein. Daraus aber wird nichts. Das Projekt ist jetzt offiziell vom Tisch. Der Élysée-Palast hat bestätigt, dass das Milliardenvorhaben wegen unüberbrückbarer Differenzen zwischen den beteiligten Rüstungsunternehmen gestoppt wird. Streit gab es vor allem über Zuständigkeiten und die technischen Anforderungen an den neuen Jet. Der gemeinsame Kampfjet sollte der Ersatz für Eurofighter und Rafale werden. Sonne, Mariachi-Musik, Sombreros und gute Stimmung. Darauf hoffen die Fans und Verantwortlichen bei der Fußball-WM zum Auftakt in Mexiko-Stadt. Am Donnerstagabend deutscher Zeit ist auch die Eröffnungsfeier schon geplant. Das Auftaktspiel zwischen Gastgeber Mexiko und Südafrika findet statt. Aber der mexikanische Wetterdienst warnt jetzt vor Gewitter und starkem Regen. Dennis Düttmann berichtet für uns aus Lateinamerika.
8: Bereits seit Tagen regnet es in der Millionenmetropole, vor allem am Nachmittag, zum Teil heftig. Das ist in der Regenzeit aber durchaus üblich. Kurz vor der WM-Eröffnung zieht außerdem Tropensturm Boris auf den Badeort Acapulco an der mexikanischen Pazifikküste zu. In den Bundesstaaten Guerrero und Oaxaca wird mit starken Niederschlägen gerechnet.
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9: Mit Christian Wahle. Nach dem tödlichen Segelfliegerabsturz bei Greding gibt es jetzt erste Erkenntnisse zur Ursache. Die Polizei geht derzeit von einem Pilotenfehler aus. Hinweise auf einen technischen Defekt oder Drittverschulden gibt es keine. Allerdings laufen die Ermittlungen weiter. Bis sie abgeschlossen sind, wird es vermutlich Wochen bis Monate dauern, so die Polizei. Das Segelflugzeug war beim Start mit einer Seilwinde abgestürzt. Es prallte mit voller Wucht in ein Feld. Der 61-jährige Pilot starb noch an der Unfallstelle.
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0: Eine gute Nacht und herzlich willkommen zu Ford Spezial Nachtausgabe. Günther Moosberger für Sie am Radio F Mikrofon wünscht Ihnen gute Nacht zu Hause, gute Fahrt, wenn Sie unterwegs sind und angenehme Verrichtung, wenn Sie arbeiten müssen. Und heute wird's voll digital. Also digital ist ja hier schon alles, aber wenn Sie in diesen Tagen in der Stadt unterwegs sind, da sehen Sie viele große gelbe Plakate. Da steht drauf Nürnberg Digital Festival. Wir erklären, was sich dahinter verbirgt. Zwei Nerds heute Abend bei mir. Bei Hightech, IT und allem, was digital ist, macht Ihnen keiner was vor. Bernd Breuschow und Boris Lingl sind da. Schön, dass Sie da sind. Wo ist Ihr digitales Zuhause?
1: Das digitale Zuhause schlägt natürlich hier in Nürnberg. Wir sind eine Region, die ist digitaler, als man denkt. Fränkisch solide, sagen wir immer.
0: Boris Lingl sagt das, arbeitet bei einer großen Nürnberger Firma. Wenn Sie jemals beim Steuerberater waren, dann wissen Sie, welche ich meine.
1: Dann sind Sie nicht weit davon entfernt, ja.
0: Und Bernd Breuschow?
2: Der Boris und ich, wir sind beide, glaube ich, so Urgesteine auch der Digitalisierung. Wir sind beide ja schon über 20 Jahre in dem Thema aktiv. Freuen uns heute hier zu sein. Ich selbst bin Geschäftsführer einer Digitaltochter, auch eines großen Versicherungskonzerns hier aus der Region. Und in diesem Kontext sind Boris und ich immer gemeinsam unterwegs, erklären ein bisschen die Welt und freuen uns in dem Zusammenhang auch heute hier bei euch zu sein.
0: Versicherungsgesellschaft ist die mit einem großen Turm, vermute ich mal. Digitales und die komplizierten Dinge dieser Welt versuchen wir und werden wir sicherlich auf den Punkt bringen.
2: Wir haben Begriffe mitgebracht uns gegenseitig und der jeweils andere weiß nicht, welcher Begriff es ist. Und wir haben uns jeweils dann dazu Fakten mal rausgesucht, von denen wir dachten, das weiß eigentlich das normale Publikum gar nicht, wenn man sich nicht tagtäglich damit beschäftigt. Und wir haben die Vorstellung, dass wir gegenseitig diese Begriffe erstmal erraten und dann reden wir mal kurz gemeinsam drüber, was davon zu halten ist.
0: Sozusagen ein kleines Digital-Quiz. Mit welchem Begriff
2: würde ich jetzt beginnen? Und ich werde ihn natürlich nicht verraten, weil der Boris muss ihn ja erstmal erraten. Und dann legen wir einfach mal los. Lieber Boris, ich habe dir einen Begriff mitgebracht. Wir fangen mal wirklich ganz vorne an. Dieser Begriff ist älter als das Internet. Es wurde erstmals in den frühen 1990ern erwähnt von MIT-Forschern zu einer Zeit, als die meisten Unternehmen noch Faxgeräte im Einsatz hatten.
1: Nee, das ist spannend.
2: Die größte Erfolgsstory dieses Begriffs ist lustigerweise gar nicht digital, sondern analog. Und zwar gehen wir zurück ins Jahr 1913, als Henry Ford das Fließband einführte, halbierte er nämlich die Produktionszeit eines Autos von 12 Stunden auf 93 Minuten. Im Prinzip war das eigentlich der Vorläufer.
1: Wir transformieren uns. Wir transformieren uns, wir kürzen ein.
2: Aha.
1: Wir produzieren besser, wir werden schlanker.
2: Warte, jetzt gebe ich dir noch den dritten Fakt. Ich hoffe, dass ich dich damit ein bisschen verwirren kann. Der weltgrößte Verweigerer dieses Buzzwords war die NASA. Die NASA nutzte bis 2017 Floppy Disks, also diese lochbaren Karten zur Steuerung von Teilen der nuklearen Infrastruktur der USA. Und erst 2019 hat man sich davon verabschiedet.
1: Die guten alten Floppy Disks, an die kann ich mich noch gut erinnern. Also reden wir über digitale Transformation.
2: Ah!
0: Verraten Sie mir für die Radio-F-Hörer, was Sie jetzt an Stichworten so in den Raum gestellt hatten. 1990 ging das los mit der digitalen Transformation sozusagen. War das naheliegend, dass man diesen Weg gleich gehen würde?
2: Ja, ich glaube, dass es nicht naheliegend war. Also wenn man sich anschaut, dass natürlich Technologie sich immer weiterentwickelt hat, hat man am Anfang natürlich die Möglichkeiten einer Technologie gesehen und dass sich Dinge verändern werden. Aber dass es wirklich ganze Branchen und auch unser Leben verändert, hatte natürlich ganz viel auch mit der Rechenleistung zu tun. Also wenn wir uns vorstellen, dass jetzt die Rechenleistung, die wir alle auf unserem Smartphone haben, viel größer ist als die Rechenleistung der ersten Mondraketen. Und damit begann die Transformation dessen, wie wir arbeiten und wie wir leben.
0: Großes Thema für uns alle.
2: Es ist tatsächlich so, dass wir natürlich im Alltag sehen, digitale Transformation ist seit 10 Jahren ein feststehender Begriff, sollte man meinen. aber es ist immer noch notwendig, ein bisschen ihn zu erklären. Der eine versteht darunter, wir kaufen eine neue Software.
0: Das versteht eine
2: digitale Transformation. Andere sagen, ich habe Angst, meinen Job zu verlieren. Dann reden wir von ganz anderen Dingen, die sich verändern. Und ich glaube, es ist hier wichtig, immer klar zu machen, wovon man redet. Und vor allem muss man auch eins bedenken. Digitale Transformation ist ein Begriff, den viele Leute aus ihrem Arbeitsleben kennen. Mhm. Aber in ihrem Privatleben würde ja niemand diesen Begriff verwenden. Ich sage immer so lustig, wenn wir rausgehen auf die Straße und fragen eine x-beliebige Besucherin des Funkhauses, was ist daheim, was sind die drei großen Probleme, über die ihr in der Familie redet? Digitale Transformation gehört nicht dazu.
0: Aber digitale Transformation war das, wenn ich meinen AB, der war vorher so an so einem Kabel dran, wenn der jetzt mit WLAN geht. Digitale Transformation bei mir,
2: das ist richtig, aber das haben Sie nicht als Problem wahrgenommen. Nee. Und da sind wir eben an dem Punkt, dass viele im Konsumentenbereich als Privatmenschen das gerne nutzen.
0: Ja.
2: Und in der Arbeitswelt haben wir es doch des Öfteren damit einem Problem zu tun. Und das gilt es dann immer zu übersetzen.
0: Stimmt das mit der NASA, dass die NASA, die fliegen ja zum Mond und sowas, dass die das vor 7, 8 Jahren noch mit Floppy-Disks gearbeitet haben?
1: Floppy Disks ist ein Medium, das länger genutzt worden ist, als wir uns das alle vorstellen. Bin damit groß geworden.
0: Viele, die jetzt über 35 oder über 40 sind, die Generation von jungen Menschen, die jetzt in die Computerwelt einsteigt, für die geht's ohne.
1: Die Generation Smartphone. Ich an meine Kinder denke, die kennen das Wählscheibentelefon, wie wir es früher noch kannten, in Weinrot. Ja. Von der Bundespost nicht mehr.
0: Oder in Grün gab es auch noch
1: so genau. Lindgrün.
2: Ich sage immer, die größte Innovation meiner Jugend war das 6 Meter lange Telefonkabel.
1: Ja. Stimmt, du konntest zum Telefonieren in dein Zimmer gehen.
0: Das ist sozusagen auch etwas, was jetzt beim Digitalfestival, was für uns Laien so mitschwingt, digitale Transformation.
2: Ja, ich denke, es ist auch wichtig, oder uns war es wichtig, den Begriff mal mitzubringen für die Zuhörenden. Um ihn auch mal zu entmystifizieren. Und wie es Boris gesagt hat, Transformation ist normal. Also wer jetzt ein paar Jahrzehnte auch schon auf dem Buckel hat in seinem Leben, sieht, wie sich die Welt verändert mit neuen Möglichkeiten. Das hat sie schon immer getan. Von Pferd auf Auto war eine Umstellung, mit Strom, ohne Strom war eine Umstellung. Und jetzt haben wir eben die Möglichkeiten der digitalen Transformation. Und uns ist immer wichtig, dass man davor keine Angst hat, sondern sich die Sachen anschaut und sagt, hey, ich will mal wissen, wie das geht und was man damit tun und machen kann. Und damit entwickelt sich die Welt weiter und damit können wir sie gestalten.
0: Telefonieren durch die Schnur war eins und jetzt hat man am Handy Bildtelefon und kann gucken.
1: Wir verwickeln uns nicht mehr in der Schnur.
0: Ja, das ist doch
1: auch schon was.
0: Wir machen Rätselrunde Nummer 2 und suchen einen weiteren Schlüsselbegriff der digitalen Welt.
1: Wir drehen es rum. Bernd, der Begriff wurde bei einer Sommerparty erfunden. Es war im Jahr 1956 an einer Universität in einem Workshop. Hauptsächlich war es damals gedacht, um sich von Forschungsgebieten abzuheben.
2: Wie viel Alkohol war im Spiel bei der Sommerparty?
1: Das wurde jetzt nicht überliefert. Wir geben mal den zweiten Tipp. Mit dieser Technologie hat am Anfang noch die Technologie verloren. In der Zwischenzeit ist es umgekehrt. Vor allen Dingen, wenn wir beim Schach spielen.
2: Dann habe ich einen Verdacht als ehemaliger IBM-Mitarbeiter.
1: Ja.
2: Und wenn wir jetzt das Thema nehmen, was derzeit in aller Munde ist, glaube ich, du redest von der berühmt-berüchtigten künstlichen Intelligenz.
1: Genau.
0: Und wir klären, was sich dahinter so im Detail verbirgt. Sagen Sie KI oder sagen Sie AI? Ich glaube, die Amerikaner sagen AI.
2: Genau, im englischen Sprachraum ist es AI, die Artificial Intelligence, und bei uns im Deutschen dann die künstliche Intelligenz, KI.
0: Staunt man ein bisschen, dass das 1956 schon der Fall gewesen war?
2: Naja, ich denke, bemerkenswert ist an der Stelle, bei den meisten Leuten ist KI derzeit ja so gegenwärtig wegen generativer KI, also ChatGPT und diesen Lösungen. Das Thema selbst ist eigentlich schon recht lange in der Technologiewelt und wurde schon sehr, sehr lange auch für Lösungen verwendet. In vielen Firmen ist das schon lange im Alltag, aber es ist natürlich mit ChatGPT und dem Pushen von OpenAI auf alle Handys natürlich nochmal in eine ganz andere Awareness gekommen und, wie wir es vorhin schon hatten, in die Konsumentenwelt und raus aus den reinen Technologiebuden.
0: War der IBM-Computer, war das einer, der schon selber gelernt hat? Oder haben Ihre IBM-Kollegen den noch so zurecht programmiert?
2: Das waren tatsächlich verschiedene Stufen. Also der erste Big Blue, Deep Blue Computer damals, dem hatte man natürlich sämtliche Schachliteratur und alle Matches, die es gab, zur Verfügung gestellt. Der hat aber, wenn ich es recht weiß, noch nicht selbst gelernt. Sondern der hat im Endeffekt basierend auf diesen Schachspielen den nächstbesten Zug einfach gesucht.
0: Künstliche Intelligenz ist das definitiv so, dass das am schnellsten wachsende und sich dynamisch entwickelnde Produkt in, um es mal ganz bescheiden zu sagen, in unserer kleinen Menschheitsgeschichte.
2: Ja, wenn man auch einfach mal Vergleichszahlen nimmt. Also TikTok ist, glaube ich, vielen ein Begriff.
0: Ja, klar.
2: Instagram auch. ChatGPT hat 100 Millionen Nutzer in 2 Monaten erreicht. TikTok hat dafür 9 Monate gebraucht. Instagram 2,5 Jahre. Das Telefon hat dazu 75 Jahre gebraucht.
0: Ist sicherlich jetzt auch beim Nürnberg Digital Festival ein Thema, wo in vielen Panels und in vielen Veranstaltungen vieles drüber zu lernen und zu erfahren sein wird.
1: Das Thema KI, AI ist gekommen, um zu bleiben. Es wird uns unterstützen und auch in den Diskussionen am Festival, im AI Hub in Nürnberg. Wir haben sicherlich genau dieses Thema, was wir die nächsten 2-3 Jahre noch deutlich, deutlich in einer ganz anderen Dimension sehen werden. Nicht mehr nur in den großen Unternehmen, sondern halt auch gerade bei den kleinen, mittleren, bei uns allen zu Hause. Das wird die Unterstützung sein, die wir gerne nutzen.
0: Erstaunliche Informationen.
2: Jetzt haben wir aber einen wichtigen Punkt angesprochen und das ist uns beiden auch immer wichtig. Man muss natürlich auch hier lernen, mit dieser Technologie umzugehen. Also wenn man jetzt versteht, dass ChatGPT ein statistisches Verfahren ist, das auf Basis von viel gelesenen Texten das nächstbeste Wort empfiehlt, dann ist es gut zu wissen, das im Hinterkopf zu haben, weil es ist eben keine, wie wir sagen, deterministische Technologie. Also es ist nicht immer zu 100% richtig. Und wir weisen auch im Geschäftskontext immer darauf hin, das Ergebnis dessen, was du angefragt hast, zu 99%, zu 98%, zu 97% richtig ist, ist das eine. Das Entscheidende ist, ob dich diese 1, 2 oder 3% stören. Und es gibt eben ganz, ganz viele Dinge, wo dich das stört, gerade in einem Business-Kontext, wo du dich drauf verlassen möchtest, dass es richtig ist. Und was ja noch hinzukommt, die KI wird dir diese 3% oder 2% im Brustton der Überzeugung vermitteln. Und deswegen braucht es auch erfahrene und mündige Nutzer, die sich ein Ergebnis angucken und sagen, okay, kann das sein?
0: Einen großen Begriff unserer digitalen Gegenwart haben wir noch im Raum stehen. Sicherlich jetzt auch beim Nürnberg Digital Festival wird der eine Rolle spielen und dem nähern wir uns jetzt mit ein paar Stichworten an.
2: Den übernehme ich wieder, lieber Boris, weil ich weiß natürlich, über welche Dinge du gerne redest. Aber schauen wir mal, ob du überhaupt drauf kommst. Ich habe mir nämlich einen Begriff rausgesucht. Wir haben ja eben digitale Transformation gehabt. Da ging es mal so grundlegend ums große Ganze. Dann den Begriff KI, der ist in aller Munde. Und ich behaupte, ich habe jetzt noch einen Begriff gefunden, der wird alle Zuhörer und Zuhörerinnen betreffen. Aber sie wissen es noch nicht. Fangen wir mal vorne an. Estland macht das seit 20 Jahren, aber niemand redet drüber.
1: Ich habe schon eine Idee.
0: Wir hören uns mal noch was an, ja.
2: Du kannst damit, zweiter Fakt, theoretisch in einem anderen EU-Land studieren, ohne ein einziges Mal Papier anzufassen.
1: Wir gehen in Richtung digitaler Nachweise.
2: Der größte Widerstand, wenn man sich die Entstehungsgeschichte anschaut, kommt diesmal nicht von den Bürgern, sondern von Banken und Tech-Konzernen.
1: Vermutlicherweise, wenn du sagst, das ist ein Thema, das spannend ist, dann reden wir über das, was wir alle am Jahresende erwarten dürfen. Jede Person bekommt am Jahresende eine sogenannte European Digital Identity Wallet. Ich muss mal schauen, ist es das?
2: Richtig, ganz genau.
0: Jetzt müssen wir etliches klären. Zwei große Begriffe haben wir geklärt heute, jetzt in diesen Tagen, wo Nürnberg im Zeichen des Digitalfestivals steht. Digitale Transformation zum einen, künstliche Intelligenz, was für uns alle ein großes Thema ist, zum anderen und Digital Wallet, digitale Brieftasche.
1: Die Apple Wallet, die Google Wallet, die digitale Brieftasche. Jetzt kriegen wir eine, die in ganz Europa funktioniert, überall die gleiche Technologie hat und uns sehr viele papierbasierte Themen abnimmt. Speichern künftig unsere Nachweise im Handy.
2: Ich denke, der große Punkt ist, den man verstehen muss, wir kennen heutzutage den Begriff Wallet vor allem im Kontext bezahlen.
0: Ja.
2: Also wir legen unsere Bankkarte dahinter und können dann mit dem Handy bezahlen. Zukünftig geht es um das Thema Identität. Also die Wallet wird sowas wie ein digitaler Ausweistresor. Und damit kann ich natürlich Führerschein, Krankenversicherung, Zeugnisse hinterlegen und kann damit auch rechtsbindend Verträge schließen, weil ich mich eindeutig identifizieren kann. Das ist die Hauptfunktion bei der Wallet.
0: Das hat deswegen die öffentliche Hand an sich genommen, also die EU in unserem Fall, um dieses zukunftsträchtige Feld der Digitalisierung, nicht Apple und nicht Google und nicht den großen Digitalkonzernen zu überlassen.
1: Um es in europäische Hand zu nehmen, um europäische Werte darunter zu legen. Datenschutz und Datensicherheit sind da ganz wesentliche Punkte.
0: Wie sicher ist das denn so? Wenn wir mein Handy irgendwo liegen lassen, dann ist mein Führerschein weg und Krankenkarte weg, alles weg.
1: Es ist entsprechend gesichert durch Biometrie und PIN. Selbst wenn ich mein Handy verliere, ist es nicht zugreifbar. Ich kann es entsprechend sperren lassen, wie ich es heute von meinen Eurocheck-Karten her kenne oder von meinen Kreditkarten. Und der wesentliche Punkt ist natürlich, ich entscheide in Zukunft, wem ich meine Informationen gebe. Wenn ich mich heute, Bernd nickt schon, wenn ich mich heute bei irgendeinem Online-Dienst anmelde, dann sind das ja typischerweise die Social-Media-Logins, die ich habe. Meine Daten sind dann schon irgendwo und damit werde ich bezahlt oder jemand bezahlt mit meinen Daten. Und künftig entscheide ich, wem ich meine Informationen zur Verfügung stelle. Und das ist natürlich schon eine ganz andere Sache, wenn ich als Bürgerin sage, so, die Informationen muss ich jetzt vielleicht nicht unbedingt rausgeben. Wie war es denn früher, wenn ich einkaufen gegangen bin?
0: Ja, Portemonnaie auf und 20 Markscheine raus und auf den Tresen gelegt.
1: Genau, und die Frage mit, Sie sind jünger, als Sie ausschauen, da musste ich dann die Plastikkarte hinlegen mit allen Informationen drauf. Und in Zukunft reicht das, wenn ich digital nachweise, dass ich zum Beispiel über 18 bin, um etwas einzukaufen.
0: Sie sagen, als zwei Nürnberger, die in der Welt des Digitalen bis in viele Verästelungen zu Hause sind. Sie sagen, dass das die Zukunft werden wird, dass wir alle mit dieser Wallet, mit dieser elektronischen, dieser digitalen Brieftasche, dass wir künftig damit umgehen werden, lernen müssen.
2: Ja, ich denke schon. Und natürlich gibt's da auch immer Kritik. Also da gibt's natürlich Kritiker, die sagen, ja, mache ich mich damit nicht zum gläsernen Menschen? Kann das gehackt werden? Was ist, wenn das Handy verloren geht? Solche Fragen, die sind legitim. Ich glaube, die kann man aber ganz gut beantworten. Ich glaube, man muss auch darauf hinweisen, wir haben es vorhin schon in den Fakten gehabt, dass es Länder gibt, die das seit vielen Jahren machen und das wunderbar funktioniert. Lustigerweise sind das genau die Länder, die auch als Staat einen riesen Vorsprung in der Digitalisierung haben und wo ja auch für uns als Bürgerinnen und Bürger viele Vorteile rausspringen. Also wer schon mal ein Haus gekauft hat, eine Versicherung abgeschlossen hat, ein Bankkonto eröffnet hat oder überhaupt irgendwas vom Gewerbeamt der Stadt haben wollte und solche Dinge, das wird damit alles sehr viel einfacher, weil ich das auch tatsächlich von meinem Handy aus machen kann, auch automatisiert machen kann, so dass halt Dinge im Zweifelsfall nicht mehr 9 Monate dauern, sondern vielleicht nur noch ein paar Stunden oder ein paar Tage.
0: 22. Juni, Nürnberg Digital Festival. Was heißt Recode the Future? Die Kollegen waren von N1 hier, als ich gesagt habe, da ist Festival mit Recode the Future. Was ist das für eine Band? Die haben natürlich mich erstmal blöd angeguckt. Was heißt Recode the Future, was sie da drauf stehen haben?
2: Ja, ich denke, die Erklärung ist, dass wir uns alle einig sind, dass man unsere Zukunft quasi neu schreiben wird. Ja. Also, dass eigentlich das Wortspiel Recode the Future ist, aber gleichzeitig eben die Erinnerung, diese Zukunft schreiben ja wir. Und deswegen eben daraus dann das Recode the Future.
0: Nürnberg mittendrin, in diesem Fall Nürnberg Digital Festival. Das ist heute auch unser Thema gewesen. Schön, dass Sie hier waren. Bernd Preuschow und Boris Linkel waren bei mir. Danke fürs Kommen. Dank.
2: Dankeschön.
0: Und das war die heutige Ausgabe von Ford Spezial. Nachtausgabe. Günther Moosberger für Sie am Radio F-Mikrofon. Wünscht Ihnen noch eine angenehme Nacht zu Hause. Gute Fahrt, wenn Sie im Auto unterwegs sind. Und weiterhin gute Verrichtung, wenn Sie noch arbeiten müssen. 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Gute Nacht zusammen und danke fürs Zuhören.

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1: Ich bin Yves Simon. Nach den Spezialkräften sollen jetzt auch Streifenpolizisten bei uns in Bayern Taser einsetzen, um Angreifer mit Stromschlägen außer Gefecht zu setzen. Bei der Polizeiinspektion Schweinfurt ist jetzt ein Pilotprojekt gestartet. Diese Testphase geht gut 6 Monate. Und neben Schweinfurt sind auch die Inspektionen in Augsburg und Regensburg mit eingebunden. Danach wird dann entschieden, ob Taser die Standardausrüstung der Streifenpolizisten ergänzen sollen. Nach der neuen Eskalation im Nahostkrieg haben Israel und der Iran ihre Angriffe doch wieder eingestellt. Der israelische Premierminister Netanyahu hat eine Feuerpause bestätigt. Trotzdem hat er angekündigt, den Einsatz gegen die Hisbollah im Libanon fortsetzen zu wollen. Die Hisbollah ist ja mit dem Iran verbündet. Die israelische Armee hat heute Ziele in der Küstenstadt Tiros angegriffen und Bewohner eines Stadtteils dazu aufgefordert, sich in Sicherheit zu bringen. Wird aus Stuttgart 21 jetzt Stuttgart 31? Das Milliardenprojekt des neuen Stuttgarter Hauptbahnhofs wird noch später fertig als gedacht. Das schreibt die Frankfurter Allgemeine Zeitung. Demnach muss die Eröffnung des neuen unterirdischen Bahnhofs auf Ende 2031 verschoben werden. Grund sind demnach drastische Versäumnisse bei der Deutschen Bahn. Ein gemeinsamer deutsch-französischer Kampfjet, das war der Plan. Ab 2040 sollte er fertig sein. Daraus aber wird nichts. Das Projekt ist jetzt offiziell vom Tisch. Der Élysée-Palast hat bestätigt, dass das Milliardenvorhaben wegen unüberbrückbarer Differenzen zwischen den beteiligten Rüstungsunternehmen gestoppt wird. Streit gab es vor allem über Zuständigkeiten und die technischen Anforderungen an den neuen Jet. Der gemeinsame Kampfjet sollte der Ersatz für Eurofighter und Rafale werden. Sonne, Mariachi-Musik, Sombreros und gute Stimmung. Darauf hoffen die Fans und Verantwortlichen bei der Fußball-WM zum Auftakt in Mexiko-Stadt. Am Donnerstagabend deutscher Zeit ist auch die Eröffnungsfeier schon geplant. Das Auftaktspiel zwischen Gastgeber Mexiko und Südafrika findet statt. Aber der mexikanische Wetterdienst warnt jetzt vor Gewitter und starkem Regen. Dennis Düttmann berichtet für uns aus Lateinamerika.
2: Bereits seit Tagen regnet es in der Millionenmetropole, vor allem am Nachmittag, zum Teil heftig. Das ist in der Regenzeit aber durchaus üblich. Kurz vor der WM-Eröffnung zieht außerdem Tropensturm Boris auf den Badeort Acapulco an der mexikanischen Pazifikküste zu. In den Bundesstaaten Guerrero und Oaxaca wird mit starken Niederschlägen gerechnet.
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3: Mit Christian Walle. Lust auf eine Radtour mit dem Nürnberger Oberbürgermeister? Markus König steigt wieder aufs Fahrrad und alle Bürgerinnen und Bürger sind eingeladen, beim mobilen Bürgertreffen dabei zu sein. Am frühen Mittwochmorgen startet die erste der 5 Touren unter dem Motto Guten Morgen Nürnberg. Dabei geht's in die Straßenbahnwerkstatt der VAG und ins Funkhaus Nürnberg. Als Abschluss rollt die Tour dann zum Hauptmarkt. Für die finale Ausfahrt im Juli können Interessierte ab sofort online eigene Vorschläge für Ziele und Themen einreichen. Mehr Infos gibt's auf unserer Website.
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0: Tipp.
1: Was soll ich denn mit dem Kind? Soll ich Milch machen und rumsitzen oder was? Ich muss fahren.
2: Tja, die ungewollte Schwangerschaft ist nicht das einzige Problem, das die quirlige Fahrradkurierin Valeska in Sommer auf Asphalt hat. Denn eines Tages steht ihr Vater Bert vor der Tür ihrer Hamburger Wohnung.
1: Wie lange wolltest du denn so bleiben?
3: Nicht lange. Ich will doch gar nicht stören.
1: Nein, du störst nicht. Wie lange ist denn nicht so lange?
4: 3-4 Tage. Ich buche mein Hotel.
1: Nein,

0: drei Tage sind okay, also drei, vier. Ich meine, vier gehen theoretisch auch. Ja.
1: Bert erzählt seiner Tochter, dass er nur für einen Kurzurlaub da ist. Das stimmt aber nicht. Und Valeska erfährt schon bald den wahren Grund für seinen Besuch.
2: Ich muss dir was sagen. Ich bin gar nicht hier, um Urlaub zu machen. Ich bin hier, weil bei mir was nicht so gut ist. Vor zwei Wochen bin ich auf Arbeit im Friseursalon zusammengebrochen. Sanitäter, Krankenwagen, das volle Programm.
1: Auch wenn es jetzt gerade an der Wohnungstür klingelt, Valeska erfährt dennoch, dass ihr Vater Krebs hat. Einen schwer zu heilenden Gehirntumor, sagt der Onkel Doktor im Krankenhaus.
3: Der Tumor liegt direkt an einer wichtigen Arterie. Das macht die Operation äußerst riskant. Denken Sie in Ruhe drüber nach.
0: Ich trau dem nicht. Was ist, wenn er diese Ader trifft?
4: Dann verblute ich.
0: Ja, genau. Und wenn er zu viel wegschneidet, dann wirst du Gemüse und dann kann
4: muss von dir gewaschen werden, die Gemüse. Denk dran, Gemüse immer waschen, besonders in der Schwangerschaft.
0: Mann, jetzt nimm das doch mal ernst.
4: Du klingst ja wie dein Vater.
1: Gehirntumor, ungewollte Schwangerschaft, die Zutaten sind nicht gerade leicht verdaulich. Aber Sommer auf Asphalt ist trotzdem eine sommerlich leichte und zu Herzen gehende Komödie geworden. Nicht zuletzt dank Hauptdarsteller Christoph Maria Herbst. Stefan Grundler, Radio F, Kinoredaktion.

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12: Ich bin Yves Simon. Guten Morgen. Bundesfinanzminister Klingbeil kann sich eine Pflicht zur Betriebsrente gut vorstellen. In der ARD hat er einen Vorschlag von DGB-Chefin Fahimi unterstützt. Sie hatte kritisiert, dass bisher nur 20 Millionen Beschäftigte in Deutschland eine Betriebsrente haben. Klingbeil hat allerdings betont, dass dafür erstmal die Wirtschaft stabilisiert werden muss. Die israelische Luftwaffe hat eigenen Angaben zufolge über dem Süden des Landes eine Drohne aus dem Jemen abgefangen. Der Vorfall hat sich im Luftraum über der Hafenstadt Eilat am Roten Meer ereignet. Vorher hatte die mit dem Iran verbündete Houthi-Miliz im Jemen einen Angriff mit mehreren Raketen auf Israel für sich beansprucht. Den ersten direkten Angriff seit Beginn der Waffenruhe im Iran-Krieg Anfang April. Israel und der Iran hatten am Montag angekündigt, vorerst auf weitere Angriffe zu verzichten. Bei Elchingen in Schwaben, da ist letzten Monat ein Opel Manta aus der Donau gezogen worden. Der Fall stellt die Polizei vor ein Rätsel. Möglicherweise ist das Auto 1972 nämlich gestohlen worden. Das soll jetzt eine Zeugin behauptet haben. Demnach hatte der Oldtimer ihrem Mann gehört. Aber wie das Auto Baujahr 1970 dann in den Fluss gekommen ist, das weiß auch sie nicht. Ein Angler hatte den Manta in der Donau entdeckt. Feuerwehr, Wasserwacht und THW haben ihn dann in einer aufwendigen Auktion in rund 5 Metern Tiefe gefunden und geborgen. In den USA hat die jährliche Entwicklerkonferenz von Apple begonnen. Hier stellt der Konzern traditionell künftige Software vor. Mit ganz besonderer Spannung erwartet wurden diesmal neue Funktionen mit künstlicher Intelligenz. Apple hat einen neuen Anlauf gemacht, KI im großen Stil im Alltag der Nutzer seiner Geräte zu bringen. Andrei Sokolov berichtet für uns.
13: Apple verspricht ja die Sprachassistentin Siri, die es schon seit vielen Jahren gibt, zu einer wirklich nützlichen künstlichen Intelligenz zu machen. Das bedeutet nach Lesart des Konzerns, dass Siri Zugriff auf die Informationen der Nutzer haben muss, versteht, was ihre Situation gerade ist und gleichzeitig auf allen Geräten präsent sein muss, die die Menschen alltäglich nutzen.
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1: Widder 4 Sterne, ein offenes Ohr für Kollegen bringt Ihnen heute viele Sympathiepunkte ein.
2: Stier 4 Sterne, kulinarische Genüsse versüßen Ihnen den Feierabend.
1: Zwillinge 5 Sterne, es sprudelt heute nur so vor neuen Ideen.
2: Krebs 4 Sterne, ein klärendes Gespräch bringt heute Erleichterung.
1: Löwe 4 Sterne, Ihr Selbstbewusstsein hilft Ihnen heute.
2: Jungfrau 2 Sterne, zu viel Perfektionismus könnte Sie viel Zeit kosten.
1: Waage 4 Sterne, genießen Sie die Geborgenheit der Familie.
2: Skorpion 3 Sterne, analytisches Denken hilft Ihnen heute weiter.
1: Schütze 4 Sterne, neue Eindrücke wecken Ihre Lebensgeister.
2: Steinbock 5 Sterne, Sie stehen jetzt im Mittelpunkt.
1: Wassermann 3 Sterne, kleine Veränderungen sorgen heute für ein besseres Wohlbefinden.
2: Fische 2 Sterne, Ihre Gefühle könnten heute etwas Achterbahn fahren.
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0: Ort. Und zu ihren Ehren gibt's jetzt eine ganz tolle Ausstellung mit einzigartigen Bildern.
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0: Happy Birthday, Dear Marilyn. So ist der Titel dieser Ausstellung bei Kunst Hermann in Neumarkt. Guten Morgen an den Galeristen Thomas Hermann.
3: Ja, guten Morgen.
0: Seit Mitte Mai zeigen Sie mehr als 50 Bilder als Hommage an die Hollywood-Legende. Was ist für Sie denn heute noch so faszinierend an Marilyn Monroe?
3: Was für mich faszinierend ist, ist, dass es einfach eine Frau war, die Generationen begeistert hat. Dieser Mythos von Marilyn Monroe, wahrscheinlich auch ihr früher Tod, auch die bis heute dubiosen Todesumstände, machen halt auch einen Mythos immer zu dem, was es heute ist.
0: Mhm. Zu sehen sind Gemälde und Fotografien verschiedener Künstler, darunter Werke aus dem persönlichen Archiv des amerikanischen Fotografen Alan Grant. Er war einer der letzten, der Marilyn Monroe auch zu Lebzeiten besuchen durfte. Wie sind denn die Reaktionen der Besucher auf diese noch nie gezeigten Bilder?
3: Die sind begeistert. Diese Ausstellung begeistert die Menschen, weil es so einen vielschichtigen Blick auf die Marilyn Monroe gibt. Man sieht den Fotos nicht an, dass diese Frau wenige Wochen später sterben wird. Das sind so natürliche Fotos, die in ihrem Haus auch zu Hause entstanden sind. Der Alan Grant hat hier ganz tolle Fotos hinterlassen.
0: Wow. Noch bis Ende der Woche, also diese Woche, ist die Ausstellung zu sehen. Warum sollte man sich die unbedingt anschauen?
3: Weil es einen Blick auf Marilyn gibt, den sie so nicht mehr sehen werden. Wenn jemand ein Fan von Marilyn ist, dann ist es Pflichtsache. Wenn sich jemand überhaupt erstmals mit Marilyn und fernab von den bisher bekannten Aufnahmen ein Bild machen möchte, ist es auch Pflichtsache. Und deswegen würde ich das jedem empfehlen.
0: Happy Birthday, Dear Marilyn. Die Ausstellung zum 100. Geburtstag der Ikone. Jetzt also bei Kunst Hartmann in Neumarkt. Der Eintritt ist übrigens frei. Die Infos dazu, die finden Sie auf radiof.de.
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1: Ich bin Yves Simon. Guten Morgen. Bundesfinanzminister Klingbeil kann sich eine Pflicht zur Betriebsrente gut vorstellen. In der ARD hat er einen Vorschlag von DGB-Chefin Fahimi unterstützt. Sie hatte kritisiert, dass bisher nur 20 Millionen Beschäftigte in Deutschland eine Betriebsrente haben. Klingbeil hat allerdings betont, dass dafür erstmal die Wirtschaft stabilisiert werden muss. Die israelische Luftwaffe hat eigenen Angaben zufolge über dem Süden des Landes eine Drohne aus dem Jemen abgefangen. Der Vorfall hat sich im Luftraum über der Hafenstadt Eilat am Roten Meer ereignet. Vorher hatte die mit dem Iran verbündete Houthi-Miliz im Jemen einen Angriff mit mehreren Raketen auf Israel für sich beansprucht. Den ersten direkten Angriff seit Beginn der Waffenruhe im Irankrieg Anfang April. Israel und der Iran hatten am Montag angekündigt, vorerst auf weitere Angriffe zu verzichten. Bei Elchingen in Schwaben, da ist letzten Monat ein Opel Manta aus der Donau gezogen worden. Der Fall stellt die Polizei vor ein Rätsel. Möglicherweise ist das Auto 1972 nämlich gestohlen worden. Das soll jetzt eine Zeugin behauptet haben. Demnach hatte der Oldtimer ihrem Mann gehört. Aber wie das Auto Baujahr 1970 dann in den Fluss gekommen ist, das weiß auch sie nicht. Ein Angler hatte den Manta in der Donau entdeckt. Feuerwehr, Wasserwacht und THW haben ihn dann in einer aufwendigen Auktion in rund 5 Metern Tiefe gefunden und geborgen. In den USA hat die jährliche Entwicklerkonferenz von Apple begonnen. Hier stellt der Konzern traditionell künftige Software vor. Mit ganz besonderer Spannung erwartet wurden diesmal neue Funktionen mit künstlicher Intelligenz. Apple hat einen neuen Anlauf gemacht, KI im großen Stil im Alltag der Nutzer seiner Geräte zu bringen. Andrei Sokolov berichtet für uns.
2: Apple verspricht ja, die Sprachassistentin Siri, die es schon seit vielen Jahren gibt, zu einer wirklich nützlichen künstlichen Intelligenz zu machen. Das bedeutet nach Lesart des Konzerns, dass Siri Zugriff auf die Informationen der Nutzer haben muss, versteht, was ihre Situation gerade ist und gleichzeitig auf allen Geräten präsent sein muss, die die Menschen alltäglich nutzen.
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1: Der 19-jährige Tommy durchlebt zu Beginn von Good Boy, wir wollen nur dein Bestes, eine heftige Nacht, voller Alkohol, Drogen und Gewalt. Dann wird er von dem Familienvater Steven entführt und in den Keller verschleppt, angekettet wie ein Hund.
2: Du solltest etwas essen, Tommy.
3: Ich werde dich sowas von fertig machen, wenn ich dich kriege. Du wirst schon sehen. Du bist echt voll gefickt, du Sau. Ich schwöre, dass ich dir deinen verfickten Schädel runterreiße. Und dann werde ich dich abstechen, du Irre.
1: Ja, Tommy ist auf Steven nicht gerade gut zu sprechen. Aber das wird ja vielleicht. Denn Steven und seine Familie wollen aus Tommy einen besseren Menschen machen. Ein schwieriges Vorhaben.
2: Es hat mir in der Seele wehgetan, dich zu bestrafen. Aber du hast mir keine Wahl gelassen. Dein Verhalten uns gegenüber ist gänzlich inakzeptabel. Wir behandeln einander mit Respekt in diesem Haus.
3: Du verfickter, kranker Bastard.
4: Tut mir leid, nein. Tut mir leid. War nicht so gemeint.
2: Na also, das war doch gar nicht so schwer, oder? Wir sind doch keine Psychopathen.
1: Naja, das sieht Tommy natürlich anders. Aber schon bald gibt es Fortschritte. Weil Tommy sich vernünftiger benimmt, darf er, natürlich weiterhin angekettet, mit der Familie Fernseh schauen.
3: Oh, ein Film, Wahnsinn. Was gucken wir uns an? Mich, wie ich mit 4 ins Bett kacke?
2: Etwas mit ein bisschen mehr Klasse. Die Kanonen von Navarone. Ein Kriegsfilmklassiker. Eine Geschichte über Mut und Freundschaft trotz aller Widrigkeiten.
1: Die simple Idee eines Gefangenen wider Willen setzt der Psychothriller toll um. Good Boy, wir wollen nur dein Bestes, entwickelt eine derart spannende und manchmal absurde Dynamik, dass es unmöglich ist, wegzuschauen. Stefan Grundler, Radio F, Kinoredaktion.

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2: Zack, die Birne ist durchgebrannt. Ich habe die Lampe gebraucht gekauft. Mir war wichtig, dass man das Leuchtmittel austauschen kann. Ich mag das nicht, die ganze Lampe wegzuwerfen, wenn sie nicht mehr leuchtet. Also steige ich auf die Leiter und nehme eine dünne Glasröhre heraus. Sie ist circa 12 cm lang und vielleicht 7 mm breit. Sowas kann man bestimmt nachkaufen, aber was ist das? Ich fürchte schon, mich durchgoogeln zu müssen. Da kommt mein Sohn vorbei und ich frage ihn, wie heißt etwas, was keine Glühbirne ist? Er sagt, versuch es mit Leuchtdiode. Kaum hat man einen Namen, kann man es suchen. Zum Googeln ist es sinnvoll, wenn man den richtigen Namen kennt, die passende Bezeichnung. Daran muss ich jetzt immer denken, wenn ich den Bibelvers vorlese. Du hast mich bei meinem Namen gerufen. Ich bin froh, dass Gott meinen Namen kennt. Er kann mich suchen, wenn es nötig sein sollte. Ich finde das tröstlich. Lisa Meyer zu Hörste, Pfarrerin in Wildenheid-Malschnitz.
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13: Ich bin Oliver Urbanke. Guten Morgen. Die neuen Atomwaffenländer haben im vergangenen Jahr deutlich mehr in Atomwaffenarsenale investiert. Das geht aus einem Bericht der internationalen Kampagne zur Abschaffung von Atomwaffen hervor. Die Organisation spricht von umgerechnet über 100 Milliarden Euro. Soita Sovali berichtet.
14: Mit Abstand am meisten Geld steckten die USA in ihr Atomwaffenarsenal, sogar mehr als alle anderen Atommächte zusammen. Dahinter folgen China, Großbritannien und Russland. Die Friedensorganisation hält die Summen für völlig unverhältnismäßig. Sie verweist darauf, dass schon die Ausgaben eines einzigen Tages ausreichen würden, um Millionen Menschen vor Hunger zu schützen. Auch den regulären Haushalt der Vereinten Nationen hätte man mit dem Geld über Jahrzehnte finanzieren können.
13: Die US-Regierung hat die massive Erhöhung der Gebühr für ein Arbeitsvisum gestoppt. Die Trump-Regierung hatte die Antragsgebühr im letzten Herbst auf $100.000 angehoben, um den Einsatz ausländischer Fachkräfte zu begrenzen. Das Gericht in Massachusetts sieht darin einen Eingriff in Zuständigkeiten des Kongresses und hob die Regel deswegen vorerst auf. Das Urteil ist noch nicht rechtskräftig. Handynutzung am Steuer bleibt ein größeres Problem. Der ADAC hat das jetzt wieder getestet. In einer Beobachtung in 5 Großstädten hatten 2,7% der Autofahrer und 1,4% der Radfahrerinnen und Fahrer verbotenerweise ihr Smartphone am Ohr. Hochgerechnet entspricht das rund 1 Milliarde Verstöße im Jahr. Mehr als jeder zweite Autofahrerin und Autofahrer gibt zu, schon mal beim Fahren telefoniert zu haben, ohne Freisprechanlage.
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15: Mit Tanja Scholl. Der Landkreis Erlangen-Höchstadt baut den ÖPNV weiter aus und bekommt dazu jetzt eine Finanzspritze vom Freistaat. Als erste Buslinie in Mittelfranken wurde die Expressbusverbindung zwischen Höchstadt an der Aisch und Erlangen in das Förderprogramm Landesbedeutsame Buslinien aufgenommen. Verkehrsminister Bernreiter hat den Förderbescheid von knapp 2,1 Millionen Euro persönlich im Landratsamt Erlangen-Höchstadt übergeben. Ziel des Förderprogramms ist es, den ÖPNV besser an zentrale Verkehrsachsen anzubinden. Ab September soll die Expressbuslinie 203E täglich verkehren. Sie verbindet Höchstadt in rund 45 Minuten mit Erlangen. Geplant sind dann 24 Fahrtenpaare an Werktagen, 13 an Samstagen sowie 7 an Sonn- und Feiertagen.
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6: 6:03, guten Morgen. Heute geht's hoch bis maximal 20 Grad. In der Nacht hat's geregnet, also es ist heute tagsüber auf jeden Fall frischer. Örtlich kann es heute tagsüber auch regnen, sonst ist es bewölkt. Zum Nachmittag hin zeigt sich vielleicht wieder ein bisschen mehr die Sonne. Das Wetter, so wie es derzeit ist, bleibt jetzt eigentlich, kann man sagen, bis Freitag. Meistens ist es bewölkt, zum Teil regnerisch, vielleicht auch mal ein Gewitter, ein kleines mit dabei und ansonsten windig.
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6: Guten Morgen, liebe Autofahrer. Dankeschön, dass Sie mit uns unterwegs sind. Sie haben Freifahrt. Wir wissen noch kein Blitzer, kein Stau. Dürfen Sie gerne bei uns durchgeben. 08000 94 5 94 5. Danke, gute Fahrt.
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6: Guten Morgen. Dankeschön, dass Sie mit uns aufstehen mit den größten Hits aller Zeiten. Da hätten wir gleich einen der größten Filmhits oder vielleicht sogar den größten Filmhits jetzt am Start von Bill Medley und Jennifer Warnes. I've had the time of my life. Natürlich sind 60er und 70er dabei. Disco 70er von Donna Summer in diesen halben Stunde. Genauso wie ein Sommer 60er von The Loving Spoonful. Summer in the City bei Radio F. Guten Morgen, Franken.

ist mein Tanzabstand und das ist dein Tanzabstand. Die größten Filmhits aller Zeiten, ne? Aus Dirty Dancing bei Radio F um 6.13 Uhr. Und das am Dienstag, der 9. Juni. Wir machen heute zusammen einen Ausflug in den Wald. Nürnberg raus Richtung Norden und dann ist dort der Tennenloher Forst und dort das Walderlebniszentrum. Und es gibt es jetzt schon seit 50 Jahren. Es wird also Jubiläum gefeiert. Wir erzählen Ihnen heute mehr über das Programm der Feierlichkeiten. In guter Stunde machen wir um 7.10 Uhr. 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Und ich habe heute wieder Kinotickets für Sie. 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Blockbuster-Kino heute, eine Fortsetzung, und zwar Der Teufel trägt Prada 2. Wir laden Sie ein zur Ü50-Vorstellung im Cine, heute zum ersten Mal um 7.40 Uhr. Das ist Ihr Dienstag mit Radio 11 und danke, dass Sie mit uns aufstehen.

0: für ihr Bad. Oder für die Küche oder wenn sie im Auto unterwegs sind. Liebe Autofahrer, ich kann Ihnen jetzt schon sagen, auf den Straßen ist aktuell alles ruhig, gibt also keinen Stau oder Blitzer momentan. Da haben Sie noch Freifahrt. Schauen wir noch aufs Wetter. Aktuell messen wir an der Insel Schütz in Nürnberg 16 Grad. Heute hat es in der Nacht auf jeden Fall schon mal geregnet. Tagsüber ist es frischer als gestern, maximal 20 Grad. Und es bleibt bei vielen Wolken, vielleicht noch ein bisschen Regen, vielleicht aber auch ein bisschen Sonne dann am Nachmittag. Das Wetter geht so durch bis Freitag voraussichtlich. Am Wochenende könnte es dann wieder freundlicher und sonniger werden. Und hier kommt Ihr Motto für diesen Dienstag.
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0: Widder 4 Sterne, ein offenes Ohr für Kollegen bringt Ihnen heute viele Sympathiepunkte ein.
2: Stier 4 Sterne, kulinarische Genüsse versüßen Ihnen den Feierabend.
0: Zwillinge 5 Sterne, es sprudelt heute nur so vor neuen Ideen.
2: Krebs 4 Sterne, ein klärendes Gespräch bringt heute Erleichterung.
0: Löwe 4 Sterne, Ihr Selbstbewusstsein hilft Ihnen heute.
2: Jungfrau 2 Sterne, zu viel Perfektionismus könnte Sie viel Zeit kosten.
0: Waage 4 Sterne, genießen Sie die Geborgenheit der Familie.
2: Skorpion 3 Sterne, analytisches Denken hilft Ihnen heute weiter.
0: Schütze 4 Sterne, neue Eindrücke wecken Ihre Lebensgeister.
2: Steinbock 5 Sterne, Sie stehen jetzt im Mittelpunkt.
0: Wassermann 3 Sterne, kleine Veränderungen sorgen heute für ein besseres Wohlbefinden.
2: Fische 2 Sterne, Ihre Gefühle könnten heute etwas Achterbahn fahren.
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0: So klingen sie, wie spielen sie? Die größten Hits aller Zeiten bei Radio F und da immer die meisten 60er. Und dann geht's nach der Wonderful World mit Wonderful World nach halb gleich weiter. Der Song dann von Louis Armstrong hier bei uns bei Radio F. Genauso wie ein weiterer rockigerer 60er von Timmy Rowe und Dizzy. Und wir packen dann noch einen Disco 70er von Eruption oben drauf. One Way Ticket. All das in der nächsten halben Stunde hier bei uns bei Radio F. Und Dankeschön, dass Sie mit uns aufstehen.
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8: Ich bin Oliver Urbanke. Guten Morgen. Die neuen Atomwaffenländer haben im vergangenen Jahr deutlich mehr in Atomwaffenarsenale investiert. Das geht aus einem Bericht der internationalen Kampagne zur Abschaffung von Atomwaffen hervor. Die Organisation spricht von umgerechnet über 100 Milliarden Euro. Zoe Tasovali berichtet.
9: Mit Abstand am meisten Geld stecken die USA in ihr Atomwaffenarsenal. Sogar mehr als alle anderen Atommächte zusammen. Dahinter folgen China, Großbritannien und Russland. Die Friedensorganisation hält die Summen für völlig unverhältnismäßig. Sie verweist darauf, dass schon die Ausgaben eines einzigen Tages ausreichen würden, um Millionen Menschen vor Hunger zu schützen. Auch den regulären Haushalt der Vereinten Nationen hätte man mit dem Geld über Jahrzehnte finanzieren können.
8: Die US-Regierung hat die massive Erhöhung der Gebühr für ein Arbeitsvisum gestoppt. Die Trump-Regierung hatte die Antragsgebühr im letzten Herbst auf $100.000 angehoben, um den Einsatz ausländischer Fachkräfte zu begrenzen. Das Gericht in Massachusetts sieht darin einen Eingriff in Zuständigkeiten des Kongresses und hob die Regel deswegen vorerst auf. Das Urteil ist noch nicht rechtskräftig. Handynutzung am Steuer bleibt ein größeres Problem. Der ADAC hat das jetzt wieder getestet. In einer Beobachtung in 5 Großstädten hatten 2,7% der Autofahrer und 1,4% der Radfahrerinnen und Fahrer verbotenerweise ihr Smartphone am Ohr. Hochgerechnet entspricht das rund 1 Milliarde Verstöße im Jahr. Mehr als jeder zweite Autofahrerin und Autofahrer gibt zu, schon mal beim Fahren telefoniert zu haben, ohne Freisprechanlage.
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10: Mit Tanja Scholl. Einbrecher haben in Schweig bei Nürnberg jetzt fette Beute gemacht. In einem Wohnhaus am Mittelbückweg klauten sie Schmuck und Wertgegenstände im Wert von rund 300.000 Euro. Laut Polizei stiegen die Täter irgendwann zwischen vergangenem Donnerstag und Sonntag über ein Fenster im Obergeschoss ein. Genauer lässt sich der Einbruch aktuell nicht datieren. Die Nürnberger Kripo bittet jetzt mögliche Zeugen, sich zu melden.
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0: 6:02. Guten Morgen. Postbau Heng, das sind 16 Grad. Maiach ebenfalls. Buschendorf messen wir 15 Grad. Heute werden es maximal 20 Grad. Sie können ein bisschen durchlüften, aber ich glaube, Sie müssen wirklich schauen, dass es durchzieht. Sonst ist es recht schwül, habe ich gerade festgestellt. Örtlich kann es heute tagsüber ein bisschen regnen, natürlich wieder. Ansonsten ist es bewölkt. Ein bisschen Wind kommt auch dazu. Mit Glück am Nachmittag auch die Sonne raus. Es bleibt so durch bis Freitag eigentlich. Also alles wieder dabei. Wolken, teils Regen, vielleicht auch mal örtlich ein Gewitter. Freundlicher, schöner wird's voraussichtlich am Wochenende.
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0: Mit Dex, guten Morgen, liebe Autofahrer. Sie haben Freifahrt. Fahren Sie bitte vorsichtig. Melden Sie uns gerne, wenn Sie im Stau doch wo stehen oder einen Blitzer gesehen haben. 08000 94 5 94 5. Danke, gute Fahrt.
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0: Guten Morgen. Und wir machen es dieses Mal erstmal kuschelig mit diesem 60er von Louis Armstrong und What a Wonderful World. Die meisten 60er. Nur bei uns bei Radio F. Guten Morgen, Franken.

Danke, dass Sie mit Radio F aufstehen. 6.38 Uhr, gleich ist es 10 Minuten nach 6:30. So klingt Radio F am Dienstag. Marcel Schneider ist ein Friseur in Nürnberg, der ganz viel Gutes tut. Er unterstützt uns auch immer bei unseren Aktionen für Engelein e.V., den Verein, Sie wissen es, der sich für krebskranke Kinder in der Region bei uns einsetzt. Und wir helfen da auch immer ein bisschen mit. Und uns hilft da eben auch ganz oft der liebe Marcel Schneider. Und der hat jetzt wieder eine Benefizaktion am Start, wo Sie Gutes tun können und aber auch eine neue Frisur bekommen. Und diese Aktion, die steigt nämlich Samstag in einer Woche. Also da werden Haare frisiert und geschnitten und gestylt für einen guten Zweck. Und wir erzählen Ihnen über diese Aktion heute noch mal mehr. Und zwar spricht Claudia Feuerstein heute Nachmittag mit Marcel Schneider über seine Benefizaktion. Also Sie werden schick und tun Gutes dabei. Ist doch eine Win-Win-Win-Situation. Mehr darüber heute um 16.15 Uhr bei Radio F.

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kraftvoll, aber genau so klingt auch viel Gefühl. Hier ist Radio F. Guten Morgen und danke schön, dass Sie mit dabei sind. Kurz nach 6:45 ist es, 6:47 im Tucher Schloss in Nürnberg. Da sind es aktuell 16 Grad. Sie können jetzt aktuell schon durchaus ein bisschen durchlüften, fühlt sich angenehm.

Den oder einen Blitzer gesehen haben. Und das geht wie immer an die 08000 94 5 94 5. Dankeschön, fahren Sie bitte vorsichtig. Jetzt mit diesem rockigen 60er von Tommy Rowan, Dizzy. Guten Morgen, Franken.

0: So klingen 70er zum Wachwerden, oder? Die meisten 70er, die hören Sie nur bei uns bei Radio F um kurz vor 7. Guten Morgen an diesem Dienstag, der 9. Juni. Und wir schauen natürlich schon immer weiter wieder auf den 3. Dezember. Das ist der offizielle Tag, an dem Radio F dann 40 Jahre alt wird, weil wir an dem Tag zum ersten Mal auf UKW 94.5 auf Sendung gegangen sind. 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
1: 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In Franken ist es jetzt
0: 6.58 Uhr.
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13: Ich bin Oliver Urbanke. Guten Morgen. Die 9 Atommächte der Welt haben im vergangenen Jahr 19% mehr in Atomwaffenarsenale investiert als im Jahr davor. Das geht aus einem Bericht der internationalen Kampagne zur Abschaffung von Atomwaffen hervor. Sie beziffert den Gesamtbetrag auf umgerechnet rund 100 Milliarden Euro. Das meiste Geld haben die USA ausgegeben. Nach eigenen Angaben hat Russland mit 5.420 die meisten Atomwaffen. Die Grünen setzen die schwarz-rote Koalition beim BAföG unter Druck. Im Bundestag soll nach dem Willen der Fraktion am Donnerstag namentlich über eine Vorlage zur Anhebung der BAföG-Sätze abgestimmt werden. Katrin Müller berichtet.
14: Eine schrittweise BAföG-Erhöhung ab dem kommenden Wintersemester steht eigentlich im Koalitionsvertrag. Bundesforschungsministerin Bär von der CSU glaubt aber nicht, dass sie kommt. Die SPD reagierte empört. Sie will die Leistung für Studierende ähnlich wie die Grünen erhöhen. Demnach soll der BAföG-Grundbedarf um knapp 90 Euro auf 563 Euro pro Monat steigen und künftig automatisch an die Höhe der Grundsicherung angepasst werden. Mit ihrem Antrag bringen die Grünen Schwarz-Rot nun in Zugzwang.
13: Nach dem Brand in einem Umspannwerk in Reutlingen verdichten sich die Hinweise auf eine Brandstiftung. Ermittler konnten einen möglichen Brandbeschleuniger sichern. Der Staatsschutz und das Antiterrorzentrum beim LKA haben die Ermittlungen übernommen. Zeitweise waren zehntausende Menschen in Reutlingen ohne Strom.
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15: Mit Tanja Scholl. Nach dem Brand der Turnhalle der Wiesenschule in Nürnberg-Steinbühl ist der Schulbetrieb dort jetzt wieder angelaufen. Laut Stadt findet der Sportunterricht wie geplant andernorts statt. Die rund 460 Schülerinnen und Schüler nutzen jetzt die Sporthalle des Post-SV in der Landgrabenstraße. Außerdem steht voraussichtlich auch der Aktivspielplatz Tunnelstraße in der Schlosseckerstraße zur Verfügung. Für das kommende Schuljahr will die Stadt dann alternative Lösungen mit benachbarten Schulen und Vereinen abstimmen. Bei dem Brand vor rund 2,5 Wochen war die Turnhalle komplett zerstört worden.
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0: Genau 7:03. Guten Morgen. Heute geht's hoch bis maximal so 20 Grad. Aktuell sind wir schon in Fischbach bei 16. Grottenbach 15, Veitsbronn 16 Grad und es ist wieder ein bisschen unbeständiger geworden, hat in der Nacht geregnet und ansonsten ist es bewölkt. Zum Nachmittag hin kann sich heute auch mal die Sonne zeigen. Der Wind weht auch immer mal wieder kräftigerer durch. Und das ist das Wetter eigentlich bis Freitag. Das Wochenende schaut wieder freundlicher und sonniger momentan aus. Ansonsten halt viele Wolken bis dahin, teils regnerisch, windig und vielleicht örtlich auch mal ein Gewitter.
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0: Liebe Autofahrer, guten Morgen. Wir haben nix, hier am Freifahrt. Haben Sie schon irgendwo Blitzer gesehen? Wir wüssten jetzt noch keinen. 08000 94 5 94 5 ist die Nummer. Geben Sie es durch bei uns. Dankeschön, gute Fahrt.
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0: Hallo, guten Morgen und dankeschön, dass Sie auch mit dabei sind. Bäume, der Wald, überall auf der Welt sind die super wichtig für unsere Existenz. Und in Tennenlohe ist das Walderlebniszentrum bei uns und dort können wir darüber noch mal ganz viel erfahren, wie wichtig der Wald ist. Und das seit 50 Jahren. Das Walderlebniszentrum feiert nämlich Jubiläum. Am Sonntag findet da ein großes Fest statt, was da alles los ist, mitten im Wald. Das sagen wir Ihnen und zwar in gut 5 Minuten. Bis dahin gibt's natürlich wieder die größten Hits aller Zeiten. Und wenn Sie vielleicht noch einen Tipp brauchen, was Sie heute anziehen könnten, dann hätten wir diesen 70er jetzt von David Dundas dabei. Jeans on bei Radio F.

0: Das sind die größten Hits aller Zeiten und die sorgen für gute Laune bei Radio F. Guten Morgen am Dienstag um 7.10 Uhr. Diesen Sonntag wird mitten im Wald bei Erlangen-Tennenlohe groß gefeiert. Das Walderlebniszentrum wird nämlich 50 Jahre alt, gibt da viele Mitmachaktionen und wir können uns natürlich das Walderlebniszentrum mal ganz, ganz, ganz genau und in Ruhe anschauen. Das wird das ganze Jahr über gezeigt, wie wichtig der Wald für uns alle ist.
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0: Ja, Reinhard Brehm leitet das Walderlebniszentrum in Tennenlohe. Guten Morgen.
3: Guten Morgen.
0: Für alle, die vielleicht noch nicht bei euch waren, was kann man denn bei euch alles so erleben?
3: Einmal haben wir ein Innengelände, da sind verschiedene Ausstellungen, vor allem momentan natürlich über unsere letzten 50 Jahre. Und ansonsten, ganz interessant ist vor allem unser Außenbereich noch, da haben wir einen Naturerlebnispfad mit 12 Stationen und da kann man sich mal ausprobieren, ob man so weit springt wie die Maus oder doch so weit wie der Hase oder man kann auch mal ein bisschen das Klettern und Balancieren üben auf unserem Eichhörnchenpfad zum Beispiel.
0: Cool. So, und was speziell plant ihr jetzt für das Jubiläumsfest am Sonntag?
3: Wir haben ein offenes Programm, da gibt es verschiedene Sachen zum Ausleihen, zum Spielen, zum Probieren. Und dann am Nachmittag ist der offizielle Festakt ab 15 Uhr. Und als letztes wird dann auch noch unser neues Haupthaus, neu ist übertrieben, das haben wir auch schon seit 15 Jahren jetzt in Betrieb, kriegt auch noch einen neuen Namen, einen offiziellen. Aber das wird noch nicht verraten, was es wird.
0: Okay, das ist eine Überraschung also. Ist ein tolles Jubiläumsprogramm bei euch, tut sich aber schon das ganze Jahr über was, gell? Was steht da so in nächster Zeit an?
3: Wir haben jetzt zum Beispiel eine am Freitag vor dem Festakt, also jetzt am Freitag, am 12. Da geht es um, ob das eine Option ist, Natur Natur sein zu lassen, wirklich, was so viel auch propagiert wird von einigen Seiten. Oder am 19. zum Beispiel haben wir ein Yoga in the Woods. Na, da kann man mal Yoga in der Natur machen, wenn das Wetter zumindest gut ist.
0: Sehr cool. Also genau, es gibt das ganze Jahr über da ganz, ganz viele Workshops. Wir haben Ihnen die Infos wieder auf unsere Homepage gestellt, radiof.de. Dankeschön an Reinhard Brehm, den Leiter des Walderlebniszentrums in Tennenlohe. Da wird groß 50. Jubiläum am Sonntag gefeiert.
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0: Die meisten 60er nur bei Radio F. Um 7:15 guten Morgen. Gerade haben wir über 50 Jahre Walderlebniszentrum Tennelohe gesprochen und jetzt geht's wieder um 40 Jahre.
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0: Jawohl. 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

0: Richtig cooler Sound, mag ich gerne. Und natürlich die Stimme von Chris Norman bei Radio F. 7:20 Uhr.
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0: Jawohl, und das machen wir von Herzen, weil wir Ihnen von Herzen Dankeschön sagen, dass Sie seit 40 Jahren zuhören hier bei uns auf der UKW 94.5. Ich habe gerade mit der lieben Ina telefoniert, die mir erzählt hat, dass sie Sport ganz dringend nötig hat und oft keine Zeit. Sie hat 3 Kinder und da ist Sport ganz, ganz wichtig. 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Morgen also wieder hier an dieser Stelle und zu dieser Uhrzeit.
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0: bisschen Hippie-Feeling für den Dienstagmorgen hier bei uns bei Radio F mit unseren 60ern. Dankeschön, dass Sie mit Radio F aufstehen. Guten Morgen, kurz vor 7:30. Vielleicht das ist das für Sie immer die Zeit, dass Sie sich zum Frühsport fertig machen. Vielleicht gehen Sie gerade joggen. Sie können ja auch gerne zum Beispiel mit unserer Radio F-App joggen. Dann haben Sie uns auch beim Laufen mit dabei. Wie komme ich gerade drauf? Und zwar am Sonntag steigt nämlich wieder der Metropolmarathon. Das Motto ist dieses Mal wieder vom Kleeblatt zur Kaiserburg. Es wird ja immer gelaufen, entweder von Fürth nach Nürnberg, das erste Mal. Dann wurde gelaufen von Nürnberg nach Fürth letztes Jahr. Und heuer eben geht es wieder von Fürth nach Nürnberg. Sie können noch dabei sein. Gibt noch ein paar Restplätze. Mehr darüber erzählt Ihnen aber gleich nochmal Tanja Scholl in den Radio F Nachrichten in knapp 2 Minuten.
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11: Ich bin Oliver Urbanke. Guten Morgen. Die 9 Atommächte der Welt haben im vergangenen Jahr 19% mehr in Atomwaffenarsenale investiert als im Jahr davor. Das geht aus einem Bericht der internationalen Kampagne zur Abschaffung von Atomwaffen hervor. Sie beziffert den Gesamtbetrag auf umgerechnet rund 100 Milliarden Euro. Das meiste Geld haben die USA ausgegeben. Nach eigenen Angaben hat Russland mit 5.420 die meisten Atomwaffen. Die Grünen setzen die schwarz-rote Koalition beim BAföG unter Druck. Im Bundestag soll nach dem Willen der Fraktion am Donnerstag namentlich über eine Vorlage zur Anhebung der BAföG-Sätze abgestimmt werden. Katrin Müller berichtet.
12: Eine schrittweise BAföG-Erhöhung ab dem kommenden Wintersemester steht eigentlich im Koalitionsvertrag. Bundesforschungsministerin Bär von der CSU glaubt aber nicht, dass sie kommt. Die SPD reagierte empört. Sie will die Leistung für Studierende ähnlich wie die Grünen erhöhen. Demnach soll der BAföG-Grundbedarf um knapp 90 Euro auf 563 Euro pro Monat steigen und künftig automatisch an die Höhe der Grundsicherung angepasst werden. Mit ihrem Antrag bringen die Grünen Schwarz-Rot nun in Zugzwang.
11: Nach dem Brand in einem Umspannwerk in Reutlingen verdichten sich die Hinweise auf eine Brandstiftung. Ermittler konnten einen möglichen Brandbeschleuniger sichern. Der Staatsschutz und das Antiterrorzentrum beim LKA haben die Ermittlungen übernommen. Zeitweise waren zehntausende Menschen in Reutlingen ohne Strom.
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0: Mit Tanja Scholl. Vom Kleeblatt zur Kaiserburg. Am Sonntag steigt zwischen Nürnberg und Fürth wieder der Sparkassen-Metropolmarathon. Wer noch mitlaufen will, sollte sich schnell eine Startnummer sichern, denn es gibt nur noch wenige Restplätze. Zur dritten Ausgabe ist eine Rekordzahl von über 7.300 Teilnehmern am Start. Allein 4.000 beim Halbmarathon. Los geht es mit dem städteübergreifenden Laufevent, diesmal am Julius-Hirsch-Sportzentrum in Fürth. Der Zieleinlauf ist auf dem Nürnberger Hauptmarkt. Entlang der Strecke sorgen wieder zahlreiche Stimmungsnester für die richtige Unterstützung. Übrigens, auch viele Stadtoberhäupter der Region sind wieder dabei, unter anderem die Oberbürgermeister aus Nürnberg, Fürth und Schwabach.
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0: 7:58. Guten Morgen. Maximal 20 Grad erreichen wir heute. Wir sind schon fast dabei. Gustenfelden 17 Grad, Schwarzenbruck und Zeukendorf zum Beispiel aktuell 16 Grad. Heute kann es noch regnen. In der Nacht hat es geregnet. Ansonsten wieder viele Wolken. Wir kennen das. Könnte auch einmal der Wind kräftig durchpfeifen. Am Nachmittag vielleicht aber auch ein bisschen Sonnenschein. Es bleibt bis Freitag so. Die Sonne möchte sich vielleicht wieder ein bisschen mehr zeigen am Wochenende.
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0: Guten Morgen, liebe Autofahrer, da ist es auch weiter ruhig, also da gute Nachrichten. Sie dürfen gern Blitzer oder Stau melden per WhatsApp oder anrufen 08000 94 5 94 5. Vielen Dank und gute Fahrt.
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0: Hallo, guten Morgen. Gleich gibt's den King höchstpersönlich und dann auch noch Tina Turner, also wenn ich die Stars anschaue, die sie in dieser halben Stunde singen hören, unglaublich. Christy Burke, wie gesagt, Tina Turner am Start, all das. Und ich habe wieder ein kleines Geschenk für Sie. Sie schauen sich am Nachmittag einen guten Film an und davor gibt's Kaffee und Kuchen. Yam, yam. Vielleicht sind sogar Erdbeeren drauf. Momentan ist ja Erdbeerkuchenzeit. Morgen ist wieder die Ö50-Vorstellung im Nürnberger Cinecittà und ich habe gleich Tickets für Sie. Dieses Mal für die Fortsetzung eines Blockbusters, eines Kultfilms. Und zwar Der Teufel trägt Prada 2. Kaffeekuchen, Ihre Tickets gibt's in 6 Minuten. Oh yeah.

0: haben Radio F eingeschaltet und wir begleiten Sie mit den größten Hits aller Zeiten. Guten Morgen um genau 7.40 Uhr. Alles geht auf uns. Sie machen es sich am Nachmittag im Kinosessel gemütlich und davor gibt's noch Kaffee und Kuchen. Genau so geht die Ü50-Vorstellung im Nürnberger Cinecittà. Gleich gibt's Ihre Tickets für Teil 2 von Der Teufel trägt Prada. Vor 20 Jahren kam Andy im ersten Teil zum Modemagazin Runway und arbeitete für die eiskalte Chefin Miranda. Und die hat Andy jetzt schon wieder vergessen, als sie jetzt bei ihr und dem Art Director Nigel wieder auftaucht.
1: Hallo.
2: Oh, seht, was TK Maxx angespült hat.
3: Entschuldigung, wer ist das? Kennst du sie? Kenn ich sie?
1: Ich bin Andy Sapps. Andrea?
2: Sie war eine von den Emilys.
3: Eine von den was?
0: Wer aber Andy nicht vergessen hat, das ist ihre damalige Rivalin Emily. Kaum, dass Andy jetzt wieder bei Runway angefangen hat, trifft sie dort auch schon auf Emily.
4: Habe ich gerade eine Halluzination? Hi, Emily.
3: Kennen Sie sie etwa auch?
4: Wir waren gleichzeitig bei Runway, Miranda.
3: Wirklich? Wo war ich da?
4: Womit möchtest du anfangen? Ich bin die neue Feature-Redakteurin bei Runway.
5: Nein, bist du nicht.
3: Ja, wir sind alle ganz entzückt.
4: Du hast dich irgendwie verändert. Wirklich, du bist viel selbstbewusster. Aber die Augenbrauen sind noch die gleichen.
0: Tja, Andy trägt's mit Fassung. Auch, dass ihre alte und neue Chefin Miranda ständig an ihrer Kleidung herumnörgelt. Für die Fortsetzung hat sich die alte Crew wieder vereint. Und so gibt es in Der Teufel trägt Prada 2 ein Wiedersehen mit Anne Hathaway, Emily Blunt und natürlich auch der dreifach Oscar-Preisträgerin Meryl Streep als boshafte Chefin Miranda. Die Ü50-Vorstellung morgen im Nürnberger Cinecittà. Kaffee und Kuchen gibt's ab 15 Uhr, ab 16 Uhr dann den Film. Und mit Radio F gehen Sie hin. Jetzt gibt's Ihre Tickets, wenn Sie anrufen. 08000 94 5 94 5.

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0: Das sind die 60er, die meisten 60er nur bei Radio F um 7.47 Uhr. Guten Morgen.
1: Guten Morgen. Ich rufe an wegen die Karten von der Teufelsdreck-Prada morgen mit Kaffee und Kuchen um 15 Uhr.
0: Wer bist denn du?
1: Ich bin die Christine.
0: Hallo Christine. Kein Problem, aber du hast alle Fakten richtig gut genannt. Also allein deswegen, Christine, gehören dir ja schon mal die Tickets. Du gehst ins Kino.
1: Ja, super, toll. Freue ich mich total.
0: Kannst du dich noch an den ersten Teil erinnern?
1: Ja, kann ich. Aber es ist schon lange her, wo ich ihn gesehen habe.
0: Ja, 20
1: Jahre. Aber mein
0: Jahre,
1: Doktor, ne? Und ich, wir wollten eigentlich heute schon ins Kino. Und jetzt höre ich das von den Karten. Und da freue ich mich. Jetzt habe ich gedacht, das probiere ich jetzt einfach.
0: Super. Ey, das ist ein Mädelsnachmittag. Das gefällt mir.
1: Ja, voll geil.
0: Du

Heute ja, kann es vielleicht ein bisschen tröpfeln, ansonsten viele Wolken und vielleicht zum Nachmittag hin ein bisschen mehr Sonne. Auf den Straßen ist es aktuell ruhig, liebe Autofahrer. Wünschen wir Ihnen gute Fahrt mit Küste Berg.

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0: 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Gute Laune 70er bei uns bei Radio F. Guten Morgen, kurz vor 8. Tanja Scholl meldet sich in Kürze mit den Radio F Nachrichten. Na, Tanja wohnt selbst in Erlangen und es geht gleich um den Landkreis Erlangen-Höchstadt. Da gibt es gute Nachrichten vom ÖPNV, vom öffentlichen Nahverkehr. Was genau, hören Sie gleich.
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0: 7:59 Uhr.
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10: Ich bin Oliver Urbanke. Guten Morgen. Das Smartphone während der Fahrt zu benutzen, ist laut ADAC zu einer gefährlichen Gewohnheit für einige Menschen geworden. Bei einer Beobachtung des ADAC in 5 Großstädten nutzten knapp 3% der Autofahrer und 1,4% der Rad- und E-Scooterfahrer das Handy während der Fahrt. Hochgerechnet entspricht das rund 1 Milliarde Verstöße im Jahr. 3.200 Euro jede Sekunde. So viel investieren die neuen Atommächte in ihre nuklearen Waffen. Laut der internationalen Kampagne zur Abschaffung von Atomwaffen sind die Ausgaben im letzten Jahr um knapp 20% gestiegen. Sie liegen jetzt bei insgesamt 119 Milliarden US-Dollar. Die USA haben mit knapp 70 Milliarden das meiste Geld investiert. Dahinter folgen China, Großbritannien und Russland. In den USA hat die jährliche Entwicklerkonferenz von Apple begonnen. Hier stellt der Konzern traditionell künftige Software vor. Mit besonderer Spannung erwartet wurden diesmal neue Funktionen mit künstlicher Intelligenz. André Sokolov berichtet.
11: Apple verspricht ja die Sprachassistentin Siri, die es schon seit vielen Jahren gibt, zu einer wirklich nützlichen künstlichen Intelligenz zu machen. Das bedeutet nach Lesart des Konzerns, dass Siri Zugriff auf die Informationen der Nutzer haben muss, versteht, was ihre Situation gerade ist und gleichzeitig auf allen Geräten präsent sein muss, die die Menschen alltäglich nutzen.
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0: Mit Tanja Scholl. Der Landkreis Erlangen-Höchstadt baut den ÖPNV weiter aus und bekommt dazu jetzt eine Finanzspritze vom Freistaat. Als erste Buslinie in Mittelfranken wurde die Expressbusverbindung zwischen Höchstadt an der Aisch und Erlangen in das Förderprogramm Landesbedeutsame Buslinien aufgenommen. Verkehrsminister Bernreiter hat den Förderbescheid von knapp 2,1 Millionen Euro persönlich im Landratsamt Erlangen-Höchstadt übergeben. Ziel des Förderprogramms ist es, den ÖPNV besser an zentrale Verkehrsachsen anzubinden. Ab September soll die Expressbuslinie 203E täglich verkehren. Sie verbindet Höchstadt in rund 45 Minuten mit Erlangen. Geplant sind dann 24 Fahrtenpaare an Werktagen, 13 an Samstagen sowie 7 an Sonn- und Feiertagen.
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0: 3 Minuten nach 8, guten Morgen. Aktuell sind es in Burg Tann 16 Grad, Schwabach auch und in Wachendorf messen wir 17 Grad. 20 Grad heute so maximal, es ist also frischer als gestern zum Beispiel, wo es ja doch wieder sehr, sehr warm war. Hat eine Nacht geregnet, vielleicht auch heute tagsüber nochmal, ansonsten halt wieder viele Wolken, ein bisschen Wind, möglicherweise Auflockerungen am Nachmittag mit etwas Sonne. Das bleibt das Wetter so bis Freitag, am Wochenende könnte wieder ein bisschen mehr die Sonne scheinen. Hoffen wir, dass es da kommt.
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0: Liebe Autofahrer, hier ist es wirklich ruhig. Fahren Sie bitte vorsichtig. Wir wissen aber keine Blitzer oder Staus. 08000 94 5 94 5 ist die Nummer zu uns direkt per WhatsApp, Text oder Sprachnachricht. Oder Sie rufen direkt an und wir quatschen miteinander. Dankeschön, fahren Sie vorsichtig.
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0: Jawohl, guten Morgen und Sie sind mit dabei. Vielen Dank. In Kürze habe ich wieder einen Musikmoment, ein Song, der heute eine besondere Bedeutung hat. Da geht es heute wieder etwas lockerer und gute Laune mäßig zu und weckt so ein altes Feeling wieder. Was genau? In 5 Minuten bei uns.

0: Das ist der Dienstag nur mit Radio F um 8.10 Uhr.
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0: Heute feiern wir mal wieder eine Nummer-1-Hit und sorgen für 70er-Disco-Feeling. Born to be Alive. Geschrieben und gesungen von Patrick Hernandez. Der Song war zuerst damals in Italien und Frankreich ein Hit und dann ging es auch bei uns in den Charts steil nach oben. Auf Platz 1, heute am 9. Juni 1979, Patrick Hernandez,

0: Guten Morgen, Frank. Jetzt sind wir alle wach, oder? Mit diesem 70er. 8.17 Uhr, guten Morgen an der Kadolzburg. Da messen wir momentan im Landkreis Fürth 17 Grad. Heute wieder bei vielen Wolken. Vielleicht tröpfelt es auch mal runter. Ansonsten möchte es auch ein bisschen auflockern am Nachmittag, wettermäßig. Also alles wieder durch dabei und halt nicht mehr so warm wie in den letzten Tagen, beziehungsweise gestern eigentlich nur. Heute maximal 20 Grad. Lieber Autofahrer, der Werner hat sich bei uns gemeldet.
1: Ein mobiles Fotostudio in Fürth. Seeackerstraße am Kreisverkehr.
0: Vielen Dank dafür. Ansonsten ist es weiterhin relativ ruhig. Sie dürfen es aber gerne machen wie der Werner, wenn Sie noch irgendwo einen Blitzer gesehen haben oder vielleicht im Stau stehen. 08000 94 5 94 5. Und hier ist Ihr Horoskop.
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0: Widder 4 Sterne, ein offenes Ohr für Kollegen bringt Ihnen heute viele Sympathiepunkte ein.
3: Stier 4 Sterne, kulinarische Genüsse versüßen Ihnen den Feierabend.
0: Zwillinge 5 Sterne, es sprudelt heute nur so vor neuen Ideen.
3: Krebs 4 Sterne, ein klärendes Gespräch bringt heute Erleichterung.
0: Löwe 4 Sterne, Ihr Selbstbewusstsein hilft Ihnen heute.
3: Jungfrau 2 Sterne, zu viel Perfektionismus könnte Sie viel Zeit kosten.
0: Waage 4 Sterne, genießen Sie die Geborgenheit der Familie.
3: Skorpion 3 Sterne, analytisches Denken hilft Ihnen heute weiter.
0: Schütze 4 Sterne, neue Eindrücke wecken Ihre Lebensgeister.
3: Steinbock 5 Sterne, Sie stehen jetzt im Mittelpunkt.
0: Wassermann 3 Sterne, kleine Veränderungen sorgen heute für ein besseres Wohlbefinden.
3: Fische 2 Sterne, Ihre Gefühle könnten heute etwas Achterbahn fahren.
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0: Kurz vor 8:30, hier ist Radio F am Dienstag. Guten Morgen. In gut 2 Minuten ist es Zeit für die Radio F Nachrichten wieder mit Tanja Scheu. Sie hält sie da auf dem Laufenden. Und apropos, es gibt was Neues ab Donnerstag hier bei uns. Und hier sind die Infos.
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8: Ich bin Oliver Urbanke. Guten Morgen. Das Smartphone während der Fahrt zu benutzen, ist laut ADAC zu einer gefährlichen Gewohnheit für einige Menschen geworden. Bei einer Beobachtung des ADAC in 5 Großstädten nutzten knapp 3% der Autofahrer und 1,4% der Rad- und E-Scooterfahrer das Handy während der Fahrt. Hochgerechnet entspricht das rund 1 Milliarde Verstöße im Jahr. 3.200 Euro jede Sekunde. So viel investieren die neuen Atommächte in ihre nuklearen Waffen. Laut der internationalen Kampagne zur Abschaffung von Atomwaffen sind die Ausgaben im letzten Jahr um knapp 20% gestiegen. Sie liegen jetzt bei insgesamt 119 Milliarden US-Dollar. Die USA haben mit knapp 70 Milliarden das meiste Geld investiert. Dahinter folgen China, Großbritannien und Russland. In den USA hat die jährliche Entwicklerkonferenz von Apple begonnen. Hier stellt der Konzern traditionell künftige Software vor. Mit besonderer Spannung erwartet wurden diesmal neue Funktionen mit künstlicher Intelligenz. Andrei Sokolov berichtet.
9: Apple verspricht ja, die Sprachassistentin Siri, die es schon seit vielen Jahren gibt, zu einer wirklich nützlichen künstlichen Intelligenz zu machen. Das bedeutet nach Lesart des Konzerns, dass Siri Zugriff auf die Informationen der Nutzer haben muss, versteht, was ihre Situation gerade ist und gleichzeitig auf allen Geräten präsent sein muss, die die Menschen alltäglich nutzen.
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10: Mit Tanja Scholl. Einbrecher haben in Schweig bei Nürnberg jetzt fette Beute gemacht. In einem Wohnhaus am Mittelbückweg klauten sie Schmuck und Wertgegenstände im Wert von rund 300.000 Euro. Laut Polizei stiegen die Täter irgendwann zwischen vergangenem Donnerstag und Sonntag über ein Fenster im Obergeschoss ein. Genauer lässt sich der Einbruch aktuell nicht datieren. Die Nürnberger Kripo bittet jetzt mögliche Zeugen, sich zu melden.
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0: Genau 3 Minuten nach 8:30. Guten Morgen. In Rummelsberg sind es 17 Grad. Genauso schaut es in Limbach aus, bei Schwabach und Bornemberg ebenfalls 17 Grad. Maximal 20 heute tagsüber. Es ist also frischer als gestern. Es kann wieder regnen, hat in der Nacht auch geregnet. Ansonsten ist es bewölkt, vielleicht heute aufgelockert. Es geht durch bis Freitag mit diesem Wetter. Also es sind Wolken dabei. Es ist zum Teil regnerisch. Auch mal wieder ein kräftiger Wind, der durchpfeift. Örtlich vielleicht sogar auch mal ein Gewitter. Und dann soll es besser werden, voraussichtlich am Wochenende.
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0: Gut. Guten Morgen, liebe Autofahrer. Es sind jetzt zwei Blitzer geworden. Nürnberg-Fürth, einmal Nürnberg-Grolandstraße und Fürth-Seeackerstraße. Stehen Sie irgendwo im Stau? Bitte sagen Sie uns wo. 08000 94 5 94 5. Kommen Sie gut an.
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0: Und vor allem Sie sind mit dabei. Vielen, vielen Dank. Das bedeutet uns ganz, ganz viel. Und es sind dabei wieder 60er und 70er. Einer meiner Lieblings-60er kommt in dieser halben Stunde von Ray Charles. Hit the Road, Jack. So richtig groovy ist er. Den Anfang machen gleich die Archies mit Sugar Sugar. Und wir packen auch noch einen späten Disco-70er von Blondie drauf. Hard of Glass, all das in dieser halben Stunde.

Guten Morgen, Franken. Es ist 8.40 Uhr. So klingt Radio F am Dienstag. Marcel Schneider ist ein Friseur in Nürnberg, der ganz viel Gutes tut. Er unterstützt uns auch immer bei unseren Aktionen für Engelein e.V., den Verein, Sie wissen es, der sich für krebskranke Kinder in der Region bei uns einsetzt. Und wir helfen da auch immer ein bisschen mit. Und uns hilft da eben auch ganz oft der liebe Marcel Schneider. Und der hat jetzt wieder eine Benefizaktion am Start, wo Sie Gutes tun können und aber auch eine neue Frisur bekommen. Und diese Aktion, die steigt nämlich Samstag in einer Woche. Also da werden Haare frisiert und geschnitten und gestylt für einen guten Zweck. Und wir erzählen über diese Aktion heute noch mal mehr. Und zwar spricht Claudia Feuerstein heute Nachmittag mit Marcel Schneider über seine Benefizaktion. Also sie werden schick und tun Gutes dabei. Ist doch eine Win-Win-Win-Situation. Mehr darüber heute um 16.15 Uhr bei Radio F.

So geht auch Stimme mit Radio F. Machen Sie sich fertig für diesen Tag und wir begleiten Sie mit den größten Hits aller Zeiten. Schauen auch gleich auf die Straßen. Da hat sich jetzt noch ein bisschen was angesammelt an den Autobahnen und Blitzer. Sage ich Ihnen gleich. Aktuell an der Haller Wiese messen wir 17 Grad. 20 Grad heute tagsüber. Es ist wieder gemischter und wie gesagt frischer. Maximal eben heute so 20 Grad. So bleibt es jetzt auch erstmal die nächsten Tage. Liebe Autofahrer, bitte Vorsicht, wenn Sie fahren auf der Südwesttangente. Nun bei Richtung Fürth zwischen Gebersdorf und Schweinau, da ein defekter LKW in diesem Bereich, A6. Nun bei Richtung Heilbronn zwischen Schwabach West und Neuendettelsau, Rehe auf der Fahrbahn, also Tiere, Achtung, Achtung da. Und geblitzt wird jetzt hin und bei Grolandstraße und Fürth sehr.

0: kurz vor 9. So geht Aufstehen nur mit Radio F. Guten Morgen. Danke, dass Sie mit uns aufstehen. Sind uns bestens informiert. Tanja Scholl heute zuständig für die Radio F. Nachrichten. Wir erinnern uns alle an den großen Brand in der Turnhalle in der Wiesenschule in Nürnberg in Steinbühl. Da ist der Schulbetrieb wieder angelaufen. Und wie es da jetzt weitergeht, vor allem auch natürlich mit dem wichtigen Sportunterricht, das hören Sie gleich in 2 Minuten.
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1: 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In Franken ist es jetzt
0: 8.58 Uhr.
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10: Ich bin Oliver Urbanke. Guten Morgen. Das Bäckerhandwerk hat mit rund 450 Neugründungen im letzten Jahr einen neuen Rekord aufgestellt. Die Zahl der kleinen handwerklichen Bäckereibetriebe sinke allerdings, heißt es vom Zentralverband. Katrin Müller berichtet.
11: Nachts aufstehen und backen, was das Zeug hält, damit Brot, Brötchen und Kuchen fertig sind, wenn der Laden aufmacht. Trotz allem machen die meisten Bäckerinnen und Bäcker ihren Job gern. Viele kleinere Betriebe arbeiten aber wohl am Limit und kämpfen täglich mit gestiegenen Kosten und wachsender Bürokratie, sagt der Verbandschef. Er fordert von der Regierung mehr Unterstützung und dass die Beschränkung der Sonntagsarbeit aufgehoben wird. An Sonn- und Feiertagen dürfen Bäckereien nur maximal 3 Stunden Backwaren herstellen und liefern.
10: Die Bundesregierung will Chancen und Risiken moderner KI-Modelle besser einschätzen können. Sie hat dafür ein KI-Sicherheitsinstitut gegründet. Es soll sich auch mit vergleichbaren ausländischen Instituten austauschen und auf einheitliche Standards im Umgang mit KI mit internationalen Partnern hinwirken. Viele Staaten haben solche Institute schon. In Deutschland war dafür bisher das Bundesamt für Sicherheit in der Informationstechnologie zuständig. Nach dem Brand in einem Umspannwerk in Reutlingen verdichten sich die Hinweise auf eine Brandstiftung. Ermittler konnten einen möglichen Brandbeschleuniger sichern. Der Staatsschutz und das Antiterrorzentrum beim LKA haben die Ermittlungen übernommen. Zeitweise waren zehntausende Menschen in Reutlingen ohne Strom.
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0: Mit Tanja Scholl. Nach dem Brand der Turnhalle der Wiesenschule in Nürnberg-Steinbühl ist der Schulbetrieb dort jetzt wieder angelaufen. Laut Stadt findet der Sportunterricht wie geplant andernorts statt. Die rund 460 Schülerinnen und Schüler nutzen jetzt die Sporthalle des Post-SV in der Landgrabenstraße. Außerdem steht voraussichtlich auch der Aktivspielplatz Tunnelstraße in der Schlosseckerstraße zur Verfügung. Für das kommende Schuljahr will die Stadt dann alternative Lösungen mit benachbarten Schulen und Vereinen abstimmen. Bei dem Brand vor rund 2,5 Wochen war die Turnhalle komplett zerstört worden.
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12: 9:10. Guten Morgen. In Wendelstein sind 17 Grad. Cottensdorf auch. Weinzierlein 17 Grad. Bisschen mehr heute, aber nicht recht viel mehr. Und ansonsten kann es auch mal regnen. Aber bei uns schaut es jetzt auch mal ein bisschen freundlicher aus. Die Sonne schaut auch ab und an vorbei. Und das ist so das Wetter bis Freitag durch. Kommt noch ein bisschen ab und an kräftiger Wind dazu. Vielleicht örtlich ein Gewitter. Also es ist alles dabei. Schöner soll es am Wochenende werden.
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12: Liebe Autofahrer, bitte Vorsicht auf der A6 Nürnberg Richtung Heilbronn. Da Gefahr durch Tiere, Rehe auf der Fahrbahn zwischen Schwabach-Westerneu und Dettelsau, beide Richtungen. Und dann die Südwest-Tangente, wenn Sie fahren, Fürth Richtung Nürnberg zwischen Gebersdorf und Schweinau, ein defekter LKW. Vorsicht, zwei Blitzer, Nürnberg-Grolandstraße und Fürth-Seeackerstraße. Das war's jetzt von uns. Sie dürfen da gerne noch was hinzufügen, wie Sie wissen, per Telefon, wenn Sie durchrufen, oder WhatsApp-Sprachnachricht, Textnachricht und diese Nummer 08000 94 5 94 5. Vielen Dank und gute Fahrt.
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12: Guten Morgen. Dankeschön, dass Sie mit uns aufstehen. Bäume, der Wald, überall auf der Welt sind super wichtig für uns, für unsere Existenz. Das wissen wir. In Tennenlohe ist das Walderlebniszentrum und dort können wir darüber noch mal ganz viel erfahren. Und das seit 50 Jahren. Das Walderlebniszentrum feiert nämlich auch Jubiläum. Am Sonntag ist eine große Fete und was da alles los ist mitten im Wald, das sagen wir Ihnen in 5 Minuten hier bei Radio F. Bis dahin gibt's wieder gute Laune 60er und 70er, was Ruhigeres gleich von den Bee Gees. Und hier sind die Bellamy Brothers.

0: Das ist Radio F am Dienstag. Guten Morgen, Franken. Diesen Sonntag wird mitten im Wald bei Erlangen-Tennelohe groß gefeiert. Das Walderlebniszentrum wird nämlich 50 Jahre alt. Gibt da viele Mitmachaktionen und wir können uns natürlich das Walderlebniszentrum mal ganz, ganz, ganz genau und in Ruhe anschauen. Und dort wird das ganze Jahr über gezeigt, wie wichtig der Wald für uns ist.
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0: Ja, Reinhard Brehm leitet das Walderlebniszentrum in Tennelohe. Guten Morgen.
3: Guten Morgen.
0: Für alle, die vielleicht noch nicht bei euch waren, was kann man denn bei euch alles so erleben?
3: Einmal haben wir ein Innengelände, da sind verschiedene Ausstellungen vor allem. Momentan natürlich über unsere letzten 50 Jahre. Und ansonsten, ganz interessant ist vor allem unser Außenbereich noch. Da haben wir einen Naturerlebnispfad mit 12 Stationen. Und da kann man sich mal ausprobieren, ob man so weit springt wie die Maus oder doch so weit wie der Hase. Oder man kann auch mal ein bisschen das Klettern und Balancieren üben auf unserem Eichhörnchenpfad zum Beispiel.
0: Cool. So, und was speziell plant ihr jetzt für das Jubiläumsfest am Sonntag?
3: Wir haben ein offenes Programm, da gibt es verschiedene Sachen zum Ausleihen, zum Spielen, zum Probieren. Und dann am Nachmittag ist der offizielle Festakt ab 15 Uhr. Und als letztes wird dann auch noch unser neues Haupthaus, neu ist übertrieben, das haben wir auch schon seit 15 Jahren jetzt im Betrieb, kriegt auch noch einen neuen Namen, einen offiziellen. Aber das wird noch nicht verraten, was es wird.
0: Okay, das ist eine Überraschung also. Ist ein tolles Jubiläumsprogramm bei euch, tut sich aber schon das ganze Jahr über was, gell? Was steht da so in nächster Zeit an?
3: Wir haben jetzt zum Beispiel eine am Freitag vor dem Festakt, also jetzt am Freitag, am 12. Da geht es um, ob das eine Option ist, Natur Natur sein zu lassen, wirklich, was so viel auch propagiert wird von einigen Seiten. Oder am 19. zum Beispiel haben wir ein Yoga in the Woods. Na, da kann man mal Yoga in der Natur machen, wenn das Wetter zumindest gut ist.
0: Sehr cool. Also genau, es gibt das ganze Jahr über da ganz, ganz viele Workshops. Wir haben Ihnen die Infos wieder auf unsere Homepage gestellt, radiof.de. Dankeschön an Reinhard Brehm, den Leiter des Walderlebniszentrums in Tennelohe. Da wird groß 50. Jubiläum am Sonntag gefeiert.
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0: Ihr Dienstag nur mit Radio F. Guten Morgen. Alles geht auf uns. Sie machen es sich am Nachmittag im Kinosessel gemütlich und davor gibt's noch Kaffee und Kuchen. Genau so geht die Ü50-Vorstellung im Nürnberger Cinecittà. Gleich gibt's Ihre Tickets für Teil 2 von Der Teufel trägt Prada. Vor 20 Jahren kam Andy im ersten Teil zum Modemagazin Runway und arbeitete für die eiskalte Chefin Miranda. Und die hat Andy jetzt schon wieder vergessen, als sie jetzt bei ihr und dem Art Director Nigel wieder auftaucht.
1: Hallo.
2: Oh, seht, was TK Maxx angespült hat.
3: Entschuldigung, wer ist das? Kennst du sie? Kenn ich sie?
1: Ich bin Andy selbst. Andrea?
2: Sie war eine von den Emilys.
3: Eine von den was?
0: Wer aber Andy nicht vergessen hat, das ist ihre damalige Rivalin Emily. Kaum, dass Andy jetzt wieder bei Runway angefangen hat, trifft sie dort auch schon auf Emily.
4: Habe ich gerade eine Halluzination?
1: Hi, Emily.
3: Kennen Sie sie etwa auch?
4: Wir waren gleichzeitig bei Runway, Miranda.
3: Wirklich? Wo war ich da?
4: Womit möchtest du anfangen?
1: Ich bin die neue Feature-Redakteurin bei Runway.
4: Nein, bist du nicht.
3: Ja, wir sind alle ganz entzückt.
4: Du hast dich irgendwie verändert. Wirklich, du bist viel selbstbewusster. Aber die Augenbrauen sind noch die gleichen.
0: Tja, Andy trägt's mit Fassung. Auch, dass ihre alte und neue Chefin Miranda ständig an ihrer Kleidung herumnörgelt. Für die Fortsetzung hat sich die alte Crew wieder vereint. Und so gibt es in Der Teufel trägt Prada 2 ein Wiedersehen mit Anne Hathaway, Emily Blunt und natürlich auch der dreifach Oscar-Preisträgerin Meryl Streep als boshafte Chefin Miranda. Die Ü50-Vorstellung morgen im Nürnberger Cinecittà. Kaffee und Kuchen gibt's ab 15 Uhr, ab 16 Uhr dann den Film. Und mit Radio F gehen Sie hin. Jetzt gibt's Ihre Tickets, wenn Sie anrufen. 08000 94 5 94 5.
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0: Das sind definitiv die größten Hits aller Zeiten. Die gibt's nur bei uns bei Radio F. Guten Morgen, Franken. Die Tickets für die Ü50-Vorstellung morgen im Nürnberger Cinecittà, die sind jetzt leider weg. Wir drücken Ihnen fürs nächste Mal ganz fest die Daumen.
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10: Ich bin Oliver Urbanke. Morgen treffen Arbeitgeber und Gewerkschaften mit den Spitzen von Union und SPD zu Beratungen über Reformen zusammen. Dabei geht es auch um die Rente und wie sie künftig finanziert werden soll. Arbeitgeberpräsident Dulger mahnt zu Vorsicht. Katrin Müller berichtet.
11: Zum 1. Juli werden die Renten noch einmal deutlich um mehr als 4% erhöht. Den Beitragszahlern sei es nicht zu vermitteln, dass die Altersbezüge damit stärker steigen sollen als Löhne und Preise, so Arbeitgeberpräsident Dulger. Er warnt vor noch mehr Belastungen und Beitragssätzen für die Rente von 20%.
10: In Deutschland haben sich im vergangenen Jahr so viele Bäckermeisterinnen und Meister wie noch nie selbstständig gemacht. Nach Angaben des Zentralverbands gab es rund 450 Neugründungen. Aber die Zahl der kleinen handwerklichen Bäckereibetriebe sank gleichzeitig um fast 3%. Der Verband fordert unter anderem, dass am Sonntag länger gearbeitet werden dürfe. Die US-Regierung hat die massive Erhöhung der Gebühr für ein Arbeitsvisum gestoppt. Die Trump-Regierung hatte die Antragsgebühr im letzten Herbst auf $100.000 angehoben, um den Einsatz ausländischer Fachkräfte zu begrenzen. Das Gericht in Massachusetts sieht darin einen Eingriff in Zuständigkeiten des Kongresses und hob die Regel deswegen vorerst auf. Das Urteil ist noch nicht rechtskräftig.
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12: Mit Tanja Scholl. In einer S-Bahn bei Harburg haben Jugendliche zwei Kontrolleure attackiert. Als die Bahnmitarbeiter die Fahrscheine der vier Jugendlichen sehen wollten, wurden sie von ihnen eingekreist und massiv beleidigt. Einer der Jugendlichen schubste am Samstagabend die 30 Jahre alte Kontrolleurin und ihren 28-jährigen Kollegen, wie die Polizei erst heute mitteilte. Als die Frau die vier mit dem Handy fotografieren wollte, gingen die Jugendlichen noch einmal bedrohlich auf sie zu. Dann flüchteten sie. Die Kontrolleurin hatte nach der Attacke Schmerzen in der Schulter. Einen Arzt brauchte sie aber nicht. Die Ermittler suchen jetzt nach den bislang unbekannten Jugendlichen und hoffen auf Zeugenhinweise.
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14: Guten Morgen nach Heroldsberg. 16 Grad bei Ihnen, genauso in Fürth in der Gustavstraße. Ja, die Schafskälte ist in diesen Tagen pünktlich unterwegs. Heute bleibt es noch bis zum frühen Nachmittag regnerisch, teils auch richtig schauerartig mal zwischendurch. Später, da gibt es dann Auflockerungen. Vielleicht zeigt sich auch die Sonne ein bisschen noch. Die Tageshöchsttemperaturen liegen bei 18 Grad. Morgen zunächst stark bewölkt, aber da wohl weitgehend trocken. Ab dem Mittag dann Regen bei 17 Grad.
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14: Und Vorsicht auf der A3 Nürnberg Richtung Regensburg zwischen Neumarkt und Neumarkt Ost. Da steht ein defektes Fahrzeug und blockiert den rechten Fahrstreifen. Fahren Sie da bitte besonders vorsichtig. Ebenso auf der A6 Nürnberg Richtung Amberg am Kreuz Altdorf. In der Überleitung zur A3 Richtung Regensburg, da sind Personen auf der Fahrbahn. geblitzt wird. In Nürnberg in der Löwenberger Straße, in der Gronandstraße und in Fürth in der Seeacker Straße stadtauswärts. Falls Sie einen weiteren Blitzer entdecken oder eine Verkehrsstörung, die wir noch nicht kennen, gerne kurz anrufen oder eine WhatsApp reinschicken. Geht um eine Sprachnachricht. Alles an die gleiche kostenlose Nummer. 08000 94 5 94 5. Gute Fahrt.
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14: Moin Moin zusammen. Ich hoffe, Sie sind weitgehend trocken hingekommen, wo Sie hin wollten, in die Arbeit oder so. Mir hat es ein bisschen geduscht, aber gut, trocknet ja alles. Jetzt gibt es musikalischen Genuss von den Animals aus den 60ern und los geht's mit den immer lässig klingenden Smokey aus den 70ern. Oh, Carol bei Radio F. Schön, dass Sie mit dabei sind.

Noch bevor ihr großer Durchbruch gelang mit Waterloo, hatten sie ein Jahr zuvor schon so einen Mini-Hit, der dann erst im Nachhinein auch zum Riesenhit wurde. Ring Ring von ABBA aus den 70ern. Hier ist Peter Halm bei Radio F mittendrin. Wie sagte es schon der olle Goethe? Was nützet mir der Erde Geld? Kein kranker Mensch genießt die Welt. 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

0: Gechillter Rock von Creedence Clearwater Revival aus den 70ern hier bei Radio F mittendrin. Machen wir doch gleich weiter mit den nächsten größten Hits aller Zeiten. Gleich gibt's den nächsten 70er. Es wird weiterhin rockig werden mit Norman Greenbaum und Spirit in the Sky. Und aus den 60ern ein Song, der dann in den 90ern durch den Film Sister Act nochmal so richtig groß rauskam. I Will Follow Him von Little Peggy March. Gibt's gleich bei Radio F.
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Ein Song, der einen so umarmt wie eine weiche Decke von den Hollies aus den 60ern, hier bei Radio F mittendrin. Mein Name ist Peter Halm. 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
3: In Franken ist es jetzt
5: 11:02.
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14: Ich bin Moritz Einzel. Die Zahl der politisch motivierten Straftaten in Deutschland steigt weiter. Vergangenes Jahr haben Polizeibehörden bundesweit knapp 86.000 Straftaten festgestellt, die politisch motiviert waren. Die deutliche Mehrheit dieser Straftaten, nämlich gut die Hälfte, kommt aus dem rechtsextremen Spektrum. Auch linksextreme Straftaten haben zugenommen. In Erfurt sind die Menschen am glücklichsten. Die thüringische Landeshauptstadt ist neuer Spitzenreiter im Städteranking des Glücksatlas und löst das hessische Kassel ab. Rostock ist erneut Schlusslicht. Julian Degler berichtet.
15: Mit 7,74 Punkten auf dem Glücksindex führt Erfurt das Ranking der 40 größten deutschen Städte an, gefolgt von Augsburg und Düsseldorf. Günstige Mieten, hohe Umweltqualität und eine leicht überdurchschnittliche wirtschaftliche Lage. Der Spitzenreiter vereine die Vorzüge ostdeutscher Großstädte ohne starke strukturelle Schwächen, heißt es.
14: Im Juli steigen die Bezüge der mehr als 21 Millionen Rentnerinnen und Rentner noch einmal deutlich. Vorberatungen mit den Spitzen der Koalition und der Gewerkschaften dringen Deutschlands Arbeitgeber nun darauf, das Tempo herauszunehmen. Arbeitgeberpräsident Dulger sagte, es sei den Beitragszahlern nicht zu vermitteln, dass die Renten in diesem und im kommenden Jahr mit jeweils über 4% deutlich stärker steigen sollen als Löhne und Preise.
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16: Mit Christian Wahle. Was gehört in die gelbe Tonne und wie werde ich meinen Sperrmüll los? Darüber informiert die Stadt Nürnberg morgen im Rahmen eines Aktionstages. Dafür steht mitten in der Stadt ein Showtruck. Für Kinder gibt es zum Beispiel den Trennbär. Hier können Sie spielerisch Ihr Wissen zur Mülltrennung testen. Umweltreferentin Britta Waldhelm erklärt.
17: Deutschland Trennt ist eine bundesweite Aktionswoche zur richtigen Trennung von Abfällen. Da arbeiten Kommunen wie die Stadt Nürnberg, Entsorgungsunternehmen und der Handel zusammen. Das Ziel ist mehr getrennte Sammlung, mehr Wiederverwertung und mehr Recycling von Wertstoffen.
16: Der Showtruck steht von 10 bis 16 Uhr in der Karolinenstraße.
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5: Und wir schauen nach Redmitz-Hembach. 16 Grad bei Ihnen in Erlangen am Stadtmuseum. 15 Grad. Ja, die Schafskälte ist genau pünktlich gekommen. Heute bleibt es noch bis zum frühen Nachmittag regnerisch. Später gibt es dann Auflockerungen und die Sonne möchte sich auch noch mal zeigen heute. Das Ganze bei Tageshöchsttemperaturen um 18 Grad. Morgen zunächst stark bewölkt, aber da wohl weitgehend trocken. Ab dem Mittag dann schauerartiger Regen möglich bei 17 Grad.
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5: Sieht momentan gut aus auf den Straßen in Franken. Zumindest liegen uns keine Verkehrsstörungen vor. Geblitzt wird in Nürnberg in der Fürther Straße stadteinwärts und in der Löwenberger Straße. Und dann kam noch gerade per WhatsApp ein neuer Blitzer rein. Dankeschön dafür an den Horst aus Kammerstein. In der Hauptstraße am Ortseingang von Neumühle kommend. Und dann habe ich noch den Bernd am Telefon. Hallo, was hast du für uns?
18: Ich möchte einen Blitzer melden in der Gebietsenhofstraße stadteinwärts.
5: Dankeschön. Falls Sie einen weiteren Blitzer entdecken oder doch eine Verkehrsstörung, die wir noch nicht kennen, gerne kurz anrufen, eine WhatsApp reinschicken oder eine Sprachnachricht. Geht alles an die gleiche kostenlose Nummer. 08000 945 945. Gute Fahrt.
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5: Und Sie haben sich sicherlich gerade die nächste Kaffeepause verdient. Einfach dazu, dass Sie Radio lauter drehen. Dann können Sie unsere wundervollen Songs noch besser genießen. Gleich aus den 60ern die gute Laune-Garanten schlechthin dabei. Die Beatles, I Feel Fine. Und hier aus den 60ern Cliff Richard. Sir Cliff Richard. So viel Zeit muss sein. We don't talk anymore. Schön, dass Sie mit dabei sind bei Radio F.

Mit unseren Songs geht es gut gelaunt durch den Dienstagvormittag hier bei Radio F mittendrin. Ich bin Peter Halm und jetzt springen wir in die 60er. Zu einem Song, den hat Paul Simon zunächst mal nur für sich geschrieben und auf seinem Soloalbum 1965 veröffentlicht. Und erst später gab es dann die bekannte elektronischere Variante zusammen mit seinem kongenialen Partner Art Garfunkel, wurde dann auf dem Album Sounds of Silence verewigt. Und dieses Album ist ja das große Durchbruchalbum für Simon and Garfunkel. Hier ist I Am The Rock. Das sind die größten Hits aller Zeiten hier bei Radio F. A winter.

0: Yeah, da leuchtet in uns allen doch die innere Disco-Kugel bei Amy Stewart aus den 70ern. Machen wir doch gleich weiter mit den nächsten größten Hits aller Zeiten. Gleich geht's wieder in die 70er, dann allerdings klanglich doch etwas poppiger mit Marshall Hayne. Und aus den 70ern sind die Crystals dabei mit einer guten Laune-Nummer. Da du run, run, run, gleich bei Radio F.
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schon in den 60ern eine Riesennummer von Dusty Springfield, aber dann in den 90ern nur richtig kultig geworden durch den Einsatz in Quentin Tarantinos Film Pulp Fiction. Ich bin Peter Halm hier bei Radio F mittendrin. 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

0: Power Ladies aus den 60ern, The Supremes hier bei Radio F mittendrin. Das ist ja auch mal interessant. Erstmals ist eine Buslinie in Mittelfranken aufgenommen worden in das Förderprogramm Landesbedeutsame Buslinien. Und zwar wird es eine Buslinie sein im Landkreis Erlangen-Höchstadt. Mehr dazu in den Nachrichten um 12 bei Radio F.
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7: In Franken ist es jetzt
0: 12:03.
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23: Ich bin Moritz Einzel. Über 85.000 Straftaten mit einem politischen Hintergrund sind voriges Jahr von den Behörden registriert worden. Bundesinnenminister Dobrindt verweist dabei auf einen Anstieg der Gewalt sowohl aus dem linken als auch dem rechten Lager. Von links gab es im Vergleich zu 2024 mehr Straftaten, allerdings bei weitem nicht so viele wie von Rechtsextremen.
24: Das zeigt auch wieder holt deutlich, dass eine sehr große und die größte Gefahr natürlich vom Rechtsextremismus ausgeht.
23: Insgesamt hat die Zahl politisch motivierter Straftaten einen neuen Höhepunkt erreicht. Erfurt ist die Großstadt mit den glücklichsten Menschen in Deutschland. Das zeigt der neue Glücksatlas. Die thüringische Landeshauptstadt löst Kassel an der Spitze des Städterankings ab. Auf Platz 2 und 3 folgen Augsburg und Düsseldorf. Schlusslicht ist Rostock. Die Bezüge der mehr als 21 Millionen Rentnerinnen und Rentner in Deutschland steigen im Juli deutlich. Deutschlands Arbeitgeber dringen nun darauf, das Tempo herauszunehmen. Arbeitgeberpräsident Dulger sagte der deutschen Presseagentur, es sei den Beitragszahlern nicht zu vermitteln, dass die Renten in diesem und im kommenden Jahr mit jeweils über 4% deutlich stärker steigen sollen als Löhne und Preise.
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1: Mit Christian Wahle. Der Landkreis Erlangen-Höchstadt baut den ÖPNV weiter aus und bekommt dazu jetzt eine Finanzspritze vom Freistaat. Als erste Buslinie in Mittelfranken wurde jetzt die Expressbusverbindung zwischen Höchstadt an der Aisch und Erlangen in das Förderprogramm Landesbedeutsame Buslinien aufgenommen. Verkehrsminister Bernreiter hat den Förderbescheid von knapp 2,1 Millionen Euro persönlich im Landratsamt Erlangen-Höchstadt übergeben. Ziel des Förderprogramms ist es, den ÖPNV besser an zentrale Verkehrsachsen anzubinden. Ab September soll die Expressbuslinie 203E täglich verkehren. Sie verbindet Höchstadt in rund 45 Minuten mit Erlangen. Geplant sind dann 24 Fahrtenpaare an Werktagen, 13 an Samstagen sowie 7 an Sonn- und Feiertagen.
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5: Hallo nach Simmelsdorf. 16 Grad sind es bei Ihnen. In Schwabach am Pferdebrunnen 14 Grad. Ja, es ist dann die Schafskälte, die pünktlich Einzug gehalten hat in Franken. Heute bleibt es noch so bis zum frühen Nachmittag regnerisch. Dann gibt es Auflockerungen. Sonne will dann aber auch noch mal Hallo sagen am späten Nachmittag. Die Tageshöchsttemperaturen liegen bei 18 Grad. Morgen, da ist es zunächst stark bewölkt, aber wohl weitgehend trocken. Ab dem Mittag dann regnerisch bei 17 Grad.
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5: Vorsicht auf der A3 Nürnberg Richtung Regensburg. Zwischen dem Kreuz Nürnberg und dem Kreuz Altdorf, da steht ein defekter PKW und blockiert den rechten Fahrstreifen. Fahren Sie da bitte besonders vorsichtig. Geblitzt wird in Nürnberg in der Schnieklinger Straße stadteinwärts, in der Fürther Straße stadteinwärts und in Kammerstein in der Hauptstraße am Ortseingang von Neumühl kommend. Falls Sie einen weiteren Blitzer entdecken oder eine Verkehrsstörung, die wir noch nicht kennen, gerne kurz anrufen oder eine WhatsApp reinschicken. Geht beides an die gleiche kostenlose Nummer. 08000 94 5 94 5. Gute Fahrt.
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5: Jawohl, ja. Und ab in die Mittagspause für Sie, falls es jetzt soweit ist. Ich wünsche guten Appetit. Nehmen Sie uns einfach mit unserer kostenlosen Radio F App. Können Sie uns immer dabei haben. Und unsere tollen Songs natürlich. Elvis gleich aus den 60ern dabei. Und hier aus den 70ern, Gordon Lightfoot.

Lady in Black, die Nummer aus den 70ern, die bei Gitarrenschülerinnen und Gitarrenschülern immer noch für erste Erfolgserlebnisse sorgt, weil eben nur zwei leichte Akkorde drin vorkommen. Radio F hier mittendrin, ich bin Peter Heim. 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

0: Songs, die einfach gute Laune machen hier bei Radio F mittendrin. Gleich schauen wir mal wieder vorbei ins Tierheim Nürnberg zu einem kuschelig aussehenden Hund. Mehr in 15 Minuten bei Radio F.
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0: Boys sorgen immer für gute Laune aus den 60ern hier bei Radio F mittendrin. Ich bin Peter Halm. Auf geht's ins Tierheim Nürnberg.
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0: Hallo Tanja Schnabel, wen habt ihr heute für uns?
3: Servus Peter. Der Lenny ist es heute. Das ist ein Hund, wahrscheinlich ein Samoyeden-Mischling. Er ist weiß, 1,5 Jahre alt und ein Bube.
0: Wie ist er bei euch gelandet?
3: Ja, er wurde vom Veterinäramt abgenommen und sucht jetzt einen neuen Wirkungskreis.
0: Wie soll der denn ausschauen?
3: Ja, also wir könnten ihn uns gut mit größeren Kindern vorstellen, vielleicht nicht gar so klein, also keine Kleinkinder, weil er doch sehr büffelig ist. Ansonsten gerne jemand, der aktiv ist, viel mit ihm macht, der hat Bock noch viel zu lernen. Es dürfen auch Katzen im neuen Zuhause sein, die kennt er auch. Also eigentlich relativ flexibel und unkompliziert.
0: Wie ist er so vom Charakter her?
3: Also tatsächlich ist er, Samoyeden sind ja oft so ein bisschen zurückhaltend und reserviert. Das ist er zumindest bis jetzt noch nicht. Klar kann sich der Charakter dann noch ein bisschen entwickeln, auch in dem Alter. Bis jetzt ist er wirklich nett, verspielt. Er hat noch nicht so viel gelernt, also ein bisschen Erziehungsarbeit muss man da schon noch leisten. Man muss wissen, dass auf jeden Fall man sich Zeit einplant für die Fellpflege, ne? Dass das regelmäßig gebürstet wird. Und Hunde ist bei ihm so ein bisschen sympathieabhängig. Also er ist nicht unverträglich, aber er mag auch nicht jeden. Also das müsste man, wenn ein Interessent da wäre, mit der schon einen Hund hat, müsste man das einfach ausprobieren, ob die zwei sich riechen können.
0: Vielen Dank, Tanja Schnabel. Wenn Sie Interesse haben an Hund Lenny, den Kontakt zum Tierheim Nürnberg finden Sie online auf radiof.de. Am Donnerstag schauen wir dann wieder vorbei zum nächsten Vermittlungskandidaten aus dem Tierheim Nürnberg. 15:45 bei Radio F.

0: Mit Lionel Richie könnte ich auch all night long feiern. Hier ist Radio F mittendrin. Die Nürnberger Südstadt soll noch grüner werden und dafür hat Oberbürgermeister Markus König heute persönlich mit angepackt. Mehr dazu in den Nachrichten um 1 bei Radio F.
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9: Ich bin Moritz Einzel. Die Polizei hat im vergangenen Jahr bundesweit knapp 86.000 Straftaten mit politischem Hintergrund gezählt. Das sind knapp 2% mehr als 2024. Bundesinnenminister Dobrindt.
10: Politisch motivierte Kriminalität ist erneut auf einen Höchststand gestiegen. Sowohl der Phänomenbereich links als auch der Phänomenbereich rechts steigt bei den Gewalttaten deutlich an.
9: Besonders beunruhigend findet Dobrindt die steigende Zahl von Gewalttaten im linken Spektrum, etwa Straßenkämpfe und Stromsabotagen. Bei politisch motivierten Gewalttaten kommen die meisten Täter aber aus dem rechten Spektrum. Die deutsche Wirtschaft hat ihre Ausfuhren auch im April trotz des Iran-Kriegs leicht gesteigert. Im Vergleich zum März legten die Ausfuhren um 0,9% zu, teilte das Statistische Bundesamt auf Basis vorläufiger Ergebnisse mit. Im Vergleich zum Vorjahresmonat betrug der Zuwachs bei den Exporten sogar 3,6%. Bundespräsident Steinmeier besucht bis Donnerstag die Niederlande. Schon im Anflug auf Amsterdam ist er von der niederländischen Luftwaffe begrüßt worden. Zu Steinmeiers Programm gehört unter anderem ein Besuch des Holocaust-Museums. Heute Abend gibt es ein Staatsbankett mit dem niederländischen Königspaar Willem-Alexander und Maxima.
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11: Mit Christian Bahle. Mehr Platz für Grün, Fußgänger und Radfahrer. Zur urbanen Landesgartenschau 2030 in Nürnberg soll die Südstadt im Vorfeld durch eine Klimameile deutlich grüner werden. Gemeinsam mit Anwohnern hat Oberbürgermeister Markus König heute in der Südstadt mit angepackt.
12: Wir sind am Willy-Preuß-Platz, das ist die Karl-Bröger-Straße und das ist unsere neue Klimameile. Und wir reißen gerade Steine raus und setzen ein Substrat ein und werden dort Anpflanzungen vornehmen. Das heißt, es wird grüner anstatt grau, grün. Eine natürliche Klimaanlage entsteht hier.
11: Im Anschluss werden noch einige weitere Orte begrünt, unter anderem der Stadtgraben und der Kesslerplatz.
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0: Hallo nach Obermichelbach. 16 Grad bei Ihnen, genauso in Nürnberg an der Satzinger Mühle. Ja, die Schafskälte hat genau pünktlich Einzug gehalten in Franken. Heute bleibt's noch ein bisschen regnerisch jetzt zum frühen Nachmittag hin. Später aber dann mehr Auflockerungen und die Sonne zeigt sich dann auch noch öfter. Das Ganze bei Tageshöchsttemperaturen um 18 Grad. Morgen, da ist es zunächst stark bewölkt, weitgehend trocken, ab dem Mittag dann regnerisch bei 17 Grad.
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0: Und zur A6, Heilbronn Richtung Nürnberg, zwischen Roth und dem Kreuz Nürnberg Süd, 1 Kilometer Stau nach einem Unfall. Da sind der rechte und der mittlere Fahrstreifen blockiert. Dauert momentan gut 15 Minuten länger. Die B2, Nürnberg-Weißenburg, ist zwischen Mühlhof und Wolkersdorf in beiden Richtungen gesperrt. Der Grund: Bergungsarbeiten, nachdem ein Fahrzeug gebrannt hat. Geblitzt wird in Nürnberg in der Schneeklinger Straße stadteinwärts, in Kammerstein in der Hauptstraße am Ortseingang von Neumühle kommend und in Zirndorf. Ein neuer Blitzer entdeckt von Ihnen. Dankeschön dafür. Per WhatsApp geschickt in der Mühlstraße in beiden Richtungen. Falls Sie einen weiteren Blitzer entdecken oder eine weitere Verkehrsstörung, gerne kurz anrufen oder eine WhatsApp reinschicken. Geht auch eine Sprachnachricht. Alles an die gleiche kostenlose Nummer. 08000 94 5 94 5. Gute Fahrt.
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0: Hallo. Manchmal erkennt man den Wald vor lauter Bäumen ja nicht und auch nicht, wie wichtig der Wald direkt vor unserer Haustür ist für Klima, Erholung und unseren Alltag. Wie schön, dass seit 50 Jahren das Walderlebniszentrum Tennenlohe darüber aufklärt. Am Sonntag, da wird Jubiläum gefeiert. Mehr dazu hören Sie in 15 Minuten bei Radio F.

0: reitet er davon, der Rhinestone Cowboy von Glen Campbell aus den 70ern. Ich bin Peter Halm hier bei Radio F mittendrin. Am Sonntag, da wird im Wald bei Erlangen-Tennenlohe gefeiert. Das Walderlebniszentrum wird 50 Jahre alt. Das ganze Jahr über wird uns dort gezeigt, warum unsere Wälder so wertvoll sind. Reinhard Brehm leitet das Walderlebniszentrum. Er hat Steffi Pankutsch in Guten Morgen Franken erzählt, was die Besucherinnen und Besucher erwartet beim Jubiläumsfest.
1: Wir haben ein offenes Programm, da gibt es verschiedene Sachen zum Ausleihen, zum Spielen, zum Probieren. Und dann am Nachmittag ist der offizielle Festakt ab 15 Uhr. Und als letztes wird dann auch noch unser neues Haupthaus, neu ist übertrieben, das haben wir auch schon seit 15 Jahren jetzt im Betrieb, kriegt auch noch einen neuen Namen, einen offiziellen. Aber das wird noch nicht verraten, was es wird.
0: Also eine Überraschung. Aber auch sonst haben Sie das ganze Jahr lang schöne Veranstaltungen. Was steht in nächster Zeit so an?
1: Wir haben jetzt zum Beispiel eine am Freitag vor dem Festakt, also jetzt am Freitag, am 12. Da geht es um, ob das eine Option ist, Natur Natur sein zu lassen, wirklich, was so viel auch propagiert wird von einigen Seiten. Oder am 19. zum Beispiel haben wir ein Yoga in the Woods. Na, da kann man mal Yoga in der Natur machen, wenn das Wetter zumindest gut ist.
0: Dankeschön an Reinhard Brehm, Leiter des Walderlebniszentrums in Tennenlohe. Die Infos zum Jubiläumsfest am Sonntag finden Sie auf radiof.de.

0: Sie sagen hoffentlich auch, jedes Mal, wenn Sie Radio F einschalten, that's the way I like it, aus den 70ern von Casey and the Sunshine Band. Machen wir gleich weiter mit den nächsten größten Hits aller Zeiten. Wir bleiben dann auch wieder in den 70ern. Bee Gees sind dann angesagt mit Ayo Ayo. Und aus den 60ern der Song, der vor genau 60 Jahren der Sommerhit wurde, von Los Bravos, Black is Black, gleich bei Radio F.
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0: Gut gelaunt geht es durch, Mittagszeit ist schon vorbei. Es geht jetzt in den Nachmittag hinein. Ab 14 Uhr mit Claudia Feuerstein hier bei Radio F.
1: Servus Peter. H.P. Kerkeling als Bundespräsident.
0: Würde ich sofort unterschreiben. Ja. Also wenn ich da in der Bundesversammlung wäre, würde ich bei ihm ein Kreuz machen. Aber er muss ja erst mal sagen, ob er will, oder?
1: Genau. Das wird jedenfalls ein Thema sein heute Nachmittag um 15:45. Dann eine Stunde später, 16:45, lassen wir Haare. Marcel Schneider, Promi-Friseur in Altenfurt, lädt nämlich wieder zum Benefiz-Haare-Schneiden ein, zugunsten eines uns bekannten Vereins. Und gleich jetzt dann in der ersten Stunde um 14:45 schauen wir mal in dieses kleine Museum in der Kühnertsgasse in Nürnberg. Da wird nämlich am Sonntag gefeiert.
0: Juhu, sind wir überall dabei. Und Sie jetzt auch bei Claudia Feuerstein ab 14 Uhr hier bei Radio F.

0: In Franken ist es jetzt
1: 2:03.
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13: Ich bin Moritz Einzel. Sophia und Noah sind in Deutschland weiter die beliebtesten Vornamen für Babys. Das zeigt eine Auswertung der Gesellschaft für deutsche Sprache für das vergangene Jahr. Auch 2023 und 2024 hatten Sophia und Noah schon vorne gelegen. Bei den Mädchen sind außerdem Mia, Ella und Hanna sehr beliebt. Bei den Jungs Matteo, Theo, Leo und Emil. Nach dem Scheitern des deutsch-französischen Kampfjet-Projekts ist Bundesverteidigungsminister Pistorius enttäuscht. Ihn schmerze das sehr, hat der SPD-Politiker gesagt. Jedes deutsch-französische Projekt, das nicht erfolgreich sei, gefalle ihm nicht. Am Ende müsse man aber trennen zwischen Kopf und Herz. Hier sei keine Einigung mehr erreichbar gewesen. Die zuständigen Unternehmen waren bei der Entwicklung eines Kampfjets nicht zusammengekommen. Innenminister Dobrindt und BKA-Chef Münch haben die Statistik zu politisch motivierter Kriminalität vorgestellt. Mit fast 86.000 Fällen haben die politisch motivierten Straftaten im vergangenen Jahr einen neuen Höchststand erreicht. Einen leichten Anstieg gab es auch bei der Zahl der Gewalttaten. Hier gab es fast 4.200 Fälle. Bei den meisten geht die Polizei dabei von einem rechten Motiv aus. Die links motivierten Gewalttaten stiegen aber stark an.
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14: Mit Christian Wahle. Am 28. Juni findet in Nürnberg der Bürgerentscheid Lieber zurück auf Los statt Ausbau Frankenschnellweg statt. Dazu hat das Wahlamt bereits vor einiger Zeit mit dem Versand der rund 380.000 Abstimmungsbenachrichtigungen und Briefwahlunterlagen begonnen. Wie die Stadt jetzt mitteilt, kann es aber vereinzelt zu Verzögerungen kommen. Mancherorts werden die Unterlagen erst in den kommenden Tagen zugestellt. Wer sie bereits jetzt dringend benötigt, kann sich Ersatzwahlunterlagen auch persönlich im Wahlamt abholen. Wichtig ist dabei der Personalausweis. Auch eine Briefwahl direkt vor Ort ist dabei direkt möglich.
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15: Trübe ist es heute. 18 Grad am Fembohaus, 18 Grad in Schwabach-Limbach. Gelegentlich kommt heute Nachmittag aber auch mal die Sonne raus. Morgen dann wieder wechselhaft mit teils kräftigen Schauern und höchstens 17 Grad wird es also noch etwas kühler. Ähnlich wechselhaft geht es dann auch am Donnerstag zu.
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15: Dicken Stau haben wir auf der A6 Heilbronn Richtung Nürnberg. 7 Kilometer zwischen Schwabach Süd und dem Kreuz Nürnberg Süd. Da gab es einen Unfall mit einem Laster. Hier sind 2 Fahrstreifen blockiert und es dauert eine gute halbe Stunde länger. Außerdem wird geblitzt in Zirndorf auf der Mühlstraße in beiden Richtungen.
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15: Schön, dass wir Sie diesen Dienstagnachmittag begleiten dürfen. Und da haben wir auch gleich Hammer-Songs. Phil Collins mit One More Night aus den 60ern, ein Klassiker von den Beatles. Und den Anfang macht der Siegersong des Eurovision Song Contest. So hieß das damals 1974.

0: Eins unserer Lieblingsjahrzehnte, die 60er hier auf Radio F, kurz nach 14:45. Am kommenden Sonntag wird gefeiert und zwar mitten in Nürnberg im Museum Kühnertsgasse. Das ist so eine kleine Gasse, haben Sie vielleicht schon mal gesehen, in der Lorenzer Straße. 15 Jahre wird das Museum und gerade für Familien gibt es da am Sonntag einige Highlights, so Julia Ühlein vom Museum.
1: Wir machen Kleisterpapier, Buttons und einen Töpferworkshop. Und weil wir ja ein Museum sind, das zeigt, wie Handwerker früher gelebt und gearbeitet haben, haben wir auch Handwerkervorführungen vor Ort, einen Schmied, einen Zinngießler, eine Töpferin. Es wird geklöppelt. Darüber hinaus haben wir alle möglichen Sachen, die lecker sind zum Essen, frisch gebackene Waffeln, selbstgemachte Kuchen und vieles, vieles mehr. Wir freuen uns, wenn ihr vorbeischaut.
0: Also das ist doch mal was anderes, oder? Vielen Dank an Julia Ühlein. Also am kommenden Sonntag ab 11 Uhr Museumsfest in der Kühnertsgasse in Nürnberg ab 11 Uhr.
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0: Kurz vor halb drei haben wir es. Pausenzeit in Franken und wir liefern die passende Mucke zum Entspannen. Aus den 70ern gleich Captain Antonil mit einer wunderschönen, ruhigen Liebeserklärung. Dazu Blue Eyes von Elton John und gleich nach halb drei ab in die frühen 60er mit Del Shannon hier auf Radio F und Runaway.
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0: So ganz langsam lockert's heute Nachmittag auf. Momentan haben wir 18 Grad am Opernhaus, 17 Grad sind's in Buchenbühl. In den kommenden Tagen bleibt es unbeständig mit einzelnen Schauern, die auch mal kräftiger ausfallen können. Dazu pustet ordentlich Wind bei kühlen 17 Grad.
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0: Vorsicht auf der A9, Berlin Richtung Nürnberg. In Höhe Fischbach in der Überleitung zur A6 Richtung Nürnberg. Ungesicherte Unfallstelle. Der Standstreifen ist blockiert und es befinden sich Personen auf der Fahrbahn. Vorsicht auf der B2, Nürnberg Richtung Gräfenberg. Zwischen Nürnberg Nord und einem Abzweig nach Herolzberg liegen Gegenstände auf der Fahrbahn. Und wir haben einen dicken Stau auf der A6 Heilbronn Richtung Nürnberg. 7 Kilometer sind es mittlerweile. Zwischen Schwabach Süd und dem Kreuz Nürnberg Süd nach einem Unfall mit einem Laster sind 2 Fahrstreifen blockiert. Dauert gute 30 Minuten länger. Geblitzt wird in Zirndorf-Mühlstraße in beiden Richtungen. Und wenn Sie Infos für uns haben, einfach durchklingeln oder kostenfrei eine WhatsApp reinschicken an 08000 94 5 94 5.
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Nachmittag mit den größten Hits aller Zeiten hier auf Radio F. Im Frühjahr 63 war Brian Wilson von den Beach Boys mit Judy Bowles zusammen. Die hatte einen Bruder, der leidenschaftlicher Surfer war. Und den hat Brian gebeten, hey, mach mal eine Liste mit allen bekannten Surfplätzen. 16 sind's geworden, in Kalifornien, Hawaii, Australien. Und sie alle kommen in diesem Song vor, zu dem Chuck Berry die Melodie geschrieben hat. Surf in USA.

0: 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In Franken ist es jetzt
1: 2:02.
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10: Ich bin Moritz Einzel. Krankengymnastik, Ergotherapie, Logopädie. Die gesetzlichen Krankenkassen haben im letzten Jahr knapp 15 Milliarden Euro für Heilmitteltherapien ausgegeben. Doppelt so viel wie vor 10 Jahren. Das zeigt der neue Heilmittelreport der AOK. Grund für den Anstieg sind demnach vor allem sogenannte Blanko-Verordnungen, bei denen nicht die Ärzte, sondern die Therapeuten die Behandlungsdauer bestimmen. Die Zahl der politisch motivierten Straftaten ist auf einen neuen Höchststand geklettert. Das zeigt die Statistik des Bundeskriminalamtes. Innenminister Dobrindt ist besonders besorgt wegen des Anstiegs der Gewalt von links.
11: Die linke Szene unterstreicht mit einem Steigen von 42% der Gewalttaten die deutlich wachsende Bedrohung, die man hier eben auch erkennen kann.
10: Die größte Gefahr gehe aber weiter von rechten und rechtsextremen Tätern aus, so Dobrindt. Das Smartphone während der Fahrt zu benutzen, ist laut ADAC zu einer gefährlichen Gewohnheit für einige Menschen geworden. Bei einer Beobachtung des Automobilclubs in 5 Großstädten nutzten knapp 3% der Autofahrer sowie 1,4% der Rad- und E-Scooter-Fahrer das Handy während der Fahrt. Hochgerechnet entspricht das rund 1 Milliarde Verstöße im Jahr.
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12: Mit Christian Wahle. In einer S-Bahn bei Hamburg haben Jugendliche 2 Kontrolleure attackiert. Als die Bahnmitarbeiter am Samstagabend die Fahrscheine der 4 Jugendlichen sehen wollten, wurden sie von ihnen eingekreist und massiv beleidigt. Einer der Jugendlichen schubste die 30 Jahre alte Kontrolleurin und ihren 28-jährigen Kollegen, wie die Polizei erst heute mitgeteilt hat. Als die Frau die 4 mit dem Handy fotografieren wollte, gingen die Jugendlichen noch einmal bedrohlich auf sie zu. Dann flüchteten sie. Die Kontrolleurin hatte nach der Attacke Schmerzen an der Schulter, einen Arzt brauchte sie aber nicht. Die Ermittler suchen jetzt nach den bislang unbekannten Jugendlichen und bitten Zeugen, sich zu melden.
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13: Ja, Sommer geht anders, der macht gerade ein kleines Päuschen. 18 Grad, aber immerhin am Tiergarten in Nürnberg 18 Grad in Bubenreuth. Wechselnd bewölkt ist es heute Nachmittag, aber die Sonne kommt immer häufiger raus. Morgen und am Donnerstag bleibt es wohl überwiegend bewölkt und windig und auch da regnet es immer wieder, mitunter auch mal kräftig. Mit höchstens 17 Grad bleibt es erstmal frisch.
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13: Vorsicht auf der A3 Nürnberg Richtung Würzburg. Zwischen Kreuzfürth, Erlangen und Frauenaurach liegen Gegenstände auf der Fahrbahn. Das gleiche auch auf der B2 Nürnberg Richtung Gräfenberg. Zwischen A3 Nürnberg Nord und der Abzweigung nach Heroldsberg auch hier Gegenstände auf der Fahrbahn. A6 Heilbronn Richtung Nürnberg. 8 Kilometer Stau und stockender Verkehr zwischen Schwabach West und dem Kreuz Nürnberg Süd. Nach einem Unfall mit einem Laster sind hier 2 Fahrstreifen blockiert. Dauert eine gute halbe Stunde länger. Und Es wird geblitzt in Zirndorf auf der Mühlstraße in beiden Richtungen.
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13: Ich hoffe, es geht Ihnen gut soweit und Sie haben einen angenehmen Nachmittag. Frische Energie kommt von uns. Ich freue mich auf Queen und I Want to Break Free. Country-Pop aus den 70ern haben wir von den Bellamy Brothers. Und Sommerhits gehen eigentlich immer noch. Vor allem so ein erfolgreicher wie der hier, den jeder mitsummen oder mitsingen kann. 1970 kam Mango Cherry damit um die Ecke.

0: Dienstagnachmittag. Gleich aktuelle Informationen aus aller Welt, aus Deutschland und aus Franken in unsere Nachrichten.
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0: Kurz nach Viertel vier. An diesem Dienstagnachmittag.
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0: Bis zur nächsten Wahl des Bundespräsidenten oder der Bundespräsidentin ist es zwar noch ein gutes halbes Jahr hin, trotzdem wird schon kräftig spekuliert. Für Schlagzeilen sorgt gerade sogar Entertainer Hape Kerkelin. Eine Online-Petition bringt ihn als möglichen Nachfolger von Frank-Walter Steinmeier ins Gespräch. Aber wie wird das Staatsoberhaupt überhaupt gewählt und können wir dabei mitentscheiden? Kollegin Julia Wasilkow, erstmal, warum wird ausgerechnet Hape Kerkeling als Bundespräsident gehandelt?
2: Der Auslöser ist eine Online-Petition. Die hat Hape Kerkeling als Kandidaten für das höchste Staatsamt ins Spiel gebracht. Hintergrund sind unter anderem seine vielbeachteten öffentlichen Auftritte und Reden in den vergangenen Monaten. Ob daraus tatsächlich eine Kandidatur wird, ist aber noch völlig offen. Bisher gibt es keinen offiziellen Vorschlag einer Partei, aber die Debatte zeigt, dass längst über mögliche Nachfolger von Frank-Walter Steinmeier gesprochen wird.
0: Können wir als Bürgerinnen und Bürger eigentlich direkt mitwählen?
2: Nein, der Bundespräsident wird nicht direkt vom Volk gewählt. Es entscheidet die Bundesversammlung. Die besteht aus allen Bundestagsabgeordneten und genauso vielen Vertretern der Bundesländer. Dazu gehören oft auch bekannte Persönlichkeiten aus Sport, Kultur oder Medien. Die nächste Bundesversammlung tritt Ende Januar 2027 zusammen und wählt dann das neue Staatsoberhaupt.
0: Dankeschön, Julia Wasilkow. Einen klaren Favoriten gibt's derzeit noch nicht. Vielleicht kriegen wir ja auch erstmals eine Bundespräsidentin, denn auch der Name Ilse Aigner fällt des Öfteren. Offiziell nominiert ist bislang noch niemand. Meist passiert das erst wenige Monate vor der Wahl. Sicher ist nur, dass Frank-Walter Steinmeier nach zwei Amtszeiten nicht mehr antreten kann.

0: sind sie die größten Kulthits aller Zeiten auf dem Weg durch den Dienstagnachmittag. Wunderbar gechillten Reggae-Song von Bob Marley haben wir gleich für Sie nach 3:30 One Love. Dazu Synthi-Sound von Orchestra Maneuvers in the Dark und Britpop aus den 60s von Vanity Fair.
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0: Ja, der Regen von heute Vormittag verzieht sich und es kommt immer häufiger die Sonne raus. Und wenn sie rauskommt, dann wird es auch gleich wärmer. 19 Grad haben wir derzeit am Rathenauplatz. 19 Grad an der Fürther Freiheit. Morgen und in den kommenden Tagen bleibt es wechselhaft nass und windig und ein bisschen kühler mit rund 17 Grad.
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0: A3 Regensburg Richtung Nürnberg. 2 Kilometer Stau zwischen Kreuz Altdorf und Kreuz Nürnberg. Dauert 10 Minuten länger. Und es staut sich an der Ortsdurchfahrt Stein. 3 Kilometer in Richtung Nürnberg. Hier sind es 15 Minuten obendrauf.
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Ein echter Klassiker aus den 60ern, geschrieben von Justin Hayward. Der war Sänger und Gitarrist der Moody Blues. Auch er war mal 19 und hatte schrecklichen Liebeskummer. Erst schwer verliebt und dann alles aus und vorbei. Und alles, was bleibt, ist die Bettwäsche, die sie ihm mal geschenkt hat. Ja. Und dieser Song hat die Band nach fehlenden Charterfolgen 1967 wieder nach oben gebracht. Nights in White Satin. Hier ist Radio F am Dienstagnachmittag. Wir kommen zu einem Schotten, der einen richtig großen Hit hatte. Owen Paul.

0: Ein Hoch auf die Freundschaft von Sir Cliff Richard. Ein Hoch auf die Mülltrennung. Darum geht's jetzt um 16 Uhr in unsere Nachrichten.
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0: 4:02.
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5: Ich bin Moritz Einzel. Deutschland liefert wieder mehr Strom ins Ausland, als es importiert. Erstmals seit Ende 2023 gibt es einen Überschuss. Unterm Strich 3,1 Milliarden Kilowattstunden. Katrin Müller berichtet.
6: Vor allem die Produktion aus erneuerbaren Energien wie Wind und Solar hat stark zugelegt. Die machen inzwischen rund die Hälfte am Strommix Made in Germany aus. Stark zugelegt hat vor allem Windkraft. Die Stromerzeugung aus konventionellen Energiequellen wie Kohle, Gas und Kernkraft nimmt dagegen ab. Zu den wichtigsten Importeuren des hier erzeugten Stroms gehören Österreich, aber auch Dänemark und Norwegen.
5: Bundesinnenminister Dobrindt will stärker gegen Linksextremismus vorgehen. Bei der Präsentation der BKA-Statistik zu politisch motivierten Straftaten hat Dobrindt erklärt, die Zahl der Gewalttaten von Links habe besonders stark zugenommen. Da geht es etwa um Anschläge auf Stromnetze. Die größte Gefahr gehe aber weiter vom Rechtsextremismus aus, so Dobrindt. Nach dem Aus der deutsch-französischen Kampfjet-Kooperation wollen 8 Unternehmen ein Ersatzprojekt starten. Ein entsprechendes Positionspapier wurde dem Verteidigungsministerium übermittelt. Ressortchef Pistorius äußerte sich nicht direkt dazu, verriet aber, dass schon seit Monaten über Alternativen beraten werde.
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7: Mit Christian Wahle. In Nürnberg dreht sich morgen alles um Mülltrennung, Abfallentsorgung und Recycling. In der Karolinenstraße steht dann ein Showtruck, um interessierte Bürgerinnen und Bürger zu informieren. Für Kinder gibt es beispielsweise den Trennbär. Hier können Sie spielerisch Ihr Wissen zur Mülltrennung testen. Umweltreferentin Britta Waldheim.
8: Unser Ziel in Nürnberg ist es, dass weniger Material in der Restmülltonne landet. Nur getrennt können nämlich Papier, Glas oder auch Biomüll recycelt und wiederverwendet werden. Das senkt den Ressourcenverbrauch und es dient auch dem Klimaschutz.
7: Der Showtruck steht von 10 bis 16 Uhr in der Karolinenstraße.
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9: 19 Grad haben wir derzeit mitten in Nürnberg auf der Insel Schütt. In Ottensoos ebenfalls 19 Grad. Heute Nachmittag kaum mehr Regen. Gelegentlich kommt sogar die Sonne raus. Morgen ist es eher wieder wechselhaft mit teils kräftigen Schauern. Und mit höchstens 17 Grad wird es etwas kühler als heute. Und ähnlich wechselhaft bleibt es dann auch am Donnerstag.
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9: Normaler Berufsverkehr derzeit in Franken, ansonsten keine Störungsmeldungen. Wenn Sie Blitzer sehen oder doch einen Stau, 08000 94 5 94 5.
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9: Sich die Haare schneiden lassen und damit auch noch Gutes tun, das geht am Samstag in einer Woche wieder bei Marcel Schneider in seinem Salon in Altenfurt. Wie Sie vielleicht noch dabei sein können, das sagt er uns gleich selbst in einer Viertelstunde.

0: 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Marcel Schneider schnippelt wieder für einen guten Zweck. Der bekannte Nürnberger Promi-Friseur lädt nun schon zum 6. Mal ein zum Benefiz Haare schneiden. Marcel, wann ist es denn soweit?
1: Ja, hallo liebe Claudia. Ja, ich freue mich sehr. Es findet am 20. Juni von 13 bis 18 Uhr in meinem Salon in Aldenfurt statt.
0: Ich könnte mir vorstellen, also du hast an Kunden wahrscheinlich keinen Mangel, aber kann ich mich noch anmelden zum Haare schneiden? Gibt es noch das ein oder andere freie Plätzchen?
1: Ja, wir haben schon noch einige Kapazitäten, nachdem ich es nicht alleine mache, sondern mit meinen ehemaligen Lehrlingen, den Akin Aquas zusammen und mit meinem Team. Also wir bringen da schon noch den einen oder anderen und für den guten Zweck.
0: Für den guten Zweck, du sagst es. An wen gehen denn die Spenden von diesem Tag?
1: Der Gesamtspendenerlös zu 100% kommt dem Verein Engelein e.V. zugute, ein Verein, der sich hier in unserer Region für krebskranke Kinder und deren Familien einsetzt.
0: Das unterstützen wir natürlich sehr gerne, denn auch wir unterstützen diesen Verein jedes Jahr. Wenn dann die Plätze fürs Haareschneiden schon dicht sind, ich kann ja auch einfach so vorbeikommen, kurz einen Plausch halten und einfach so spenden, oder?
1: Bei uns ist jeder immer willkommen. Also es gibt auch ein Glas Sekt, es gibt auch ein kleines Canapé zum Essen, es gibt einen tollen Blausch, wir können auch Fotos machen und die Spendenbox steht da und es ist jederzeit und immer auch natürlich gerne Spende gesehen.
0: 20. Juni von 13 bis 18 Uhr Benefiz Haare schneiden bei Marcel Schneider in seinem Salon in Aldenfurt. Im Namen von Engelein sagen wir natürlich auch Dankeschön, denn wie gesagt, auch wir unterstützen diesen Verein jedes Jahr. Dankeschön Marcel Schneider und viel Erfolg für den 20.
1: Vielen, vielen Dank und alles Liebe an euer gesamtes Team. Tschüss.
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0: Die größten Hits aller Zeiten auf dem Weg durch den Dienstagnachmittag. Gleich geht's in die 60er mit den Supremes hier auf Radio F. Und wunderschöne Nummer aus dem Jahr 81, I'll Find My Way Home. Für alle, die gerade auf dem Weg nach Hause sind, von John Vangelis.
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0: Ja, es ist kühl geworden. Ich habe jetzt auch das Fenster mal zugemacht, denn der Wind, der ist wirklich unangenehm. Und lässt uns die 19 Grad hier am Dianaplatz auch ein bisschen kälter vorkommen. 19 Grad auch bei Ihnen in Gräfenberg. Viele Wolken haben wir heute Nachmittag. Gelegentlich spitzt aber auch mal die Sonne hervor. Morgen dann und in den kommenden Tagen bleibt es eher unbeständig und kühl mit 17 Grad. Auch da ziehen immer wieder Schauer durch.
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0: Hankenschnellweg führt Richtung Nürnberg in Höhe Jansenbrücke, blockiert ein Pannenfahrzeug die Ausfahrt. Und es wird geblitzt in Nürnberg, Ziegelsteinstraße, stadtauswärts.
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0: 60er an diesem Dienstagnachmittag hier auf Radio F. Und jetzt gehen wir in die Disco.
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0: Heute feiern wir mal wieder eine Nummer-1-Hit und sorgen für 70er-Disco-Feeling. Born to be Alive. Geschrieben und gesungen von Patrick Hernandez. Der Song war zuerst damals in Italien und Frankreich ein Hit und dann ging es auch bei uns in den Charts steil nach oben. Auf Platz 1, heute am 9. Juli 1979, Patrick Hernandez,

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0: Das ist gute, handgemachte Mucke. Und die kriegen Sie auf dem Weg nach Hause hier auf Radio F. Gleich geht's in die 60er mit Petula Clark und einem Klassiker Downtown. Und hier die 70er. Pop von Smokey, Living Next Door to Alice.
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0: 2030 gibt's die urbane Landesgartenschau in Nürnberg und heute gab es erste Schritte in diese Richtung. Mehr dazu jetzt um 5 in unsere Nachrichten.
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0: In Franken ist es jetzt
6: 5:02.
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5: Ich bin Moritz Einzel. Bundesinnenminister Dobrindt ist besorgt, denn Straftaten von links haben im vergangenen Jahr stark zugenommen. Allerdings kommen die meisten Täter nach wie vor aus dem rechtsextremen Spektrum. Das hat Dobrindt bei der Vorstellung der BKA-Statistik gesagt.
6: Das zeigt auch wiederholt deutlich, dass eine sehr große und die größte Gefahr natürlich vom Rechtsextremismus ausgeht.
5: Insgesamt gab es im vergangenen Jahr knapp 86.000 politisch motivierte Straftaten. Das ist ein neuer Höchststand. Die EU arbeitet am nächsten Sanktionspaket gegen Russland und da soll auch eine Visasperre für russische Soldaten enthalten sein. EU-Kommissionspräsidentin von der Leyen hat gesagt, Europa solle für jeden verschlossen bleiben, der an der Invasion der Ukraine beteiligt ist. Weitere Sanktionen sollen unter anderem auch die Fischerei betreffen. Seit dem erneuten Ebola-Ausbruch in Zentralafrika sind in der Demokratischen Republik Kongo und Uganda 102 bestätigte Todesfälle gezählt worden. Die Zahl der Infizierten lag nach Angaben der Gesundheitsbehörde CDC am Montag bei 608. Die Sterblichkeitsrate ist mit knapp 17% deutlich niedriger als bei früheren Ebola-Epidemien.
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7: Mit Christian Wahle. Grünstadt Grau. 2030 findet in Nürnberg die urbane Landesgartenschau statt und dazu will die Stadt eine Klimameile einrichten. Gemeinsam mit Anwohnern hat Oberbürgermeister Markus König heute in der Südstadt mit angepackt und etwa 20 Quadratmeter Pflaster entfernt, um mehr Platz für Grün zu schaffen.
8: Die Klimameile ist ein Projekt der urbanen Gartenschau. Sie geht vom Willy-Prölz-Platz durch die Karl-Bröger-Straße fast bis zum Aufsichtsplatz. Das ist ein grünes Band, schlängelt sich durch die Südstadt. Und das ist das Ziel, dass wir eben weniger Asphalt haben, mehr Grünpunkte, mehr Bäume, mehr Aufenthaltsqualität. Wir brauchen eine Klimaresilienz und die kriegen wir durch mehr Grün. Und das setzen wir hier mit der Klimameile an.
7: Unter anderem sollen auch der Kesslerplatz und der Stadtgraben noch grüner werden.
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9: Sebaltuskirche. Derzeit hat es dort 19 Grad, 19 Grad auch im Nürnberger Norden in Tennenlohe. Örtlich kann es noch etwas regnen, aber für heute dürfte der erstmal durch sein. Es gibt auch sonnige Abschnitte. Morgen und am Donnerstag wird das Grün, das es da gibt, auch wieder gegossen. Teilweise regnet es auch mal kräftig. Mit höchstens 17 Grad bleibt es in den kommenden Tagen recht frisch.
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9: Vorsicht am Frankenschnellweg führt Richtung Nürnberg. In Höhe Janssenbrücke blockiert ein Pannenfahrzeug die Ausfahrt. Außerdem wird geblitzt in Nürnberg, Lauf um Holzstraße statt auswärts und Ziegelsteinstraße statt auswärts.
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9: Es geht so langsam in Richtung Feierabend. Ah, man freut sich auf was Gutes zu futtern, langsam runterzukommen und vielleicht treffen Sie auch noch ein paar Freunde. Was immer Sie vorhaben, hier sind wir in Ihrem Radio mit Surfer-Sound aus den 60ern gleich von den Beach Boys. Die Cutting Crew ist gleich dabei und hier geht's in die 70er mit dem Hotel California. Hier sind die Eagles.

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0: ab in den Feierabend. Wir begleiten Sie auf dem Weg nach Hause mit guter Laune Funk gleich von Sister Sledge, We Are Family. Filmmusik aus Flashdance ist dabei und gleich nach 5:30 gibt's einen Schmachtfetzen von Procol Harum.
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0: Viele Wolken haben wir heute Nachmittag. In der kommenden Nacht ist es bei 10 Grad locker bewölkt. Morgen dann wechselhaft mit kräftigen Schauern. Es wird ein bisschen kühler als heute. Die Höchstwerte liegen bei 17 Grad und ähnlich wechselhaft geht's dann auch durch den Donnerstag.
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0: Vorsicht auf der A3 Nürnberg Richtung Würzburg. Zwischen Erlangen-Tennenlohe und Kreuzfürth-Erlangen liegt ein Metallteil auf dem linken Fahrstreifen. Dann Frankenschnellweg Fürth Richtung Nürnberg. Zwischen Dianaplatz und Kreuz Nürnberg-Hafen ungesicherte Unfallstelle. Hier ist der Standstreifen blockiert. Außerdem wird geblitzt in Nürnberg, Lauf um Holzstraße statt auswärts sowie Ziegelsteinstraße statt auswärts.
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Damals war Benny King noch bei den Drifters. Als das Teil rauskam, hatte die Band allerdings schon verlassen. Wurde trotzdem ein Riesenhit und ist ein Soul-Klassiker bis heute. Und soulig geht's auch weiter an diesem Dienstagabend mit einem Hit von Rufus und Chaka Khan, Ain't Nobody auf Radio F.

0: Morgen in aller Herrgottsfrüh können Sie unseren Oberbürgermeister Markus König auf Radeltour erleben. Mehr über dieses mobile Bürgertreffen jetzt um 18 Uhr in unsere Nachrichten.
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3: 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In Franken ist es jetzt
0: 18:02.
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1: Ich bin Moritz Einzel. Die geplante Diätenerhöhung der Abgeordneten im Bundestag soll dieses Jahr erwartungsgemäß ausfallen. Das hat die Deutsche Presseagentur aus Koalitionskreisen erfahren. Union und SPD wollen dazu noch diese Woche einen Gesetzentwurf einbringen. Die jährliche Diätenerhöhung war zuvor heftig kritisiert worden. Der Verzicht soll jetzt als Sparsignal an die Bevölkerung verstanden werden. Die SPD steckt weiter im Umfragetief. Im RTL-NTV-Trendbarometer sind die Sozialdemokraten auf 11% gefallen. Die Union kann sich um einen Punkt auf 22% verbessern. Die AfD bleibt mit 27% stärkste Kraft. Mehr von David Riemer.
2: Die Grünen liegen laut dem Trendbarometer weiter bei 15, die Linke bei 11%. Mehr als die Hälfte der Bürgerinnen und Bürger traut nach wie vor keiner Partei zu, die Probleme im Land am besten zu lösen. Die wirtschaftliche Lage in Deutschland sehen die Befragten so schlecht wie seit der Corona-Zeit bzw. dem Ausbruch des Ukraine-Krieges nicht mehr.
1: Im Gesundheitssektor klafft eine noch größere Lücke als bisher angenommen. Laut Bild-Zeitung sind die Ausgaben der gesetzlichen Krankenkassen von Januar bis März um 7,8% gestiegen. Das Gesundheitsministerium war bislang nur von 6,5% ausgegangen. Das stellt die Bundesregierung vor eine schwere Entscheidung. Entweder verschärft sie die Gesundheitsreform noch weiter oder die Beiträge müssen trotz sinkender Leistungen weiter erhöht werden.
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3: Mit Christian Wahle. Unter dem Motto Guten Morgen Nürnberg geht's morgen früh mit Oberbürgermeister Markus König auf Radeltour. Das Ganze ist Teil der Aktionsreihe Mobiles Bürgertreffen. Diese Ausfahrt ist besonders für Frühaufsteher genau das Richtige, so Oberbürgermeister Markus König.
4: Man darf mit dem OB wach werden, weil wir treffen uns schon ganz früh, nämlich um 5.30 Uhr. Und wir schauen uns Punkte an, wie zum Beispiel, wann stehen denn unsere Straßenreiniger auf und leeren die Mülltonnen, dass wir eine saubere Stadt haben. Wann fahren denn die Straßenbahnen raus und wie wird das organisiert? Und zum Schluss sind wir natürlich auch in unserem Funkhaus, weil viele hören Radio. Alles das kann man erleben, wenn man mit dem OB on Tour geht.
3: Zum Abschluss rollt die Tour noch auf einen Café zum Hauptmarkt. 4 weitere Ausfahrten sind noch geplant. Für die finale Radtour im Juli können Interessierte noch eigene Vorschläge für Ziele und Themen einreichen. Mehr Infos gibt's auf unserer Website.
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5: Windig ist es derzeit, aber meist trocken bei 19 Grad am Funkhaus. 19 Grad haben wir auch in Rednitz-Hembach. In der kommenden Nacht wird's frisch. Der Himmel ist locker bewölkt bei 17 Grad. Morgen ist es wechselhaft mit kräftigen Schauern und mit höchstens 17 Grad wird es etwas kühler. Und ähnlich wechselhaft und unbeständig ist es dann auch am Donnerstag.
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5: Normaler Berufsverkehr derzeit in Franken, keine Störungsmeldungen. Aber es wird geblitzt in Nürnberg, Lauf um Holzstraße, stadtauswärts.
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5: Oh ja, das sind die größten Hits, wenn ich mir die Songs in dieser Stunde so angucke. Lady Madonna von den Beatles, Nazareth sind dabei und den Anfang macht ein Klassiker aus den späten 70ern. Hier sind die Boomtown Rats.

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The Riddle, Nick Kershaw auf Radio F. Und jetzt gehen wir knapp 20 Jahre in der Zeit zurück. Wir landen im Jahr 65 und treffen Roger Miller, sein großer Hit King of the Road. Trey.

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10: Ich bin Joshua Heise. Die geplante Diätenerhöhung der Abgeordneten im Bundestag soll dieses Jahr ausfallen. Das hat die Deutsche Presseagentur aus Koalitionskreisen erfahren. Union und SPD wollen dazu noch diese Woche einen Gesetzentwurf einbringen. Die jährliche Diätenerhöhung war zuvor heftig kritisiert worden. Der Verzicht soll jetzt als Sparsignal an die Bevölkerung verstanden werden. Im Gesundheitssektor klafft eine noch größere Lücke als bisher angenommen. Laut Bild-Zeitung sind die Ausgaben der gesetzlichen Krankenkassen von Januar bis März um 7,8% gestiegen. Das Gesundheitsministerium war bislang von nur 6,5% ausgegangen. Das stellt die Bundesregierung vor eine schwere Entscheidung. Entweder verschärft sie die Gesundheitsreform noch weiter oder die Beiträge müssen trotz sinkender Leistungen weiter erhöht werden. Bundesinnenminister Dobrindt ist besorgt, denn Straftaten von links haben im vergangenen Jahr stark zugenommen. Allerdings kommen die meisten Täter nach wie vor aus dem rechtsextremen Spektrum. Das hat Dobrindt bei der Vorstellung der BKA-Statistik gesagt.
11: Das zeigt auch wiederholt deutlich, dass eine sehr große und die größte Gefahr natürlich vom Rechtsextremismus ausgeht.
10: Insgesamt gab es im vergangenen Jahr knapp 86.000 politisch motivierte Straftaten. Das ist ein neuer Höchststand. Bayerns ehemaliger Kultusminister Hans Meyer ist tot. Er sei gestern Abend im Alter von 94 Jahren in München nach kurzem Leiden im Krankenhaus gestorben, teilte die Familie mit. Am 18. Juni wäre Meyer 95 Jahre alt geworden. Der gebürtige Freiburger saß bis 1987 im Bayerischen Landtag. Von 1970 bis 1986 führte er das Kultusministerium. Die Brauerei Weihenstephan ist nicht nur die älteste Brauerei der Welt, sondern will auch die erste sein, die ihren Gerstensaft rein elektrisch ausliefert. Dafür hat die Firma ein batteriegestütztes Schnellladesystem in Betrieb genommen. Die Gesamtkosten seien niedriger als bei Diesel, hieß es in einer Mitteilung. Die Brauerei Weihenstephan wurde im Jahr 1042 gegründet.
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12: Mit Christian Wahle. Der Landkreis Erlangen-Höchstadt baut den ÖPNV weiter aus und bekommt dazu jetzt eine Finanzspritze vom Freistaat. Als erste Buslinie in Mittelfranken wurde jetzt die Expressbusverbindung zwischen Höchstadt an der Aisch und Erlangen in das Förderprogramm Landesbedeutsame Buslinien aufgenommen. Verkehrsminister Bernreiter hat den Förderbescheid von knapp 2,1 Millionen Euro persönlich im Landratsamt Erlangen-Höchstadt übergeben. Ziel des Förderprogramms ist es, den ÖPNV besser an zentrale Verkehrsachsen anzubinden. Ab September soll die Expressbuslinie 203E täglich verkehren. Sie verbindet Höchstadt in rund 45 Minuten mit Erlangen. Geplant sind dann 24 Fahrtenpaare an Werktagen, 13 an Samstagen sowie 7 an Sonn- und Feiertagen.
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Grönemeyer aus den 80ern. Gleich geht's in die 60s mit den Kings und ihrem Dandy. Und davor bewegen wir unseren Körper. In der Disco des Jahres 1978 durfte dieser Song nicht fehlen. Born to be Alive. Hier ist Patrick Hernandez auf Radio

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12: Ich bin Joshua Heise. Es war ja schon abzusehen, aber jetzt soll die geplante Diätenerhöhung für Bundestagsabgeordnete tatsächlich ausgesetzt werden. Das hat die Deutsche Presseagentur aus Koalitionskreisen erfahren. Demnach soll schon am Donnerstag im Parlament über einen entsprechenden Gesetzentwurf abgestimmt werden. Normalerweise hätten die Abgeordneten ab Juli rund 500 Euro mehr Geld pro Monat bekommen. Das Feuer in einem Reutlinger Umspannwerk ist wohl durch Brandstiftung entstanden. Davon geht die Staatsanwaltschaft nach vorläufigen Ermittlungsergebnissen aus.

0: Unbekannte sollen in der Nacht zum Montag in die Anlage eingebrochen sein und an mehreren Stellen mit Brandbeschleuniger Feuer gelegt haben. Daraufhin hatten zehntausende Menschen stundenlang keinen Strom. Beim 500 Milliarden Euro Sondervermögen für Investitionen in die Infrastruktur gibt es aus Expertensicht Handlungsbedarf. Ein Beirat für das Programm legte heute in Berlin einen ersten Bericht vor. Was der Bund dazu sagt, weiß Ronny Thorau.
1: Finanzminister Klingbeil bat einerseits um Geduld. Das Programm laufe ja erst seit rund einem Jahr, sei aber für 12 Jahre ausgelegt. Höheres Tempo sei aber möglich und nötig, so Klingbeil. Helfen soll unter anderem auch ein Bonus- und Malus-System. Die Idee, wer Investitionen schneller umsetzt, könnte mehr Mittel bekommen, wer bummelt, weniger.
0: Der Italiener Luca Parmitano wird 2027 als erster Europäer bei einer Artemis-Mission dabei sein. Der ESA-Astronaut gehört zur vierköpfigen Crew von Artemis 3, allerdings ohne Mondlandung. Die Mission soll nur in der Erdumlaufbahn Kopplungsmanöver mit Mondlandefähren testen. Deutsche Astronauten wie Alexander Gerst oder Matthias Maurer sind nicht dabei. Das bayerische Handwerk klagt über Fachkräftemangel, aber es gibt einen kleinen Hoffnungsschimmer. Nach Angaben des Bayerischen Handwerkstags sind bis Ende Mai knapp 10.200 neue Ausbildungsverträge abgeschlossen worden, 220 mehr als im Vorjahreszeitraum. Grund ist laut Handwerkspräsident Peter Andal die Zukunftssicherheit der Berufe. Viele Lehrstellen seien aber noch offen.
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3: Mit Christian Wahle. Am 28. Juni findet in Nürnberg der Bürgerentscheid Lieber zurück auf Los statt Ausbau Frankenschnellweg statt. Dazu hat das Wahlamt bereits vor einiger Zeit mit dem Versand der rund 380.000 Abstimmungsbenachrichtigungen und Briefwahlunterlagen begonnen. Wie die Stadt jetzt mitteilt, kann es aber vereinzelt zu Verzögerungen kommen. Mancherorts werden die Unterlagen erst in den kommenden Tagen zugestellt. Wer sie bereits jetzt dringend benötigt, kann sich Ersatzwahlunterlagen auch persönlich im Wahlamt abholen. Wichtig ist dabei der Personalausweis. Auch eine Briefwahl direkt vor Ort ist dabei direkt möglich.
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4: Heute Abend und in der Nacht bleibt der Himmel in Franken locker bewölkt. Morgen ist es recht unbeständig mit einzelnen, teils auch kräftigen Schauern. Und es bleibt kühl mit höchstens 17 Grad.
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4: Und für alle, die sich vielleicht schon auf die nächsten Ferien, die nächste Auszeit, den nächsten Urlaub freuen, gibt's aus den 70ern 10cc mit dem Dreadlock Holiday. Words von F.R. David und den Anfang machen die 60er. Tanz und Hit von Little Eva, The Locomotion. Schönen Abend wünsche

Der Dienstagabend. Die größten Hits aller Zeiten kriegen Sie hier auf Radio F. Der Sommer macht ein kleines Päuschen. Aber ich meine, der beginnt ja auch erst. Aber bei uns gibt's Sonnensound, gleich die Equals mit Viva Bobby Joe. Und das hier, tja, einfach Sunny. Das sind Boney M. auf Radio F.

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8: Ich bin Joshua Heise. Es war ja schon abzusehen, aber jetzt soll die geplante Diätenerhöhung für Bundestagsabgeordnete tatsächlich ausgesetzt werden. Das hat die Deutsche Presseagentur aus Koalitionskreisen erfahren. Demnach soll schon am Donnerstag im Parlament über einen entsprechenden Gesetzentwurf abgestimmt werden. Normalerweise hätten die Abgeordneten ab Juli rund 500 Euro mehr Geld pro Monat bekommen. Das Feuer in einem Reutlinger Umspannwerk ist wohl durch Brandstiftung entstanden. Davon geht die Staatsanwaltschaft nach vorläufigen Ermittlungsergebnissen aus. Unbekannte sollen in der Nacht zum Montag in die Anlage eingebrochen sein und an mehreren Stellen mit Brandbeschleuniger Feuer gelegt haben. Daraufhin hatten zehntausende Menschen stundenlang keinen Strom. Beim 500 Milliarden Euro Sondervermögen für Investitionen in die Infrastruktur gibt es aus Expertensicht Handlungsbedarf. Ein Beirat für das Programm legte heute in Berlin einen ersten Bericht vor. Was der Bund dazu sagt, weiß Ronny Thorau.
9: Finanzminister Klingbeil bat einerseits um Geduld. Das Programm laufe ja erst seit rund einem Jahr, sei aber für 12 Jahre ausgelegt. Höheres Tempo sei aber möglich und nötig, so Klingbeil. Helfen soll unter anderem auch ein Bonus- und Malus-System. Die Idee, wer Investitionen schneller umsetzt, könnte mehr Mittel bekommen, wer bummelt, weniger.
8: Der Italiener Luca Parmitano wird 2027 als erster Europäer bei einer Artemis-Mission dabei sein. Der ESA-Astronaut gehört zur vierköpfigen Crew von Artemis 3, allerdings ohne Mondlandung. Die Mission soll nur in der Erdumlaufbahn Kopplungsmanöver mit Mondlandefähren testen. Deutsche Astronauten wie Alexander Gerst oder Matthias Maurer sind nicht dabei. Das bayerische Handwerk klagt über Fachkräftemangel, aber es gibt einen kleinen Hoffnungsschimmer. Nach Angaben des Bayerischen Handwerkstags sind bis Ende Mai knapp 10.200 neue Ausbildungsverträge abgeschlossen worden, 220 mehr als im Vorjahreszeitraum. Grund ist laut Handwerkspräsident Peter Andal die Zukunftssicherheit der Berufe. Viele Lehrstellen seien aber noch offen.
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10: Mit Christian Wahle. Mehr Platz für Grün, Fußgänger und Radfahrer. Zur urbanen Landesgartenschau 2030 in Nürnberg soll die Südstadt im Vorfeld durch eine Klimameile deutlich grüner werden. Gemeinsam mit Anwohnern hat Oberbürgermeister Markus König jetzt in der Südstadt mit angepackt.
11: Wir sind am Willy-Preuß-Platz, das ist die Karl-Bröger-Straße und das ist unsere neue Klimameile. Und wir reißen gerade Steine raus und setzen ein Substrat ein und werden dort Anpflanzungen vornehmen. Das heißt, es wird grüner anstatt grau-grün. Eine natürliche Klimaanlage entsteht hier.
10: Im Anschluss werden noch einige weitere Orte begrünt, unter anderem der Stadtgraben und der Kesslerplatz.
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1: Ich bin Joshua Heise. Möglichst wenig öffentliche Diskussionen, möglichst wenig Streit. Diesen Wunsch soll Kanzler Merz nach Berichten der Rheinischen Post in der Unionsfraktionssitzung geäußert haben. Es seien nur noch 3 Sitzungswochen, daher appellierte er an die Teilnehmer, in den nächsten Tagen und Wochen konstruktiv und kameradschaftlich miteinander zu arbeiten. Morgen steht ein Reformgipfel mit Vertretern aus Wirtschaft und Gewerkschaften im Kanzleramt an. Die SPD steckt weiter im Umfragetief. Im RTL-NTV-Trendbarometer sind die Sozialdemokraten auf 11% gefallen. Die Union kann sich um einen Punkt auf 22% verbessern. Die AfD bleibt mit 27% stärkste Kraft. Mehr von David Riemann.
2: Die Grünen liegen laut dem Trendbarometer weiter bei 15, die Linke bei 11%. Mehr als die Hälfte der Bürgerinnen und Bürger traut nach wie vor keiner Partei zu, die Probleme im Land am besten zu lösen. Die wirtschaftliche Lage in Deutschland sehen die Befragten so schlecht wie seit der Corona-Zeit bzw. dem Ausbruch des Ukraine-Krieges nicht mehr.
1: Die geplante Diätenerhöhung der Abgeordneten im Bundestag soll dieses Jahr erwartungsgemäß ausfallen. Das hat die Deutsche Presseagentur aus Koalitionskreisen erfahren.

0: waren. Union und SPD wollen dazu noch diese Woche einen Gesetzentwurf einbringen. Die jährliche Diätenerhöhung war zuvor heftig kritisiert worden. Der Verzicht soll jetzt als Sparsignal an die Bevölkerung verstanden werden. Der US-Konzern Meta muss seinen Messenger WhatsApp für andere KI-Assistenten öffnen, und zwar kostenlos. Die EU-Kommission hat dem Social-Media-Riesen dafür 5 Werktage Zeit gegeben. Zuvor hatte Meta Konkurrenz-KIs nur gegen Gebühr zugelassen, was Brüssel als Wettbewerbsnachteil wertet. Bei Verstoß droht ein Bußgeld von bis zu 10% des weltweiten Jahresumsatzes. Am Münchner Hauptbahnhof ist künftig eine Quattro-Streife unterwegs. Dahinter verbirgt sich eine Zusammenarbeit von Polizei, Bundespolizei, DB Sicherheit und städtischer U-Bahn-Wache. Aus jeder Institution ist eine Person vertreten, deshalb Quattro, was auf Italienisch 4 heißt. Die Kleingruppen sollen den Reisenden ein spürbares Gefühl von Sicherheit vermitteln, hieß es.
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2: Mit Christian Wahle. Der Landkreis Erlangen-Höchstadt baut den ÖPNV weiter aus und bekommt dazu jetzt eine Finanzspritze vom Freistaat. Als erste Buslinie in Mittelfranken wurde jetzt die Expressbusverbindung zwischen Höchstadt an der Aisch und Erlangen in das Förderprogramm Landesbedeutsame Buslinien aufgenommen. Verkehrsminister Bernreiter hat den Förderbescheid von knapp 2,1 Millionen Euro persönlich im Landratsamt Erlangen-Höchstadt übergeben. Ziel des Förderprogramms ist es, den ÖPNV besser an zentrale Verkehrsachsen anzubinden. Ab September soll die Expressbuslinie 203E täglich verkehren. Sie verbindet Höchstadt in rund 45 Minuten mit Erlangen. Geplant sind dann 24 Fahrtenpaare an Werktagen, 13 an Samstagen sowie 7 an Sonn- und Feiertagen.
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3: Es geht mit vielen Wolken durch den Abend in eine kühle Nacht mit rund 10 Grad Tiefstwerten. Morgen haben wir wenig Sonne, viele Wolken, teils kräftige Schauer bei höchstens 17 Grad.
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2: Ich bin Joshua Heise. Möglichst wenig öffentliche Diskussionen, möglichst wenig Streit. Diesen Wunsch soll Kanzler Merz nach Berichten der Rheinischen Post in der Unionsfraktionssitzung geäußert haben. Es seien nur noch 3 Sitzungswochen, daher appellierte er an die Teilnehmer, in den nächsten Tagen und Wochen konstruktiv und kameradschaftlich miteinander zu arbeiten. Morgen steht ein Reformgipfel mit Vertretern aus Wirtschaft und Gewerkschaften im Kanzleramt an. Die SPD steckt weiter im Umfragetief. Im RTL-NTV-Trendbarometer sind die Sozialdemokraten auf 11% gefallen. Die Union kann sich um einen Punkt auf 22% verbessern. Die AfD bleibt mit 27% stärkste Kraft. Mehr von David Riemann.
3: Die Grünen liegen laut dem Trendbarometer weiter bei 15, die Linke bei 11%. Mehr als die Hälfte der Bürgerinnen und Bürger traut nach wie vor keiner Partei zu, die Probleme im Land am besten zu lösen. Die wirtschaftliche Lage in Deutschland sehen die Befragten so schlecht wie seit der Corona-Zeit bzw. dem Ausbruch des Ukraine-Krieges nicht mehr.
2: Die geplante Diätenerhöhung der Abgeordneten im Bundestag soll dieses Jahr erwartungsgemäß ausfallen. Das hat die Deutsche Presseagentur aus Koalitionskreisen erfahren. Union und SPD wollen dazu noch diese Woche einen Gesetzentwurf einbringen. Die jährliche Diätenerhöhung war zuvor heftig kritisiert worden. Der Verzicht soll jetzt als Sparsignal an die Bevölkerung verstanden werden. Der US-Konzern Meta muss seinen Messenger WhatsApp für andere KI-Assistenten öffnen, und zwar kostenlos. Die EU-Kommission hat dem Social-Media-Riesen dafür 5 Werktage Zeit gegeben. Zuvor hatte Meta Konkurrenz-KIs nur gegen Gebühr zugelassen, was Brüssel als Wettbewerbsnachteil wertet. Bei Verstoß droht ein Bußgeld von bis zu 10% des weltweiten Jahresumsatzes. Am Münchner Hauptbahnhof ist künftig eine Quattro-Streife unterwegs. Dahinter verbirgt sich eine Zusammenarbeit von Polizei, Bundespolizei, DB Sicherheit und städtischer U-Bahn-Wache. Aus jeder Institution ist eine Person vertreten, deshalb Quattro, was auf Italienisch 4 heißt. Die Kleingruppen sollen den Reisenden ein spürbares Gefühl von Sicherheit vermitteln, hieß es.
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4: Mit Christian Wahle. Am 28. Juni findet in Nürnberg der Bürgerentscheid Lieber zurück auf Los statt Ausbau Frankenschnellweg statt. Dazu hat das Wahlamt bereits vor einiger Zeit mit dem Versand der rund 380.000 Abstimmungsbenachrichtigungen und Briefwahlunterlagen begonnen. Wie die Stadt jetzt mitteilt, kann es aber vereinzelt zu Verzögerungen kommen. Mancherorts werden die Unterlagen erst in den kommenden Tagen zugestellt. Wer sie bereits jetzt dringend benötigt, kann sich Ersatzwahlunterlagen auch persönlich im Wahlamt abholen. Wichtig ist dabei der Personalausweis. Auch eine Briefwahl direkt vor Ort ist dabei direkt möglich.
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2: Zack, die Birne ist durchgebrannt. Ich habe die Lampe gebraucht gekauft. Mir war wichtig, dass man das Leuchtmittel austauschen kann. Ich mag das nicht, die ganze Lampe wegzuwerfen, wenn sie nicht mehr leuchtet. Also steige ich auf die Leiter und nehme eine dünne Glasröhre heraus. Sie ist circa 12 cm lang und vielleicht 7 mm breit. Sowas kann man bestimmt nachkaufen, aber was ist das? Ich fürchte schon, mich durchgoogeln zu müssen. Da kommt mein Sohn vorbei und ich frage ihn, wie heißt etwas, was keine Glühbirne ist? Er sagt, versuch es mit Leuchtdiode. Kaum hat man einen Namen, kann man es suchen. Zum Googeln ist es sinnvoll, wenn man den richtigen Namen kennt, die passende Bezeichnung. Daran muss ich jetzt immer denken, wenn ich den Bibelvers vorlese. Du hast mich bei meinem Namen gerufen. Ich bin froh, dass Gott meinen Namen kennt. Er kann mich suchen, wenn es nötig sein sollte. Ich finde das tröstlich. Lisa Meyer zu Hörste, Pfarrerin in Wildenheid-Malschnitz.
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4: Ich bin Joshua Heise. Um fast 500 Euro sollten sich ab Juli die Bezüge der Bundestagsabgeordneten erhöhen. Nun steht fest, die Diätenerhöhung wird in diesem Jahr gestrichen. Die Fraktionen von Union und SPD wollen nach dpa-Informationen noch diese Woche einen entsprechenden Gesetzentwurf ins Parlament einbringen. Ursula Winkler berichtet.
5: Die Politiker wollen damit ein Sparsignal an die Bevölkerung senden. Immerhin leben wir alle in schwierigen Zeiten. Auch die Grünen, die AfD und die Linke haben schon ihr Go gegeben. Damit ist das Abstimmungsergebnis im Bundestag also schon klar. Es sei ein Gebot der Glaubwürdigkeit und der Verantwortung, dass auch die Abgeordneten ihren Beitrag leisteten, hieß es.
4: Der Chef der Wirtschaftsvereinigung der Grünen, Karl Heusgen, ist für eine Erhöhung der Einkommens- und Erbschaftssteuer. Starke Schultern könnten mehr tragen als schwache, sagte der frühere Präsident des Maschinenbauverbands VDMA der Rheinischen Post. Heusgen räumte dabei ein, dass er selbst von den aktuellen Erbschaftssteuerregeln profitiert und das nicht gerecht findet. Papst trifft auf Popstar. Am Rande seines Spanien-Besuchs hat sich Papst Leo XIV. Mit dem puerto-ricanischen Superstar Bad Bunny getroffen. Wie der Vatikan bestätigte, fand das kurze Gespräch gestern Abend im Bernabéu-Fußballstadion in Madrid statt. Bereits auf dem Flug nach Spanien hatte Leo scherzhaft gesagt, er glaube, viele Menschen würden lieber zu Bad Bunny gehen als zu ihm. Die Brauerei Weihenstephan ist nicht nur die älteste Brauerei der Welt, sondern will auch die erste sein, die ihren Gerstensaft rein elektrisch ausliefert. Dafür hat die Firma ein batteriegestütztes Schnellladesystem in Betrieb genommen. Die Gesamtkosten seien niedriger als bei Diesel, hieß es in einer Mitteilung. Die Brauerei Weihenstephan wurde im Jahr 1042 gegründet. DFB-Sportdirektor

0: Die Völler hat die verweigerte Einreise des somalischen WM-Schiedsrichters Omar Atan in die USA scharf kritisiert. Gleichzeitig betonte er, dass er die genauen Hintergründe nicht kenne. Atan, Afrikas Schiedsrichter des Jahres 2025, hatte nach eigenen Angaben alle nötigen Papiere und das richtige Visum. Die FIFA hat bestätigt, dass er bei der WM nicht pfeifen wird.
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2: Mit Christian Wahle. Mehr Platz für Grün, Fußgänger und Radfahrer. Zur urbanen Landesgartenschau 2030 in Nürnberg soll die Südstadt im Vorfeld durch eine Klimameile deutlich grüner werden. Gemeinsam mit Anwohnern hat Oberbürgermeister Markus König jetzt in der Südstadt mit angepackt.
3: Wir sind am Willy-Preuß-Platz, das ist die Karl-Brüger-Straße und das ist unsere neue Klimameile. Und wir reißen gerade Steine raus und setzen ein Substrat ein und werden dort Anpflanzungen vornehmen. Das heißt, es wird grüner anstatt grau, grün. Eine natürliche Klimaanlage entsteht hier.
2: Im Anschluss werden noch einige weitere Orte begrünt, unter anderem der Stadtgraben und der Kesslerplatz.
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4: Heute Abend und in der Nacht bleibt der Himmel in Franken locker bewölkt. Morgen ist es recht unbeständig mit einzelnen, teils auch kräftigen Schauern. Und es bleibt kühl mit höchstens 17 Grad.
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0: Lasst die Kirche im Dorf.
1: Wer Seelsorge sucht, ist meistens nicht gerade auf der Sonnenseite des Lebens. Man kommt, wenn da Fragen sind, auf die es keine schnelle Antwort gibt. Für queere Menschen kommt oft noch etwas dazu. Die Unsicherheit, ob sie mit ihrer Geschichte in kirchlichen Räumen überhaupt gemeint sind. Genau da setzt in Coburg ein neues Angebot an.
2: Wir sind SeelsorgerInnen und wir sind dezidiert queersensibel. Das heißt, wir schaffen einen Raum, wo queere Menschen Wertschätzung erfahren, wo sie so sein dürfen, wie sie sind.
1: Ferdinand Brenner ist Vikar in Coburg und Teil des Seelsorgeteams. Er weiß selbst, wie schwer schon der erste Schritt sein kann. Während seines Coming-outs hat er seelsorgerliche Begleitung gesucht. Hilfreich war's. Einfach war es nicht, denn schon die Frage, an wen man sich überhaupt wenden kann, kann zur Hürde werden.
2: Eine Überwindung, weil ich irgendwie eine Pfarrerin finden musste und dann irgendjemanden angeschrieben habe in der Hoffnung, dass das eine Person ist, die mich gut begleiten kann, die vielleicht auch ein bisschen Ahnung hat von dem, was mich gerade beschäftigt.
1: Viele queere Menschen haben in kirchlichen Räumen eben nicht nur Trost erlebt, sondern auch Ablehnung, Unsicherheit oder Verletzungen. Gerade für Menschen, denen Glaube wichtig ist, kann das tief sitzen.
2: Es sind Ehrenamtliche und einfach Gemeindemitglieder, die in der Kirche da sind und nicht so sein können, nicht so sein konnten, wie sie sind. Und das ist schon alleine sehr schmerzhafte Erfahrung, weil es gibt auch viele queere Menschen, denen Kirche ein hohes Gut ist, die sich da gerne engagieren, denen ihr Glaube auch wichtig ist. Und wenn Kirche darauf mit Ablehnung reagiert, sind das unglaublich verletzende Erfahrungen.
1: Die queersensible Seelsorge in Coburg will deshalb vor allem zuhören, begleiten und einen geschützten Raum anbieten. Dabei geht es nicht nur um Krisen, es geht auch um die Biografie, um Selbstannahme und um die Frage, wie queeres Leben und Glaube zusammenfinden können, ohne dass daraus wieder ein Konflikt gemacht wird.
2: Und dazu möchte queersensible Seelsorge auch ermutigen, zu sich selber zu stehen und sich selbst gut zu finden. Im besten Falle sein Queersein auch als ein Potenzial wahrzunehmen. Nicht nur als etwas, was ich jetzt annehmen muss und integrieren muss, sondern auch, wo Chancen drin stecken, wo Möglichkeiten drin stecken.
1: Und noch etwas ist Ferdinand Brenner wichtig. Queeres Leben und christlicher Glaube schließen sich nicht aus. Im Gegenteil, für ihn widerspricht jede Abwertung queerer Menschen dem, worauf christlicher Glaube im Kern verweist.
2: Die Liebe Gottes schließt eben gerade das Queersein nicht aus. Und das wäre alles andere als christlich, Menschen aufgrund ihrer Identität, auf ihrer sexuellen, geschlechtlichen Identität in irgendeiner Form abzuwerten.
1: Micha Götz, evangelische Redaktion.

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2: Ich bin Joshua Heise. Um fast 500 Euro sollten sich ab Juli die Bezüge der Bundestagsabgeordneten erhöhen. Nun steht fest, die Diätenerhöhung wird in diesem Jahr gestrichen. Die Fraktionen von Union und SPD wollen nach dpa-Informationen noch diese Woche einen entsprechenden Gesetzentwurf ins Parlament einbringen. Ursula Winkler berichtet.
3: Die Politiker wollen damit ein Sparsignal an die Bevölkerung senden. Immerhin leben wir alle in schwierigen Zeiten. Auch die Grünen, die AfD und die Linke haben schon ihr Go gegeben. Damit ist das Abstimmungsergebnis im Bundestag also schon klar. Es sei ein Gebot der Glaubwürdigkeit und der Verantwortung, dass auch die Abgeordneten ihren Beitrag leisteten, hieß es.
2: Der Chef der Wirtschaftsvereinigung der Grünen, Karl Heusgen, ist für eine Erhöhung der Einkommens- und Erbschaftssteuer. Starke Schultern könnten mehr tragen als schwache, sagte der frühere Präsident des Maschinenbauverbands VDMA der Rheinischen Post. Heusgen räumte dabei ein, dass er selbst von den aktuellen Erbschaftssteuerregeln profitiert und das nicht gerecht findet. Papst trifft auf Popstar. Am Rande seines Spanien-Besuchs hat sich Papst Leo XIV. Mit dem puerto-ricanischen Superstar Bad Bunny getroffen. Wie der Vatikan bestätigte, fand das kurze Gespräch gestern Abend im Bernabéu-Fußballstadion in Madrid statt. Bereits auf dem Flug nach Spanien hatte Leo scherzhaft gesagt, er glaube, viele Menschen würden lieber zu Bad Bunny gehen als zu ihm. Die Brauerei Weihenstephan ist nicht nur die älteste Brauerei der Welt, sondern will auch die erste sein, die ihren Gerstensaft rein elektrisch ausliefert. Dafür hat die Firma ein batteriegestütztes Schnellladesystem in Betrieb genommen. Die Gesamtkosten seien niedriger als bei Diesel, hieß es in einer Mitteilung. Die Brauerei Weihenstephan wurde im Jahr 1042 gegründet. DFB-Sportdirektor Rudi Völler hat die verweigerte Einreise des somalischen WM-Schiedsrichters Omar Atan in die USA scharf kritisiert. Gleichzeitig betonte er, dass er die genauen Hintergründe nicht kenne. Atan, Afrikas Schiedsrichter des Jahres 2025, hatte nach eigenen Angaben alle nötigen Papiere und das richtige Visum. Die FIFA hat bestätigt, dass er bei der WM nicht pfeifen wird.
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4: Mit Christian Wahle. Der Landkreis Erlangen-Höchstadt baut den ÖPNV weiter aus und bekommt dazu jetzt eine Finanzspritze vom Freistaat. Als erste Buslinie in Mittelfranken wurde jetzt die Expressbusverbindung zwischen Höchstadt an der Aisch und Erlangen in das Förderprogramm Landesbedeutsame Buslinien aufgenommen. Verkehrsminister Bernreiter hat den Förderbescheid von knapp 2,1 Millionen Euro persönlich im Landratsamt Erlangen-Höchstadt übergeben. Ziel des Förderprogramms ist es, den ÖPNV besser an zentrale Verkehrsachsen anzubinden. Ab September soll die Expressbuslinie 203E täglich verkehren. Sie verbindet Höchstadt in rund 45 Minuten mit Erlangen. Geplant sind dann 24 Fahrtenpaare an Werktagen, 13 an Samstagen sowie 7 an Sonn- und Feiertagen.
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0: Tipp.
1: Was soll ich denn mit dem Kind? Soll ich Milch machen und rumsitzen oder was? Ich muss fahren.
2: Tja, die ungewollte Schwangerschaft ist nicht das einzige Problem, das die quirlige Fahrradkurierin Valeska in Sommer auf Asphalt hat. Denn eines Tages steht ihr Vater Bert vor der Tür ihrer Hamburger Wohnung.
1: Wie lange wolltest du denn so bleiben?
3: Nicht lange. Ich will doch gar nicht stören.
1: Nein, du störst nicht. Wie lange ist denn nicht so lange?
4: 3-4 Tage. Ich buche mein Hotel.
1: Nein, 3 Tage sind okay. Also 3-4. Ich meine, 4 gehen theoretisch auch. Ja.
2: Bert erzählt seiner Tochter, dass er nur für einen Kurzurlaub da ist. Das stimmt aber nicht. Und Valeska erfährt schon bald den wahren Grund für seinen Besuch.
4: Ich muss dir was sagen. Ich bin gar nicht hier, um Urlaub zu machen. Ich bin hier, weil bei mir was nicht so gut ist. Vor 2 Wochen bin ich auf Arbeit im Friseursalon zusammengebrochen. Sanitäter, Krankenwagen, das volle Programm.
2: Auch wenn es jetzt gerade an der Wohnungstür klingelt, Valeska erfährt dennoch, dass ihr Vater Krebs hat. Einen schwer zu heilenden Gehirntumor, sagt der Onkel Doktor im Krankenhaus.
5: Der Tumor liegt direkt an einer wichtigen Arterie. Das macht die Operation äußerst riskant. Denken Sie in Ruhe drüber nach.
1: Ich trau dem nicht. Was ist, wenn er diese Ader trifft?
4: Verblutig.
1: Ja, genau. Und wenn er zu viel wegschneidet, dann wirst du Gemüse und dann
4: muss von dir gewaschen werden, die Gemüse. Denk dran, Gemüse immer waschen, besonders in der Schwangerschaft.
1: Mann, jetzt nimm das doch mal ernst.
4: Du klingst ja wie dein Vater.
2: Gehirntumor, ungewollte Schwangerschaft, die Zutaten sind nicht gerade leicht verdaulich. Aber Sommer auf Asphalt ist trotzdem eine sommerlich leichte und zu Herzen gehende Komödie geworden. Nicht zuletzt dank Hauptdarsteller Christoph Maria Herbst. Stefan Grundler, Radio F, Kinoredaktion.

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5: Ich bin Hendrik Daum. Im Gesundheitssektor klafft eine noch größere Lücke als bisher angenommen. Laut Bild-Zeitung sind die Ausgaben der gesetzlichen Krankenkassen von Januar bis März um 7,8% gestiegen. Das Gesundheitsministerium war bislang nur von 6,5% ausgegangen. Das stellt die Bundesregierung vor eine schwere Entscheidung. Entweder verschärft sie die Gesundheitsreform noch einmal weiter oder die Beiträge müssen trotz sinkender Leistungen weiter erhöht werden. Europas Drogenbanden setzen zunehmend Jugendliche für den Handel mit Rauschgift ein, aber auch für Gewalttaten und sogar als Auftragskiller. Das zeigt der Jahresbericht 2026 der EU-Drogenagentur. Dieter Ebeling mit den Einzelheiten.
6: In dem Bericht wird von einem Gewalt-als-Dienstleistung-Modell gesprochen. Der Drogenmarkt werde immer gefährlicher und komplexer. Neue Substanzen kommen immer schneller auf den Markt. Letztes Jahr alleine 50 neue psychoaktive Mittel. Die Gefahr, unwissentlich eine hochwirksame Droge zu konsumieren, werde größer. Und die Schmuggler weichen zunehmend auf neue Wege aus, per Drohne und sogar per U-Boot.
5: Der Iran hat laut US-Präsident Trump einen US-Militärhubschrauber abgeschossen. Auf seinem Online-Sprachrohr kündigte Trump an, dass die USA notwendigerweise auf den Angriff reagieren müssten. Wie genau, ließ er offen. An Bord des abgeschossenen Hubschraubers waren zwei Piloten. Sie konnten sich unverletzt retten und sind in Sicherheit. Bayerns Städte sind nicht gegen Hitzewellen gewappnet. Das zeigt der neue Hitzecheck 2026 der Deutschen Umwelthilfe anlässlich des Hitzeaktionstags am 11. Juni. Demnach hat keine der 17 untersuchten Städte eine positive Gesamtbewertung bekommen. Hitze kann durchaus tödlich enden. Laut Bayerischer Landesärztekammer sind 2024 bundesweit 3000 Menschen an Hitzefolgen gestorben.

0: ja, in Brasilien statt.
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2: Mit Christian Wahle. Am 28. Juni findet in Nürnberg der Bürgerentscheid Lieber zurück auf Los statt Ausbau Frankenschnellweg statt. Dazu hat das Wahlamt bereits vor einiger Zeit mit dem Versand der rund 380.000 Abstimmungsbenachrichtigungen und Briefwahlunterlagen begonnen. Wie die Stadt jetzt mitteilt, kann es aber vereinzelt zu Verzögerungen kommen. Mancherorts werden die Unterlagen erst in den kommenden Tagen zugestellt. Wer sie bereits jetzt dringend benötigt, kann sich Ersatzwahlunterlagen auch persönlich im Wahlamt abholen. Wichtig ist dabei der Personalausweis. Auch eine Briefwahl direkt vor Ort ist dabei direkt möglich.
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3: Es geht mit vielen Wolken durch den Abend in eine kühle Nacht mit rund 10 Grad Tiefstwerten. Morgen haben wir wenig Sonne, viele Wolken, teils kräftige Schauer bei höchstens 17 Grad.
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1: Die hatten sie zwar schon in der Tasche, trotzdem können sich die deutschen Fußballerinnen den Sieg schmecken lassen. Im letzten Spiel gegen Gruppenschlusslicht Slowenien gewann das DFB-Team in Ljubljana mit 2:0. Die Fußball-WM der Frauen findet nächstes Jahr.

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1: Diesen Sonntag wird mitten im Wald bei Erlangen-Tennelohe groß gefeiert. Das Walderlebniszentrum wird nämlich 50 Jahre alt, gibt da viele Mitmachaktionen und wir können uns natürlich das Walderlebniszentrum mal ganz, ganz, ganz genau und in Ruhe anschauen. Und dort wird das ganze Jahr über gezeigt, wie wichtig der Wald für uns ist.
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1: Ja, Reinhard Brehm leitet das Walderlebniszentrum in Tennelohe. Guten Morgen.
3: Guten Morgen.
1: Für alle, die vielleicht noch nicht bei euch waren, was kann man denn bei euch alles so erleben?
3: Einmal haben wir ein Innengelände, da sind verschiedene Ausstellungen, vor allem momentan natürlich über unsere letzten 50 Jahre. Und ansonsten, ganz interessant ist vor allem unser Außenbereich noch, da haben wir einen Naturerlebnispfad mit 12 Stationen und da kann man sich mal ausprobieren, ob man so weit springt wie die Maus oder doch so weit wie der Hase. Oder man kann auch mal ein bisschen das Klettern und Balancieren üben auf unserem Eichhörnchenpfad zum Beispiel.
1: Cool. So, und was speziell plant ihr jetzt für das Jubiläumsfest am Sonntag?
3: Wir haben ein offenes Programm, da gibt es verschiedene Sachen zum Ausleihen, zum Spielen, zum Probieren. Und dann am Nachmittag ist der offizielle Festakt ab 15 Uhr. Und als letztes wird dann auch noch unser neues Haupthaus, neu ist übertrieben, das haben wir auch schon seit 15 Jahren jetzt in Betrieb, kriegt auch noch einen neuen Namen, einen offiziellen. Aber das wird noch nicht verraten, was es wird.
1: Okay, das ist eine Überraschung also. Ist ja ein tolles Jubiläumsprogramm bei euch, tut sich aber schon das ganze Jahr über was, gell? Was steht da so in nächster Zeit an?
3: Wir haben jetzt zum Beispiel eine am Freitag vor dem Festakt, also jetzt am Freitag, am 12. Da geht es um, ob das eine Option ist, Natur Natur sein zu lassen, wirklich, was so viel auch propagiert wird von einigen Seiten. Oder am 19. zum Beispiel haben wir ein Yoga in the Woods. Na, da kann man mal Yoga in der Natur machen, wenn das Wetter zumindest gut ist.
1: Sehr cool. Also genau, es gibt das ganze Jahr über da ganz, ganz viele Workshops. Wir haben Ihnen die Infos wieder auf unsere Homepage gestellt, radiof.de. Dankeschön an Reinhard Brehm, den Leiter des Walderlebniszentrums in Tennelohe. Da wird groß 50. Jubiläum am Sonntag gefeiert.
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1: Ich bin Hendrik Daum. Im Gesundheitssektor klafft eine noch größere Lücke als bisher angenommen. Laut Bild-Zeitung sind die Ausgaben der gesetzlichen Krankenkassen von Januar bis März um 7,8% gestiegen. Das Gesundheitsministerium war bislang nur von 6,5% ausgegangen. Das stellt die Bundesregierung vor eine schwere Entscheidung. Entweder verschärft sie die Gesundheitsreform noch einmal weiter oder die Beiträge müssen trotz sinkender Leistungen weiter erhöht werden. Europas Drogenbanden setzen zunehmend Jugendliche für den Handel mit Rauschgift ein, aber auch für Gewalttaten und sogar als Auftragskiller. Das zeigt der Jahresbericht 2026 der EU-Drogenagentur. Dieter Ebeling mit den Einzelheiten.
2: In dem Bericht wird von einem Gewalt-als-Dienstleistung-Modell gesprochen. Der Drogenmarkt werde immer gefährlicher und komplexer. Neue Substanzen kommen immer schneller auf den Markt. Letztes Jahr alleine 50 neue psychoaktive Mittel. Die Gefahr, unwissentlich eine hochwirksame Droge zu konsumieren, werde größer. Und die Schmuggler weichen zunehmend auf neue Wege aus, per Drohne und sogar per U-Boot.
1: Der Iran hat laut US-Präsident Trump einen US-Militärhubschrauber abgeschossen. Auf seinem Online-Sprachrohr kündigte Trump an, dass die USA notwendigerweise auf den Angriff reagieren müssten. Wie genau, ließ er offen. An Bord des abgeschossenen Hubschraubers waren zwei Piloten. Sie konnten sich unverletzt retten und sind in Sicherheit. Bayerns Städte sind nicht gegen Hitzewellen gewappnet. Das zeigt der neue Hitzecheck 2026 der Deutschen Umwelthilfe anlässlich des Hitzeaktionstags am 11. Juni. Demnach hat keine der 17 untersuchten Städte eine positive Gesamtbewertung bekommen. Hitze kann durchaus tödlich enden. Laut Bayerischer Landesärztekammer sind 2024 bundesweit 3000 Menschen an Hitzefolgen gestorben.

0: Die hatten sie zwar schon in der Tasche, trotzdem können sich die deutschen Fußballerinnen den Sieg schmecken lassen. Im letzten Spiel gegen Gruppenschlusslicht Slowenien gewann das DFB-Team in Ljubljana mit 2:0. Die Fußball-WM der Frauen findet nächstes Jahr in Brasilien statt.
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2: Mit Christian Wahle. Mehr Platz für Grün, Fußgänger und Radfahrer. Zur urbanen Landesgartenschau 2030 in Nürnberg soll die Südstadt im Vorfeld durch eine Klimameile deutlich grüner werden. Gemeinsam mit Anwohnern hat Oberbürgermeister Markus König jetzt in der Südstadt mit angepackt.
3: Wir sind am Willy-Preuß-Platz, das ist die Karl-Bröger-Straße und das ist unsere neue Klimameile. Und wir reißen gerade Steine raus und setzen ein Substrat ein und werden dort Anpflanzungen vornehmen. Das heißt, es wird grüner anstatt grau-grün. Eine natürliche Klimaanlage entsteht hier.
2: Im Anschluss werden noch einige weitere Orte begrünt, unter anderem der Stadtgraben und der Kesslerplatz.
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1: Der 19-jährige Tommy durchlebt zu Beginn von Good Boy, wir wollen nur dein Bestes, eine heftige Nacht voller Alkohol, Drogen und Gewalt. Dann wird er von dem Familienvater Steven entführt und in den Keller verschleppt, angekettet wie ein Hund.
2: Du solltest etwas essen, Tommy.
3: Ich werde dich sowas von fertig machen, wenn ich dich kriege. Du wirst schon sehen. Du bist echt voll gefickt, du Sau. Ich schwöre, dass ich dir deinen verfickten Schädel runterreiße. Und dann werde ich dich abstechen, du Irre.
1: Ja, Tommy ist auf Steven nicht gerade gut zu sprechen. Aber das wird ja vielleicht. Denn Steven und seine Familie wollen aus Tommy einen besseren Menschen machen. Ein schwieriges Vorhaben.
4: Es hat mir in der Seele wehgetan, dich zu bestrafen. Aber du hast mir keine Wahl gelassen. Dein Verhalten uns gegenüber ist gänzlich inakzeptabel. Wir behandeln einander mit Respekt in diesem Haus.
3: Du verfickter, kranker Bastard.
5: Tut mir leid, nein. Tut mir leid. War nicht so gemeint.
4: Na also, das war doch gar nicht so schwer, oder? Wir sind doch keine Psychopathen.
1: Naja, das sieht Tommy natürlich anders. Aber schon bald gibt es Fortschritte. Weil Tommy sich vernünftiger benimmt, darf er, natürlich weiterhin angekettet, mit der Familie Fernseh schauen.
3: Oh, ein Film, Wahnsinn. Was gucken wir uns an? Mich, wie ich mit 4 ins Bett kacke?
4: Etwas mit ein bisschen mehr Klasse. Die Kanonen von Navarone. Ein Kriegsfilmklassiker. Eine Geschichte über Mut und Freundschaft trotz aller Widrigkeiten.
1: Die simple Idee eines Gefangenen wider Willen setzt der Psychothriller toll um. Good Boy, wir wollen nur dein Bestes, entwickelt eine derart spannende und manchmal absurde Dynamik, dass es unmöglich ist, wegzuschauen. Stefan Grundler, Radio F, Kinoredaktion.

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6: Ich bin Hendrik Daum. Der Iran hat nach Angaben der USA einen amerikanischen Militärhubschrauber abgeschossen. Der hochmoderne Apache-Hubschrauber stürzte während eines Kontrollflugs in der Straße von Hormuz ab. Die beiden Soldaten an Bord konnten gerettet werden, sie blieben unverletzt. US-Präsident Trump kündigte umgehend Vergeltung an. Der Vorfall dürfte die ohnehin schon schleppend verlaufenden Friedensverhandlungen mit dem Iran weiter schwer belasten. Die SPD steckt weiter im Umfragetief. Im RTL-NTV-Trendbarometer sind die Sozialdemokraten auf 11% gefallen. Die Union kann sich um einen Punkt auf 22% verbessern. Die AfD bleibt mit 27% stärkste Kraft. Mehr von David Riemer.
7: Die Grünen liegen laut dem Trendbarometer weiter bei 15, die Linke bei 11%. Mehr als die Hälfte der Bürgerinnen und Bürger traut nach wie vor keiner Partei zu, die Probleme im Land am besten zu lösen. Die wirtschaftliche Lage in Deutschland sehen die Befragten so schlecht wie seit der Corona-Zeit bzw. dem Ausbruch des Ukraine-Krieges nicht mehr.
6: Die zum 1. Juli geplante Diätenerhöhung der Bundestagsabgeordneten wird ausfallen. Aus Kreisen der schwarz-roten Koalition heißt es, Union und SPD wollen dazu noch in dieser Woche einen Gesetzentwurf ins Parlament einbringen. Es gehe darum, in wirtschaftlich schwierigen Zeiten ein Sparsignal an die Bevölkerung zu senden. Eigentlich werden die Diäten der Bundestagsabgeordneten automatisch erhöht, orientiert an der allgemeinen Lohnentwicklung. In diesem Jahr wäre es ein monatlicher Zuschlag von 500 Euro gewesen. Die Brauerei Weinstephan ist nicht nur die älteste Brauerei der Welt, gegründet im Jahr 1042, sondern will jetzt auch die erste sein, die ihren Gerstensaft rein elektrisch ausliefert. Dafür hat die Firma ein batteriegestütztes Schnellladesystem in Betrieb genommen. Diese Gesamtkosten, heißt es, seien niedriger als bei Diesel. Die WM-Quali, die hatten sie zwar schon in der Tasche, trotzdem können sich die deutschen Fußballerinnen den Sieg schmecken lassen. Im letzten Spiel gegen Gruppenschlusslicht Slowenien gewann das DFB-Team in Ljubljana mit 2:0. Die Fußball-WM der Frauen findet nächstes Jahr in Brasilien statt.
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8: Mit Christian Wahle. Der Landkreis Erlangen-Höchstadt baut den ÖPNV weiter aus und bekommt dazu jetzt eine Finanzspritze vom Freistaat. Als erste Buslinie in Mittelfranken wurde jetzt die Expressbusverbindung zwischen Höchstadt an der Aisch und Erlangen in das Förderprogramm Landesbedeutsame Buslinien aufgenommen. Verkehrsminister Bernreiter hat den Förderbescheid von knapp 2,1 Millionen Euro persönlich im Landratsamt Erlangen-Höchstadt übergeben. Ziel des Förderprogramms ist es, den ÖPNV besser an zentrale Verkehrsachsen anzubinden. Ab September soll die Expressbuslinie 203E täglich verkehren. Sie verbindet Höchstadt in rund 45 Minuten mit Erlangen. Geplant sind dann 24 Fahrtenpaare an Werktagen, 13 an Samstagen sowie 7 an Sonn- und Feiertagen.
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1: Mehr Lebensfreude in 100 Tagen für Dummies von Eva Kalbheim. Jeder von uns kennt, denke ich, mindestens einen Menschen, dem es vielleicht gerade nicht so gut geht und der alles ein bisschen trüber sieht als sonst. Vielleicht können wir diesen Menschen ein bisschen helfen mit unserem heutigen Buchtipp. Mehr Lebensfreude in 100 Tagen von Eva Kalbheim. Hallo Frau Kalbheim.
2: Einen wunderschönen guten Tag.
1: Frau Kalbheim, erstmal, was verstehen Sie eigentlich unter Lebensfreude?
2: Ja, Lebensfreude, das ist zweierlei. Einerseits ist es so ein momentanes Gefühl von Zufriedenheit, von Leichtigkeit, von Freude und Glück. Und andererseits ist es eine Lebenseinstellung, nämlich die schönen Seiten des Lebens, sich ganz besonders vor Augen zu führen und sie besonders intensiv zu genießen.
1: Ja, und da sind wir auch schon mittendrin. In Ihrem Buch geht es denn auch viel um Genuss, gell?
2: Lebensfreude beinhaltet gerade das Genießen über alle Sinne, die wir haben, etwas Schönes zu sehen, zu schmecken, zu fühlen, zu riechen. Und dafür brauchen wir Achtsamkeit. Das heißt, die Bereitschaft, mich auf den Sinneseindruck einzulassen. Ganz ohne Bewertung, einfach so sein zu lassen, wie er eben ist. Und wenn man zum Beispiel mal ein kleines Stück Schokolade ganz achtsam im Mund schmelzen lässt, dann kann das ein ganz tolles, freudiges Gefühl ergeben. Und dafür brauchen wir Zeit.
1: Und wie ist Ihr Buch nun aufgebaut?
2: Mehr Lebensfreude in 100 Tagen ist ein Arbeitsbuch. Der Tag beginnt mit einem Tagesmotto und einer kurzen Reflexion, wie geht's mir gerade? Dann gibt's einen theoretischen Impuls zu bestimmten Themen, die für die Lebensfreude relevant sind. Und dann eine Seite für eine Tagesaufgabe. Entweder etwas, was man üben kann oder eine Reflexion. Und der Tag endet dann mit einem Tagestipp. Und das 100 Tage lang, 3 Monate lang Konzentration auf Lebensfreude, das kann schon richtig einen Unterschied machen.
1: Mehr Lebensfreude in 100 Tagen von Eva Kalbheim ist erschienen im Wiley Verlag. Nachlesen und nachhören können Sie diesen wie alle unsere anderen Buchtipps jederzeit auf radiof.de.

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2: Ich bin Hendrik Daum. Der Iran hat nach Angaben der USA einen amerikanischen Militärhubschrauber abgeschossen. Der hochmoderne Apache-Hubschrauber stürzte während eines Kontrollflugs in der Straße von Hormuz ab. Die beiden Soldaten an Bord konnten gerettet werden, sie blieben unverletzt. US-Präsident Trump kündigte umgehend Vergeltung an. Der Vorfall dürfte die ohnehin schon schleppend verlaufenden Friedensverhandlungen mit dem Iran weiter schwer belasten. Die SPD steckt weiter im Umfragetief. Im RTL-NTV-Trendbarometer sind die Sozialdemokraten auf 11% gefallen. Die Union kann sich um einen Punkt auf 22% verbessern. Die AfD bleibt mit 27% stärkste Kraft. Mehr von David Riemer.
3: Die Grünen liegen laut dem Trendbarometer weiter bei 15, die Linke bei 11%. Mehr als die Hälfte der Bürgerinnen und Bürger traut nach wie vor keiner Partei zu, die Probleme im Land am besten zu lösen. Die wirtschaftliche Lage in Deutschland sehen die Befragten so schlecht wie seit der Corona-Zeit bzw. dem Ausbruch des Ukraine-Krieges nicht mehr.
2: Die zum 1. Juli geplante Diätenerhöhung der Bundestagsabgeordneten wird ausfallen. Aus Kreisen der schwarz-roten Koalition heißt es, Union und SPD wollen dazu noch in dieser Woche einen Gesetzentwurf ins Parlament einbringen. Es gehe darum, in wirtschaftlich schwierigen Zeiten ein Sparsignal an die Bevölkerung zu senden. Eigentlich werden die Diäten der Bundestagsabgeordneten automatisch erhöht, orientiert an der allgemeinen Lohnentwicklung. In diesem Jahr wäre es ein monatlicher Zuschlag von 500 Euro gewesen. Die Brauerei Weihenstephan ist nicht nur die älteste Brauerei der Welt, gegründet im Jahr 1042, sondern will jetzt auch die erste sein, die ihren Gerstensaft rein elektrisch ausliefert. Dafür hat die Firma ein batteriegestütztes Schnellladesystem in Betrieb genommen. Diese Gesamtkosten, heißt es, seien niedriger als bei Diesel. Die WM-Quali, die hatten sie zwar schon in der Tasche, trotzdem können sich die deutschen Fußballerinnen den Sieg schmecken lassen. Im letzten Spiel gegen Gruppenschlusslicht Slowenien gewann das DFB-Team in Ljubljana mit 2:0. Die Fußball-WM der Frauen findet nächstes Jahr in Brasilien statt.
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4: Mit Christian Wahle. Mehr Platz für Grün, Fußgänger und Radfahrer. Zur urbanen Landesgartenschau 2030 in Nürnberg soll die Südstadt im Vorfeld durch eine Klimameile deutlich grüner werden. Gemeinsam mit Anwohnern hat Oberbürgermeister Markus König jetzt in der Südstadt mit angepackt.
5: Wir sind am Willy-Preuß-Platz, das ist die Karl-Bröger-Straße und das ist unsere neue Klimameile. Und wir reißen gerade Steine raus und setzen ein Substrat ein und werden dort Anpflanzungen vornehmen. Das heißt, es wird grüner anstatt grau, grün. Eine natürliche Klimaanlage entsteht hier.
4: Im Anschluss werden noch einige weitere Orte begrünt, unter anderem der Stadtgraben und der Kesslerplatz.
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1: Sieh mal.
2: Was ist das?
1: 1 Million Euro.
2: Du hast 1 Million Euro gestohlen?
3: Nun, so einfach ist das nicht. Denn Stan will die Tasche mit dem Geld in Ab durch die Mitte mit Vollgas durch Paris wieder zurückgeben. Geklaut hat er sie aus dem Safe seines Chefs. Der weiß davon aber noch nichts und will ihn gerade befördern.
4: Du fliegst morgen früh nach Riga, um die Tasche zu übergeben.
5: Also morgen ist bei mir schlecht. Denn ich habe gleich morgen früh einen Termin, also beim Zahnarzt.
4: Du hast mich berührt. Als ich dein Schreiben las, habe ich eine Träne vergossen. Es war schön, klar, akribisch formuliert. Du hast den Arschgeigen ordentlich Paroli geboten. Ich würde dir gerne eine Chance geben. Was machen die Zahnschmerzen?
5: Sie sind weg.
3: Jetzt brennt's in der Hütte. Stan beauftragt den Schlüsseldienstmonteur Hippolyt, den Safe des Chefs zu knacken, damit er die Tasche wieder reinlegen kann.
6: Ich verdaue ihn nicht.
5: Also gut, 700 Euro. Wie klingt das? Einverstanden?
6: 700? Nein, ich beteilige mich nicht an Einbrüchen. Dafür warten 3 bis 5 Jahre. Knast
5: nein, nein, warten Sie. Sehen Sie diese Tasche? Die muss bis morgen früh 6 Uhr wieder zurück in diesen Safe. Und in der Wohnung dort ist der Zweitschlüssel. Wir nehmen nichts weg, wir bringen es zurück. Das ist doch eine gute Tat.
3: Also gut, Hippolyt willigt ein. Und damit beginnt ein turbulentes Abenteuer, das die beiden auch zu Hippolyts Mutter bringt.
7: Verschwinde von hier oder ich rufe die Polizei!
5: Bist du sicher, dass sie das ist?
7: Ich bin's, Mama. Mach die Türkette ab!
6: Wer ist denn dieser Trottel?
5: Ja, das ist deine Mutter.
6: Das ist dein Freund und du musst ihn nicht gleich beleidigen. Entschuldige, sie meint das nicht so. Na los, komm rein. Na mach schon, Maman beißt nicht. Ist sie nicht charmant?
3: Die Mutter weist verblüffende Ähnlichkeiten zu Hippolyt und dessen Darsteller Christian Clavier auf. Frankreichs großer Komiker ist es auch, der Ab durch die Mitte mit Vollgas durch Paris ganz klar seinen Stempel aufdrückt. Stefan Grundler, Radio F, Kinoredaktion.

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1: Ich bin Hendrik Daum. Im Gesundheitssektor klafft eine noch größere Lücke als bisher angenommen. Laut Bild-Zeitung sind die Ausgaben der gesetzlichen Krankenkassen von Januar bis März um 7,8% gestiegen. Das Gesundheitsministerium war bislang von nur 6,5% ausgegangen. Das stellt die Bundesregierung vor eine schwere Entscheidung. Entweder verschärft sie die Gesundheitsreform noch weiter oder die Beiträge müssen trotz sinkender Leistungen weiter erhöht werden. Der Iran hat nach Angaben der USA einen amerikanischen Militärhubschrauber abgeschossen. Der hochmoderne Apache-Hubschrauber stürzte während eines Kontrollflugs in der Straße von Hormuz ab. Die beiden Soldaten an Bord konnten gerettet werden. Sie blieben unverletzt. US-Präsident Trump kündigte umgehend Vergeltung an. Der Vorfall dürfte die ohnehin schon schleppend verlaufenden Friedensverhandlungen mit dem Iran weiter schwer belasten. Die zum 1. Juli geplante Diätenerhöhung der Bundestagsabgeordneten wird ausfallen. Aus Kreisen der schwarz-roten Koalition heißt es, Union und SPD wollen dazu noch in dieser Woche einen Gesetzentwurf ins Parlament einbringen. Es gehe darum, in wirtschaftlich schwierigen Zeiten ein Sparsignal an die Bevölkerung zu senden. Eigentlich werden die Diäten der Bundestagsabgeordneten automatisch erhöht, orientiert an der allgemeinen Lohnentwicklung. In diesem Jahr wäre es ein monatlicher Zuschlag von 500 Euro gewesen. Bayerns Städte sind nicht gegen Hitzewellen gewappnet. Das zeigt der neue Hitzecheck 2026 der Deutschen Umwelthilfe anlässlich des Hitzeaktionstags am 11. Juni. Demnach hat keine der 17 untersuchten Städte eine positive Gesamtbewertung bekommen. Laut Bayerischer Landesärztekammer sind 2024 bundesweit 3000 Menschen an Hitzefolgen gestorben. Alba Berlin hat mit einem klaren 97-66 Sieg gegen die Bamberg Baskets das Finale um die deutsche Basketballmeisterschaft erreicht. Die Berliner gewannen am späten Abend die Best-of-Five-Serie mit 3:2 und treffen jetzt ab Freitag auf Titelverteidiger FC Bayern München.
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2: Mit Christian Wahle. Der Landkreis Erlangen-Höchstadt baut den ÖPNV weiter aus und bekommt dazu jetzt eine Finanzspritze vom Freistaat. Als erste Buslinie in Mittelfranken wurde jetzt die Expressbusverbindung zwischen Höchstadt an der Aisch und Erlangen in das Förderprogramm Landesbedeutsame Buslinien aufgenommen. Verkehrsminister Bernreiter hat den Förderbescheid von knapp 2,1 Millionen Euro persönlich im Landratsamt Erlangen-Höchstadt übergeben. Ziel des Förderprogramms ist es, den ÖPNV besser an zentrale Verkehrsachsen anzubinden. Ab September soll die Expressbuslinie 203E täglich verkehren. Sie verbindet Höchstadt in rund 45 Minuten mit Erlangen. Geplant sind dann 24 Fahrtenpaare an Werktagen, 13 an Samstagen sowie 7 an Sonn- und Feiertagen.
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0: Eine gute Nacht und herzlich willkommen zu Ford Spezial Nachtausgabe. Günther Moosberger für Sie am Radio F Mikrofon wünscht Ihnen gute Nacht zu Hause, gute Fahrt, wenn Sie unterwegs sind und angenehme Verrichtung, wenn Sie arbeiten müssen. Und heute wird's voll digital. Also digital ist ja hier schon alles, aber wenn Sie in diesen Tagen in der Stadt unterwegs sind, da sehen Sie viele große gelbe Plakate. Da steht drauf Nürnberg Digital Festival. Wir erklären, was sich dahinter verbirgt. Zwei Nerds heute Abend bei mir. Bei Hightech, IT und allem, was digital ist, macht Ihnen keiner was vor. Bernd Preuschow und Boris Lingl sind da. Schön, dass Sie da sind. Wo ist Ihr digitales Zuhause?
1: Das digitale Zuhause schlägt natürlich hier in Nürnberg. Wir sind eine Region, die ist digitaler, als man denkt. Fränkisch solide, sagen wir immer.
0: Boris Lingl sagt das, arbeitet bei einer großen Nürnberger Firma. Wenn Sie jemals beim Steuerberater waren, dann wissen Sie, welche ich meine.
1: Dann sind Sie nicht weit davon entfernt, ja.
0: Und Bernd Preuschow?
2: Der Boris und ich, wir sind beide, glaube ich, so Urgesteine auch der Digitalisierung. Wir sind beide ja schon über 20 Jahre in dem Thema aktiv. Freut uns heute hier zu sein. Ich selbst bin Geschäftsführer einer Digitaltochter, auch eines großen Versicherungskonzerns hier aus der Region. Und in diesem Kontext sind Boris und ich immer gemeinsam unterwegs, erklären ein bisschen die Welt und freuen uns in dem Zusammenhang auch heute hier bei euch zu sein.
0: Versicherungsgesellschaft ist die mit einem großen Turm, vermute ich mal. Digitales und die komplizierten Dinge dieser Welt versuchen wir und werden wir sicherlich auf den Punkt bringen.
2: Wir haben Begriffe mitgebracht, uns gegenseitig. Und der jeweils andere weiß nicht, welcher Begriff es ist. Und wir haben uns jeweils dann dazu Fakten mal rausgesucht, von denen wir dachten, das weiß eigentlich das normale Publikum gar nicht, wenn man sich nicht tagtäglich damit beschäftigt. Und wir haben die Vorstellung, dass wir gegenseitig diese Begriffe erstmal erraten und dann reden wir mal kurz gemeinsam drüber, was davon zu halten ist.
0: Sozusagen ein kleines Digital-Quiz. Mit welchem Begriff?
2: Würde ich jetzt beginnen und ich werde ihn natürlich nicht verraten, weil der Boris muss ihn ja erstmal erraten. Und dann legen wir einfach mal los. Lieber Boris, ich habe dir einen Begriff mitgebracht. Wir fangen mal wirklich ganz vorne an. Dieser Begriff ist älter als das Internet. Es wurde erstmals in den frühen 1990ern erwähnt von MIT-Forschern zu einer Zeit, als die meisten Unternehmen noch Faxgeräte im Einsatz hatten.
1: Nee, das ist spannend.
2: Die größte Erfolgsstory dieses Begriffs ist lustigerweise gar nicht digital, sondern analog. Und zwar gehen wir zurück ins Jahr 1913, als Henry Ford das Fließband einführte, halbierte er nämlich die Produktionszeit eines Autos von 12 Stunden auf 93 Minuten. Im Prinzip war das eigentlich der Vorläufer.
1: Wir transformieren uns. Wir transformieren uns. Wir kürzen ein.
2: Aha.
1: Wir produzieren besser. Wir werden schlanker.
2: Warte, jetzt gebe ich dir noch den dritten Fakt. Ich hoffe, dass ich dich damit ein bisschen verwirren kann. Der weltgrößte Verweigerer dieses Buzzwords war die NASA. Die NASA nutzte bis 2017 Floppy Disks, also diese lochbaren Karten zur Steuerung von Teilen der nuklearen Infrastruktur der USA. Und erst 2019 hat man sich davon verabschiedet.
1: Die guten alten Floppy Disks, an die kann ich mich noch gut erinnern. Also reden wir über digitale Transformation.
0: Verraten Sie mir für die Radio-F-Hörer, was Sie jetzt an Stichworten so in den Raum gestellt hatten. 1990 ging das los mit der digitalen Transformation sozusagen. War das naheliegend, dass man diesen Weg gleich gehen würde?
2: Ja, ich glaube, dass es nicht naheliegend war. Also wenn man sich anschaut, dass natürlich Technologie sich immer weiterentwickelt hat, hat man am Anfang natürlich die Möglichkeiten einer Technologie gesehen und dass sich Dinge verändern werden. Aber dass es wirklich ganze Branchen und auch unser Leben verändert, hatte natürlich ganz viel auch mit der Rechenleistung zu tun. Also wenn wir uns vorstellen, dass jetzt die Rechenleistung, die wir alle auf unserem Smartphone haben, viel größer ist als die Rechenleistung der ersten Mondraketen. Und damit begann die Transformation dessen, wie wir arbeiten und wie wir leben.
0: Großes Thema für uns alle.
2: Es ist tatsächlich so, dass wir natürlich im Alltag sehen, digitale Transformation ist seit 10 Jahren ein feststehender Begriff, sollte man meinen. aber es ist immer noch notwendig, ein bisschen ihn zu erklären. Der eine versteht darunter, wir kaufen eine neue Software.
3: Das versteht eine
2: digitale Transformation. Andere sagen, ich habe Angst, meinen Job zu verlieren. Dann reden wir von ganz anderen Dingen, die sich verändern. Und ich glaube, es ist hier wichtig, immer klar zu machen, wovon man redet. Und vor allem muss man auch eins bedenken. Digitale Transformation ist ein Begriff, den viele Leute aus ihrem Arbeitsleben kennen. Mhm. Aber in ihrem Privatleben würde ja niemand diesen Begriff verwenden. Ich sage immer so lustig, wenn wir rausgehen auf die Straße und fragen eine x-beliebige Besucherin des Funkhauses, was ist daheim, was sind die drei großen Probleme, über die ihr in der Familie redet? Digitale Transformation gehört nicht dazu.
3: Aber digitale Transformation war das, wenn ich meinen AB, der war vorher so an so einem Kabel dran, wenn der jetzt mit WLAN geht. Digitale Transformation bei mir,
2: das
3: oder?
2: Ist richtig, aber das haben Sie nicht als Problem wahrgenommen. Nee. Und da sind wir eben an dem Punkt, dass viele im Konsumentenbereich als Privatmenschen das gerne nutzen.
3: Ja.
2: Und in der Arbeitswelt haben wir es doch des Öfteren damit einem Problem zu tun. Und das gilt es dann immer zu übersetzen.
3: Stimmt das mit der NASA, dass die NASA, die fliegen ja zum Mond und sowas, dass die bis vor 7, 8 Jahren noch mit Floppy-Disks gearbeitet haben?
1: Floppy Disks ist ein Medium, das länger genutzt worden ist, als wir uns das alle vorstellen. Bin damit groß geworden.
3: Viele, die jetzt über 35 oder über 40 sind, die Generation von jungen Menschen, die jetzt in die Computerwelt einsteigt, für die geht's ohne.
1: Generation Smartphone. Ich an meine Kinder denke, die kennen das Wählscheibentelefon, wie wir es früher noch kannten, in Weinrot. Ja. Von der Bundespost nicht mehr.
3: Oder in Grün gab es auch noch
1: so genau. Lindgrün.
2: Ich sage immer, die größte Innovation meiner Jugend war das 6 Meter lange Telefonkabel.
1: Ja. Stimmt, du konntest zum Telefonieren in dein Zimmer gehen.
3: Das ist sozusagen auch etwas, was jetzt beim Digitalfestival, was für uns Laien so mitschwingt, digitale Transformation.
2: Ja, ich denke, es ist auch wichtig, oder uns war es wichtig, den Begriff mal mitzubringen für die Zuhörenden, um ihn auch mal zu entmystifizieren. Und wie es Boris gesagt hat, Transformation ist normal. Also wer jetzt ein paar Jahrzehnte auch schon auf dem Buckel hat in seinem Leben, sieht, wie sich die Welt verändert mit neuen Möglichkeiten. Das hat sie schon immer getan. Von Pferd auf Auto war eine Umstellung, mit Strom, ohne Strom war eine Umstellung. Und jetzt haben wir eben die Möglichkeiten der digitalen Transformation. Und uns ist immer wichtig, dass man davor keine Angst hat, sondern sich die Sachen anschaut und sagt, hey, ich will mal wissen, wie das geht und was man damit tun und machen kann. Und damit entwickelt sich die Welt weiter und damit können wir sie gestalten.
3: Telefonieren durch die Schnur war eins und jetzt hat man am Handy Bildtelefon und kann gucken.
1: Wir verwickeln uns nicht mehr in der Schnur.
3: Ja,
1: das ist
3: genau.
1: Auch schon was.
3: Wir machen Rätselrunde Nummer 2 und suchen einen weiteren Schlüsselbegriff der digitalen Welt.
1: Wir drehen es rum. Bernd, der Begriff wurde bei einer Sommerparty erfunden. Es war im Jahr 1956 an einer Universität in einem Workshop. Hauptsächlich war es damals gedacht, um sich von Forschungsgebieten abzuheben.
2: Wie viel Alkohol war im Spiel bei der Sommerparty?
1: Das wurde jetzt nicht überliefert. Wir gehen mal in den zweiten Tipp. Mit dieser Technologie hat am Anfang noch die Technologie verloren. In der Zwischenzeit ist es umgekehrt. Vor allen Dingen, wenn wir beim Schach spielen.
2: Dann habe ich einen Verdacht als ehemaliger IBM-Mitarbeiter.
1: Ja.
2: Und wenn wir jetzt das Thema nehmen, was derzeit in aller Munde ist, glaube ich, du redest von der berühmt-berüchtigten künstlichen Intelligenz.
1: Genau.
3: Und wir klären, was sich dahinter so im Detail verbirgt. Sagen Sie KI oder sagen Sie AI? Ich glaube, die Amerikaner sagen AI.
2: Genau, im englischen Sprachraum ist es AI, die Artificial Intelligence, und bei uns im Deutschen dann die künstliche Intelligenz, KI.
3: Staunt man ein bisschen, dass das 1956 schon der Fall gewesen war?
2: Naja, ich denke, bemerkenswert ist an der Stelle, bei den meisten Leuten ist KI derzeit ja so gegenwärtig wegen generativer KI, also ChatGPT und diesen Lösungen. Das Thema selbst ist eigentlich schon recht lange in der Technologiewelt und wurde schon sehr, sehr lange auch für Lösungen verwendet. In vielen Firmen ist das schon lange im Alltag, aber es ist natürlich mit ChatGPT und dem Pushen von OpenAI auf alle Handys natürlich nochmal in eine ganz andere Awareness gekommen und, wie wir es vorhin schon hatten, in die Konsumentenwelt und raus aus den reinen Technologiebuden.
3: War der IBM-Computer, war das einer, der schon selber gelernt hat oder haben Ihre IBM-Kollegen den noch so zurecht programmiert?
2: Das waren tatsächlich verschiedene Stufen. Also der erste Big Blue, Deep Blue Computer damals, dem hatte man natürlich sämtliche Schachliteratur und alle Matches, die es gab, zur Verfügung gestellt. Der hat aber, wenn ich es recht weiß, noch nicht selbst gelernt. Sondern der hat im Endeffekt basierend auf diesen Schachspielen den nächstbesten Zug einfach gesucht.
3: Künstliche Intelligenz ist das definitiv so, dass das am schnellsten wachsende und sich dynamisch entwickelnde Produkt in, um es mal ganz bescheiden zu sagen, in unserer kleinen Menschheitsgeschichte.
2: Ja, wenn man auch einfach mal Vergleichszahlen nimmt. Also TikTok ist, glaube ich, vielen ein Begriff.
3: Ja, klar.
2: Instagram auch. ChatGPT hat 100 Millionen Nutzer in 2 Monaten erreicht. TikTok hat dafür 9 Monate gebraucht. Instagram 2,5 Jahre. Das Telefon hat dazu 75 Jahre gebraucht.
3: Ist sicherlich jetzt auch beim Nürnberg Digital Festival ein Thema, wo in vielen Panels und in vielen Veranstaltungen vieles drüber zu lernen und zu erfahren sein wird.
1: Das Thema KI, AI ist gekommen, um zu bleiben. Es wird uns unterstützen und auch in den Diskussionen am Festival, im AI Hub in Nürnberg. Wir haben sicherlich genau dieses Thema, das wird die nächsten 2-3 Jahre noch deutlich, deutlich in einer ganz anderen Dimension sehen werden. Nicht mehr nur in den großen Unternehmen, sondern halt auch gerade bei den kleinen, mittleren, bei uns allen zu Hause. Das wird die Unterstützung sein, die wir gerne nutzen.
3: Erstaunliche Informationen.
2: Jetzt haben wir aber einen wichtigen Punkt angesprochen und das ist uns beiden auch immer wichtig. Man muss natürlich auch hier lernen, mit dieser Technologie umzugehen. Also wenn man jetzt versteht, dass ChatGPT ein statistisches Verfahren ist, das auf Basis von viel gelesenen Texten das nächstbeste Wort empfiehlt. Dann ist es gut zu wissen, das im Hinterkopf zu haben, weil es ist eben keine, wie wir sagen, deterministische Technologie. Also es ist nicht immer zu 100% richtig. Und wir weisen auch im Geschäftskontext immer darauf hin, das Ergebnis dessen, was du angefragt hast, zu 99%, zu 98%, zu 97% richtig ist, ist das eine. Das Entscheidende ist, ob dich diese 1, 2 oder 3% stören. Und es gibt eben ganz, ganz viele Dinge, wo dich das stört, gerade in einem Business-Kontext, wo du dich drauf verlassen möchtest, dass es richtig ist. Und was ja noch hinzukommt, die KI wird dir diese 3% oder 2% im Brustton der Überzeugung vermitteln. Und deswegen braucht es auch erfahrene und mündige Nutzer, die sich ein Ergebnis angucken und sagen, okay, kann das sein?
3: Einen großen Begriff unserer digitalen Gegenwart haben wir noch im Raum stehen. Sicherlich jetzt auch beim Nürnberg Digital Festival wird der eine Rolle spielen und dem nähern wir uns jetzt mit ein paar Stichworten an.
2: Den übernehme ich wieder, lieber Bernd. Boris, weil ich weiß natürlich, über welche Dinge du gerne redest. Aber schauen wir mal, ob du überhaupt drauf kommst. Ich habe mir nämlich einen Begriff rausgesucht. Wir haben ja eben digitale Transformation gehabt. Da ging es mal so grundlegend ums große Ganze. Dann den Begriff KI, der ist in aller Munde. Und ich behaupte, ich habe jetzt noch einen Begriff gefunden, der wird alle Zuhörer und Zuhörerinnen betreffen. Aber sie wissen es noch nicht. Fangen wir mal vorne an. Estland macht das seit 20 Jahren, aber niemand redet drüber.
1: Ich habe schon eine Idee.
3: Wir hören uns mal noch was an, ja.
2: Du kannst damit, zweiter Fakt, theoretisch in einem anderen EU-Land studieren, ohne ein einziges Mal Papier anzufassen.
1: Wir gehen in Richtung digitaler Nachweise.
2: Der größte Widerstand, wenn man sich die Entstehungsgeschichte anschaut, kommt diesmal nicht von den Bürgern, sondern von Banken und Tech-Konzernen.
1: Vermutlicherweise, wenn du sagst, das ist ein Thema, das spannend ist, dann reden wir über das, was wir alle am Jahresende erwarten dürfen. Jede Person bekommt am Jahresende eine sogenannte European Digital Identity Wallet. Ich muss mal schauen, ist es das?
2: Richtig, ganz genau.
3: Jetzt müssen wir etliches klären. Zwei große Begriffe haben wir geklärt heute, jetzt in diesen Tagen, wo Nürnberg im Zeichen des Digitalfestivals steht. Digitale Transformation zum einen, künstliche Intelligenz, was für uns alle ein großes Thema ist, zum anderen und Digital Wallet, digitale Brieftasche.
1: Die Apple Wallet, die Google Wallet, die digitale Brieftasche. Jetzt kriegen wir eine, die in ganz Europa funktioniert, überall die gleiche Technologie hat und uns sehr viele papierbasierte Themen abnimmt. Speichern künftig unsere Nachweise im Handy.
2: Ich denke, der große Punkt ist, den man verstehen muss. Wir kennen heutzutage den Begriff Wallet vor allem im Kontext bezahlen.
3: Ja.
2: Also wir legen unsere Bankkarte dahinter und können dann mit dem Handy bezahlen. Zukünftig geht es um das Thema Identität. Also die Wallet wird sowas wie ein digitaler Ausweistresor. Und damit kann ich natürlich Führerschein, Krankenversicherung, Zeugnisse hinterlegen und kann damit auch rechtsbindend Verträge schließen, weil ich mich eindeutig identifizieren kann. Das ist die Hauptfunktion bei der Wallet.
3: Das hat deswegen die öffentliche Hand an sich genommen, also die EU in unserem Fall, um dieses zukunftsträchtige Feld der Digitalisierung nicht Apple und nicht Google und nicht den großen Digitalkonzernen zu überlassen.
1: Um es in europäische Hand zu nehmen, um europäische Werte darunter zu legen. Datenschutz und Datensicherheit sind da ganz wesentliche Punkte.
3: Wie sicher ist das denn so? Wenn wir mein Handy irgendwo liegen lassen, dann ist mein Führerschein weg und Krankenkarte weg, alles weg.
1: Es ist entsprechend gesichert durch Biometrie und PIN. Selbst wenn ich mein Handy verliere, ist es nicht zugreifbar. Ich kann es entsprechend sperren lassen, wie ich es heute von meinen Eurocheck-Karten her kenne oder von meinen Kreditkarten. Und der wesentliche Punkt ist natürlich, ich entscheide in Zukunft, wem ich meine Informationen gebe. Wenn ich mich heute, Bernd nickt schon, wenn ich mich heute bei irgendeinem Online-Dienst anmelde, dann sind das ja typischerweise die Social-Media-Logins, die ich habe. Meine Daten sind dann schon irgendwo und damit werde ich bezahlt oder jemand bezahlt mit meinen Daten. Und künftig entscheide ich, wem ich meine Informationen zur Verfügung stelle. Und das ist natürlich schon eine ganz andere Sache, wenn ich als Bürgerin sage, so, die Informationen muss ich jetzt vielleicht nicht unbedingt rausgeben. Wie war es denn früher, wenn ich einkaufen gegangen bin?
3: Ja, Portemonnaie auf und 20 Markscheine raus und auf den Tresen gelegt.
1: Genau, und die Frage mit, Sie sind jünger, als Sie ausschauen, da muss ich dann die Plastikkarte hinlegen mit allen Informationen drauf. Und in Zukunft reicht das, wenn ich digital nachweise, dass ich zum Beispiel über 18 bin, um etwas einzukaufen.
3: Sie sagen, als zwei Nürnberger, die in der Welt des Digitalen bis in viele Verästelungen zu Hause sind. Sie sagen, dass das die Zukunft werden wird, dass wir alle mit dieser Wallet, mit dieser elektronischen, dieser digitalen Brieftasche, dass wir künftig damit umgehen werden, lernen müssen.
2: Ja, ich denke schon. Und natürlich gibt's da auch immer Kritik. Also da gibt's natürlich Kritiker, die sagen, ja, mache ich mich damit nicht zum gläsernen Menschen? Kann das gehackt werden? Was ist, wenn das Handy verloren geht? Solche Fragen, die sind legitim. Ich glaube, die kann man aber ganz gut beantworten. Ich glaube, man muss auch darauf hinweisen, wir haben es vorhin schon in den Fakten gehabt, dass es Länder gibt, die das seit vielen Jahren machen und das wunderbar funktioniert. Lustigerweise sind das genau die Länder, die auch als Staat einen riesen Vorsprung in der Digitalisierung haben und wo ja auch für uns als Bürgerinnen und Bürger viele Vorteile rausspringen. Also wer schon mal ein Haus gekauft hat, eine Versicherung abgeschlossen hat, ein Bankkonto eröffnet hat oder überhaupt irgendwas vom Gewerbeamt der Stadt haben wollte und solche Dinge, das wird damit alles sehr viel einfacher, weil ich das auch tatsächlich von meinem Handy aus machen kann, auch automatisiert machen kann, so dass halt Dinge im Zweifelsfall nicht mehr 9 Monate dauern, sondern vielleicht nur noch ein paar Stunden oder ein paar Tage.
3: 22. Juni Nürnberg Digital Festival. Was heißt Recode the Future? Die Kollegen waren von N1 hier, als ich gesagt habe, da ist Festival mit Recode the Future. Was ist das für eine Band? Die haben natürlich mich erstmal blöd angeguckt. Was heißt Recode the Future, was sie da drauf stehen haben?
2: Ja, ich denke, die Erklärung ist, dass wir uns alle einig sind, dass man unsere Zukunft quasi neu schreiben wird. Ja. Also, dass eigentlich das Wortspiel Recode the Future ist, aber gleichzeitig eben die Erinnerung, diese Zukunft schreiben ja wir. Und deswegen eben daraus dann das Recode the Future.
3: Nürnberg mittendrin, in diesem Fall Nürnberg Digital Festival. Das ist heute auch unser Thema gewesen. Schön, dass Sie hier waren. Bernd Preuschow und Boris Linkel waren bei mir. Danke fürs Kommen. Dank.
2: Dankeschön.
3: Und das war die heutige Ausgabe von Ford Spezial. Nachtausgabe Günther Moosberger für Sie am Radio F-Mikrofon. Wünscht Ihnen noch eine angenehme Nacht zu Hause. Gute Fahrt, wenn Sie im Auto unterwegs sind, und weiterhin gute Verrichtung, wenn Sie noch arbeiten müssen. 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Gute Nacht zusammen und danke fürs Zuhören.

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2: Ich bin Hendrik Daum. Im Gesundheitssektor klafft eine noch größere Lücke als bisher angenommen. Laut Bild-Zeitung sind die Ausgaben der gesetzlichen Krankenkassen von Januar bis März um 7,8% gestiegen. Das Gesundheitsministerium war bislang von nur 6,5% ausgegangen. Das stellt die Bundesregierung vor eine schwere Entscheidung. Entweder verschärft sie die Gesundheitsreform noch weiter oder die Beiträge müssen trotz sinkender Leistungen weiter erhöht werden. Der Iran hat nach Angaben der USA einen amerikanischen Militärhubschrauber abgeschossen. Der hochmoderne Apache-Hubschrauber stürzte während eines Kontrollflugs in der Straße von Hormuz ab. Die beiden Soldaten an Bord konnten gerettet werden. Sie blieben unverletzt. US-Präsident Trump kündigte umgehend Vergeltung an. Der Vorfall dürfte die ohnehin schon schleppend verlaufenden Friedensverhandlungen mit dem Iran weiter schwer belasten. Die zum 1. Juli geplante Diätenerhöhung der Bundestagsabgeordneten wird ausfallen. Aus Kreisen der schwarz-roten Koalition heißt es, Union und SPD wollen dazu noch in dieser Woche einen Gesetzentwurf ins Parlament einbringen. Es gehe darum, in wirtschaftlich schwierigen Zeiten ein Sparsignal an die Bevölkerung zu senden. Eigentlich werden die Diäten der Bundestagsabgeordneten automatisch erhöht, orientiert an der allgemeinen Lohnentwicklung. In diesem Jahr wäre es ein monatlicher Zuschlag von 500 Euro gewesen. Bayerns Städte sind nicht gegen Hitzewellen gewappnet. Das zeigt der neue Hitzecheck 2026 der Deutschen Umwelthilfe anlässlich des Hitzeaktionstags am 11. Juni. Demnach hat keine der 17 untersuchten Städte eine positive Gesamtbewertung bekommen. Laut Bayerischer Landesärztekammer sind 2024 bundesweit 3.000 Menschen an Hitzefolgen gestorben. Alba Berlin hat mit einem klaren 97-66 Sieg gegen die Bamberg Baskets das Finale um die deutsche Basketballmeisterschaft erreicht. Die Berliner gewannen am späten Abend die Best-of-Five-Serie mit 3:2 und treffen jetzt ab Freitag auf Titelverteidiger FC Bayern München.
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3: Mit Christian Wahle. Am 28. Juni findet in Nürnberg der Bürgerentscheid Lieber zurück auf Los statt Ausbau Frankenschnellweg statt. Dazu hat das Wahlamt bereits vor einiger Zeit mit dem Versand der rund 380.000 Abstimmungsbenachrichtigungen und Briefwahlunterlagen begonnen. Wie die Stadt jetzt mitteilt, kann es aber vereinzelt zu Verzögerungen kommen. Mancherorts werden die Unterlagen erst in den kommenden Tagen zugestellt. Wer sie bereits jetzt dringend benötigt, kann sich Ersatzwahlunterlagen auch persönlich im Wahlamt abholen. Wichtig ist dabei der Personalausweis. Auch eine Briefwahl direkt vor Ort ist dabei direkt möglich.
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1: Diesen Sonntag wird mitten im Wald bei Erlangen-Tennelohe groß gefeiert. Das Walderlebniszentrum wird nämlich 50 Jahre alt. Gibt da viele Mitmachaktionen und wir können uns natürlich das Walderlebniszentrum mal ganz, ganz, ganz genau und in Ruhe anschauen. Und dort wird das ganze Jahr über gezeigt, wie wichtig der Wald für uns ist.
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1: Ja, Reinhard Brehm leitet das Walderlebniszentrum in Tennelohe. Guten Morgen.
3: Guten Morgen.
1: Für alle, die vielleicht noch nicht bei euch waren, was kann man denn bei euch alles so erleben?
3: Einmal haben wir ein Innengelände, da sind verschiedene Ausstellungen vor allem. Momentan natürlich über unsere letzten 50 Jahre. Und ansonsten, ganz interessant ist vor allem unser Außenbereich noch. Da haben wir einen Naturerlebnispfad mit 12 Stationen. Und da kann man sich mal ausprobieren, ob man so weit springt wie die Maus oder doch so weit wie der Hase. Oder man kann auch mal ein bisschen das Klettern und Balancieren üben auf unserem Eichhörnchenpfad zum Beispiel.
1: Cool. So, und was speziell plant ihr jetzt für das Jubiläumsfest am Sonntag?
3: Wir haben ein offenes Programm, da gibt es verschiedene Sachen zum Ausleihen, zum Spielen, zum Probieren. Und dann am Nachmittag ist der offizielle Festakt ab 15 Uhr. Und als letztes wird dann auch noch unser neues Haupthaus, neu ist übertrieben, das haben wir auch schon seit 15 Jahren jetzt im Betrieb, kriegt auch noch einen neuen Namen, einen offiziellen. Aber das wird noch nicht verraten, was es wird.
1: Okay, das ist eine Überraschung also. Ist ein tolles Jubiläumsprogramm bei euch, tut sich aber schon das ganze Jahr über was, gell? Was steht da so in nächster Zeit an?
3: Wir haben jetzt zum Beispiel eine am Freitag vor dem Festakt, also jetzt am Freitag, am 12. Da geht es um, ob das eine Option ist, Natur Natur sein zu lassen, wirklich, was so viel auch propagiert wird von einigen Seiten. Oder am 19. zum Beispiel haben wir ein Yoga in the Woods. Na, da kann man mal Yoga in der Natur machen, wenn das Wetter zumindest gut ist.
1: Sehr cool. Also genau, es gibt das ganze Jahr über da ganz, ganz viele Workshops. Wir haben Ihnen die Infos wieder auf unsere Homepage gestellt, radiof.de. Dankeschön an Reinhard Brehm, den Leiter des Walderlebniszentrums in Tennelohe. Da wird groß 50. Jubiläum am Sonntag gefeiert.
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1: Was soll ich denn mit dem Kind? Soll ich Milch machen und rumsitzen oder was? Ich muss fahren.
2: Tja, die ungewollte Schwangerschaft ist nicht das einzige Problem, das die quirlige Fahrradkurierin Valeska in Sommer auf Asphalt hat. Denn eines Tages steht ihr Vater Bert vor der Tür ihrer Hamburger Wohnung.
3: Wie lange wolltest du denn so bleiben?
4: Nicht lange. Ich will doch gar nicht stören.
3: Nein, du störst nicht. Wie lange ist denn nicht so lange?
5: 3-4 Tage. Ich buche mein Hotel.
3: Nein, 3 Tage sind okay. Also 3-4. Ich meine, 4 gehen theoretisch auch. Ja.
2: Bert erzählt seiner Tochter, dass er nur für einen Kurzurlaub da ist. Das stimmt aber nicht. Und Valeska erfährt schon bald den wahren Grund für seinen Besuch.
5: Ich muss dir was sagen. Ich bin gar nicht hier, um Urlaub zu machen. Ich bin hier, weil bei mir was nicht so gut ist. Vor 2 Wochen bin ich auf Arbeit im Friseursalon zusammengebrochen. Sanitäter, Krankenwagen, das volle Programm.
2: Auch wenn es jetzt gerade an der Wohnungstür klingelt, Valeska erfährt dennoch, dass ihr Vater Krebs hat. Einen schwer zu heilenden Gehirntumor, sagt der Onkel Doktor im Krankenhaus.
6: Der Tumor liegt direkt an einer wichtigen Arterie. Das macht die Operation äußerst riskant. Denken Sie in Ruhe drüber nach.
3: Ich trau dem nicht. Was ist, wenn er diese Ader trifft?
5: Verblutig.
3: Ja, genau. Und wenn er zu viel wegschneidet, dann wirst du Gemüse und dann kann
5: muss von dir gewaschen werden, die Gemüse. Denk dran, Gemüse immer waschen, besonders in der Schwangerschaft.
3: Mann, jetzt nimm das doch mal ernst.
5: Du klingst ja wie dein Vater.
2: Gehirntumor, ungewollte Schwangerschaft, die Zutaten sind nicht gerade leicht verdaulich. Aber Sommer auf Asphalt ist trotzdem eine sommerlich leichte und zu Herzen gehende Komödie geworden. Nicht zuletzt dank Hauptdarsteller Christoph Maria Herbst. Stefan Grundler, Radio F, Kinoredaktion.

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3: Ich bin Hendrik Daum. Die US-Armee hat mit Angriffen auf den Iran begonnen. Das teilte das zuständige US-Regionalkommando in der Nacht mit. Es handele sich um Angriffe zur Selbstverteidigung wegen des Abschusses eines amerikanischen Kampfhubschraubers durch den Iran in der vergangenen Nacht. Die beiden Piloten blieben bei dem Abschuss unverletzt. US-Präsident Trump hatte danach mit Vergeltung gedroht. Art und Umfang der amerikanischen Angriffe ist zur Stunde noch unklar. Die SPD steckt weiter im Umfragetief. Im RTL-NTV-Trendbarometer sind die Sozialdemokraten auf 11% gefallen. Die Union kann sich um einen Punkt auf 22% verbessern. Die AfD bleibt mit 27% stärkste Kraft. Die Einzelheiten von David Riemer.
4: Die Grünen liegen laut dem Trendbarometer weiter bei 15, die Linke bei 11%. Mehr als die Hälfte der Bürgerinnen und Bürger traut nach wie vor keiner Partei zu, die Probleme im Land am besten zu lösen. Die wirtschaftliche Lage in Deutschland sehen die Befragten so schlecht wie seit der Corona-Zeit bzw. dem Ausbruch des Ukraine-Krieges nicht mehr.
3: Im Gesundheitssektor klafft eine noch größere Lücke als bisher angenommen. Laut Bild-Zeitung sind die Ausgaben der gesetzlichen Krankenkassen von Januar bis März um 7,8% gestiegen. Das Gesundheitsministerium war bislang von nur 6,5% ausgegangen. Da stellt die Bundesregierung vor eine schwere Entscheidung. Entweder verschärft sie die Gesundheitsreform nochmal oder die Beiträge müssen trotz sinkender Leistungen weiter erhöht werden. Die Brauerei Wein Stefan ist nicht nur die älteste Brauerei der Welt, gegründet im Jahr 1042, sondern will jetzt auch die erste sein, die ihren Gerstensaft rein elektrisch ausliefert. Dafür hat die Firma ein batteriegestütztes Schnellladesystem in Betrieb genommen. Die Gesamtkosten seien niedriger als bei Diesel, heißt es. Alba Berlin hat mit einem klaren 97-66 Sieg gegen die Bamberg Baskets das Finale um die deutsche Basketballmeisterschaft erreicht. Die Berliner gewannen am späten Abend die Best-of-Five-Serie mit 3-2 und treffen jetzt ab Freitag auf Titelverteidiger FC Bayern München.
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5: Mit Christian Wahle. Mehr Platz für Grün, Fußgänger und Radfahrer. Zur urbanen Landesgartenschau 2030 in Nürnberg soll die Südstadt im Vorfeld durch eine Klimameile deutlich grüner werden. Gemeinsam mit Anwohnern hat Oberbürgermeister Markus König jetzt in der Südstadt mit angepackt.
6: Wir sind am Willy-Preuß-Platz, das ist die Karl-Bröger-Straße und das ist unsere neue Klimameile. Und wir reißen gerade Steine raus und setzen ein Substrat ein und werden dort Anpflanzungen vornehmen. Das heißt, es wird grüner anstatt grau, grün. Eine natürliche Klimaanlage entsteht hier.
5: Im Anschluss werden noch einige weitere Orte begrünt, unter anderem der Stadtgraben und der Kesslerplatz.
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1: Widder, ein Stern. Heute scheint einiges gegen Sie zu laufen.
2: Stier, 5 Sterne. Ein finanzieller Engpass könnte sich jetzt auflösen.
1: Zwillinge, 4 Sterne. Charme ist heute Ihr bester Begleiter.
2: Krebs, 3 Sterne. Beständigkeit ist heute wichtiger als der schnelle Wandel.
1: Löwe, 3 Sterne. Hinterfragen Sie heute Ihre Motivation.
2: Jungfrau, 4 Sterne. Organisation ist heute alles.
1: Waage, 3 Sterne. Ein diplomatisches Vorgehen rettet heute eine angespannte Situation.
2: Skorpion, 4 Sterne. Leidenschaft treibt sie heute an.
1: Schütze, 3 Sterne. Kleine Aufmerksamkeiten erhalten bekanntlich die Freundschaft.
2: Steinbock, 4 Sterne. Konsequentes Handeln führt sie jetzt zum gewünschten Ergebnis.
1: Wassermann, 4 Sterne. Ein unkonventioneller Vorschlag findet heute Gehör.
2: Fische, 5 Sterne. Ein tiefes Gefühl der Zufriedenheit erfüllt sie jetzt.
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2: Ich bin Hendrik Daum. Die US-Armee hat mit Angriffen auf den Iran begonnen. Das teilte das zuständige US-Regionalkommando in der Nacht mit. Es handele sich um Angriffe zur Selbstverteidigung wegen des Abschusses eines amerikanischen Kampfhubschraubers durch den Iran in der vergangenen Nacht. Die beiden Piloten blieben bei dem Abschuss unverletzt. US-Präsident Trump hatte danach mit Vergeltung gedroht. Art und Umfang der amerikanischen Angriffe ist zur Stunde noch unklar. Die SPD steckt weiter im Umfragetief. Im RTL-NTV-Trendbarometer sind die Sozialdemokraten auf 11% gefallen. Die Union kann sich um einen Punkt auf 22% verbessern. Die AfD bleibt mit 27% stärkste Kraft. Die Einzelheiten von David Riemer.
3: Die Grünen liegen laut dem Trendbarometer weiter bei 15, die Linke bei 11%. Mehr als die Hälfte der Bürgerinnen und Bürger traut nach wie vor keiner Partei zu, die Probleme im Land am besten zu lösen. Die wirtschaftliche Lage in Deutschland sehen die Befragten so schlecht wie seit der Corona-Zeit bzw. dem Ausbruch des Ukraine-Krieges nicht mehr.
2: Im Gesundheitssektor klafft eine noch größere Lücke als bisher angenommen. Laut Bild-Zeitung sind die Ausgaben der gesetzlichen Krankenkassen von Januar bis März um 7,8% gestiegen. Das Gesundheitsministerium war bislang von nur 6,5% ausgegangen. Da stellt die Bundesregierung vor eine schwere Entscheidung. Entweder verschärft sie die Gesundheitsreform nochmal oder die Beiträge müssen trotz sinkender Leistungen weiter erhöht werden. Die Brauerei Wein Stefan ist nicht nur die älteste Brauerei der Welt, gegründet im Jahr 1042, sondern will jetzt auch die erste sein, die ihren Gerstensaft rein elektrisch ausliefert. Dafür hat die Firma ein batteriegestütztes Schnellladesystem in Betrieb genommen. Die Gesamtkosten seien niedriger als bei Diesel, heißt es. Alba Berlin hat mit einem klaren 97-66 Sieg gegen die Bamberg Baskets das Finale um die deutsche Basketballmeisterschaft erreicht. Die Berliner gewannen am späten Abend die Best-of-Five-Serie mit 3-2 und treffen jetzt ab Freitag auf Titelverteidiger FC Bayern München.
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4: Mit Christian Wahle. Der Landkreis Erlangen-Höchstadt baut den ÖPNV weiter aus und bekommt dazu jetzt eine Finanzspritze vom Freistaat. Als erste Buslinie in Mittelfranken wurde jetzt die Expressbusverbindung zwischen Höchstadt an der Aisch und Erlangen in das Förderprogramm Landesbedeutsame Buslinien aufgenommen. Verkehrsminister Bernreiter hat den Förderbescheid von knapp 2,1 Millionen Euro persönlich im Landratsamt Erlangen-Höchstadt übergeben. Ziel des Förderprogramms ist es, den ÖPNV besser an zentrale Verkehrsachsen anzubinden. Ab September soll die Expressbuslinie 203E täglich verkehren. Sie verbindet Höchstadt in rund 45 Minuten mit Erlangen. Geplant sind dann 24 Fahrtenpaare an Werktagen, 13 an Samstagen sowie 7 an Sonn- und Feiertagen.
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1: Der 19-jährige Tommy durchlebt zu Beginn von Good Boy, wir wollen nur dein Bestes, eine heftige Nacht, voller Alkohol, Drogen und Gewalt. Dann wird er von dem Familienvater Steven entführt und in den Keller verschleppt, angekettet wie ein Hund.
2: Du solltest etwas essen, Tommy.
3: Ich werde dich sowas von fertig machen, wenn ich dich kriege. Du wirst schon sehen. Du bist echt voll gefickt, du Sau. Ich schwöre, dass ich dir deinen verfickten Schädel runterreiße. Und dann werde ich dich abstechen, du Irre.
1: Ja, Tommy ist auf Steven nicht gerade gut zu sprechen. Aber das wird ja vielleicht. Denn Steven und seine Familie wollen aus Tommy einen besseren Menschen machen. Ein schwieriges Vorhaben.
2: Es hat mir in der Seele wehgetan, dich zu bestrafen. Aber du hast mir keine Wahl gelassen. Dein Verhalten uns gegenüber ist gänzlich inakzeptabel. Wir behandeln einander mit Respekt in diesem Haus.
3: Du verfickter, kranker Bastard.
4: Tut mir leid, nein. Tut mir leid. War nicht so gemeint.
2: Na also, das war doch gar nicht so schwer, oder? Wir sind doch keine Psychopathen.
1: Naja, das sieht Tommy natürlich anders. Aber schon bald gibt es Fortschritte. Weil Tommy sich vernünftiger benimmt, darf er, natürlich weiterhin angekettet, mit der Familie Fernseh schauen.
3: Oh, ein Film, Wahnsinn. Was gucken wir uns an? Mich, wie ich mit 4 ins Bett kacke?
2: Etwas mit ein bisschen mehr Klasse. Die Kanonen von Navarone. Ein Kriegsfilmklassiker. Eine Geschichte über Mut und Freundschaft trotz aller Widrigkeiten.
1: Die simple Idee eines Gefangenen wider Willen setzt der Psychothriller toll um. Good Boy, wir wollen nur dein Bestes, entwickelt eine derart spannende und manchmal absurde Dynamik, dass es unmöglich ist, wegzuschauen. Stefan Grundler, Radio F, Kinoredaktion. Hey.

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